0: Wie stellt sich jetzt hier die Frage, kommt so ein Song auf eine Zornplatte?
1: Darf ich die beantworten?
0: Natürlich.
1: Bitte, natürlich. Auf unserer Doppel-LP haben wir uns ja vorgenommen, auf die letzte Schallplattenseite Projekte unserer oder Einzelprojekte von uns zu verewigen. Und da war das gerade das, was ich in dem Moment zu bieten hatte. Und so ist das eine ganz tolle Zusammenstellung von ganz verschiedenen Sachen.
2: Das macht jetzt neugierig auf die N-Seite auf jeden Fall. Was findet sich da noch so drauf?
1: Da gibt es was ganz Herrliches vom Jensi, vom Thorsten, vom Christian und ein ganz neues Stück damals.
3: Ja, wo wir dann wieder alle zusammen was gemacht haben.
4: Also ich kann kurz von meinem Zeugs erzählen. Ich bin so Mitte der 90er Jahre zum Techno gekommen. Beziehungsweise meine damalige Mitbewohnerin in der WG, die ist immer donnerstags in die Techno-Disco gegangen und meinte, komm doch mal mit. Und ich bin da ein paar Mal mitgegangen, bin immer so nach einer halben Stunde wieder weg, weil ich mich da wie so ein Fremdkörper gefühlt habe. Gleichzeitig war es aber irgendwie geil, ich wollte es nur noch nicht zugeben. So, ne? Und dann bin ich wieder mit und bin dann irgendwann dort geblieben. Hab gesagt, so, ich habe Platz in 400 Leute, wieso? Und so nach 2 Stunden habe ich gemerkt, oh mein Gott, ich bewege mich. Und da ist also tatsächlich der Knoten geplatzt. Also das hat mich total beeindruckt. Kein Anfang, kein Ende, kein Text, Instrumente, also Geräusche, die man hört, die man keinen Instrumenten zuordnen kann. Strobo, Nebel, diese Einheit, das hat mich ziemlich recht schnell umgeblasen. So.
0: Und diese kleinen Pillen mit den lustigen
4: Nein, Gesichtern? Nein, da war ich also wirklich schon zu alt dazu. Ich habe viele gesehen, wo ich gedacht habe, ich will nicht so aussehen und rumlaufen wie die. Dann habe ich mein Schlagzeug verkauft und habe mir 2 Technics-Plattenspieler gekauft und habe angefangen, mir Platten zu kaufen. Weil das kam recht schnell rüber, dass du auf Platten herrlichere Musik findest, wie auf so diesen CDs, die erst so ab 10.000 Stück gepresst werden. Ja, so. Ja. Und da ich ja durch das Musikgrundwissen, Techno ist immer 4/4-Takt, so, und es gibt nach 8 oder 16 Takten eine Wiederholung, es kommt was dazu oder es fällt das weg. Man kann, also die, wie man das verschachtelt, war mir gleich klar. So. Und dann bin ich noch 6 Jahre als Techno-DJ unterwegs gewesen. Ja.
0: Als DJ?
4: Ja.
0: Und da ist auch was zu hören hier auf Seite N?
4: Ich habe natürlich auch ein paar eigene Songs gemacht mit dem Cubase.
0: Ja.
4: Und davon ist ein Song auf der Seite N, ja. Ich hätte aber noch eins auf dem Stick, was noch niemand gehört hat.
0: Ihr seid dran geblieben und habt mit der Zeit auch eure anderen Einflüsse zusammen gemerged, zusammengefasst. Und herausgekommen ist dieses Doppelalbum, über das wir jetzt, wo wir jetzt schon einige Sachen gehört haben. Erzählt mal was darüber.
1: Deine, was hast du getrieben in der Zeit?
3: Ach so, was ich getrieben habe noch? Ja gut, es hat dieser Sprung von 94 bis 2015. Da ist ja noch irgendwie noch ein bisschen Luft. Ich habe mit dem Christian, wir hatten dann so ein Projekt, Harten Helmut. Da haben wir ganz, ganz viele Songs entstehen lassen. In einer Zweierkombination. Also immer, wenn ich in Leipzig war, ich war sehr oft in Leipzig, haben wir immer Musik gemacht. Und dadurch ist auch ziemlich viel entstanden. Also coole Sachen. Ich hatte dann noch so diverse musikalische Projekte. Ich war mal in so einer Toten Hosen Tribute Band und bin dann irgendwann kamen dann die richtigen sozusagen. Ich bin dann 2014 habe ich dann so ein Angebot als Gitarrist bekommen von Manila Motel. Das war so eine Reutlinger Rock Metal Band im Prinzip. Und da bin ich irgendwie auch 10 Jahre hängen geblieben. Also bis zu meiner Rückkehr nach Leipzig war ich in dieser Band. Und das war auch eine richtig gute musikalische Reise. Aber wie gesagt, immer diese Geschichten mit dem Christian und dann auch mit dem Zorn, wo wir uns dann immer wieder gefunden haben und immer geprobt. Das begleitet einen dann immer die ganze Zeit. Also jeder hat so seine Einflüsse quasi dann auch so ein bisschen mit reingebracht.
0: Die alte Liebe gewissermaßen.
3: Die alte Liebe und das hört man auch. Ne? Das ist irgendwie, haben uns eigentlich ganz richtig, also den richtigen Weg, also richtig gut entwickelt. Und
0: du hast gerade anklingen lassen, du bist dann zurück wieder nach Leipzig.
3: Genau, ich bin vor 2 Jahren wieder in die Heimat. Ich hatte irgendwie Heimweh und einige persönliche Ereignisse in Tübingen und dann habe ich gedacht, ich mache den Schritt jetzt wieder und komme zurück.
0: Ja.
3: Jetzt bin ich seit 2 Jahren schon wieder hier.
0: Dann musst du Hart Helmut, nehme ich mal an, oder?
3: Hart and Helmut.
0: Ja. Wie heißt dein Projekt? Also
4: Fritz Lakritz.
0: Und jetzt kommen wir mal, also zu der Zeit, du sagst eine lange Zeit oder ihr sagt eine lange Zeit dazwischen gewesen, jetzt ja. 94 und 15. Wie habt ihr euch jetzt dann weitergefunden, so wie ihr jetzt hier sitzt? Also
4: es war so, dass wir mal auf einer Geburtstagsparty gespielt haben oder so. Und der Uwe zum Beispiel in Indien war oder familiär eingebunden war und nicht hätte mitspielen können. So, und dann hätten wir alle gar nicht spielen können. Und dann haben wir halt einen Thomas gefragt, ob er mal 4 Lieder, so, das war also der Einstieg bei einer privaten Geburtstagsparty. Wir spielen mal 4 Lieder. So, Thomas, los, spiel mit. Und so, na gut. So. Und das war eigentlich so der Anfang, wo der Thomas mit als Basser dazugekommen ist. Und das gab dann mittlerweile schon einige Konzerte auch mit dem Thomas. Und so ist er jetzt, eigentlich gehört er jetzt mit dazu. So.
0: Du warst ja bei Unklar, Thomas, ne? Ja, also wie kam es dazu, dass du, also einfach weil ihr Freunde wart und sowieso, wenn du jetzt eher aus dem Metal gekommen bist, dann ist es ja dann doch nicht so einfach, jetzt sag mal, ja, zurück zum Punk oder?
5: Nein,
0: wie war das für dich?
5: Nee. Ist gar kein Problem gewesen. Ja, Unklar hatte sich ja dann aufgelöst, nachdem der Sänger bei der Demo verhaftet wurde.
3: Der Carsten, ne?
5: Ja. Und ihm wurde da übel mitgespielt von der Volkspolizei oder wer auch immer das da war.
0: Das war ungefähr wann genau?
5: Das waren die Demos,
0: ja,
5: die Montagsdemos.
3: Okay. 89.
5: Ja, das Datum genau, keine Ahnung. Nee,
0: aber
5: kurz darauf ist er weg und eigentlich ist damit Unklar erstmal Schluss gewesen, ist ja logisch. Bei mir ging es dann weiter mit einer Taucherband irgendwann dann mal in den 90ern und dann bin ich irgendwie raus dort. Bass spielen war dann auch erstmal vorbei. Ich habe dann aber mit Cubase oder Logic war das dann auch so in die Techno-Richtung gemacht, aber nur für mich, mehr oder weniger. Und irgendwie habe ich dann wieder mit Bassspielen angefangen. Das muss so 2012 rum gewesen sein. Und dann kam Hartmut und Helmut.
3: Genau, das ist ja dann da. Haben wir den Thomas als Bassisten angeworben in unserem Zweierprojekt, dann waren wir dann schon zu dritt. Haben gefragt, hast du Bock, bei uns mitzuwirken? Und Thomas war natürlich gesagt, klar. Das war so ein bisschen der Einstieg wieder, ne, in diese
0: Mystic
3: Metal Roots.
0: Genau, so.
3: Ja. Wir waren auch froh, dass wir das mit Freunden machen können. Ne?
0: Ist ja immer so, ja.
3: Das war dann so der Beginn wieder der musikalischen Reise.
0: Und Zorn dann?
5: Und dann war irgendwie, wie Jens schon sagte, Uwe nicht abkömmlich und dann bin ich da mit dabei gewesen.
3: Haben wir auch wieder gefragt, ob er Lust und Laune hätte. Und Thomas hat es auch bejaht und dann hat er sich die Zorn-Songs draufgearbeitet und dann bei diversen Veranstaltungen, wo Uwe nicht konnte.
0: Das war dann ab 2015 dann, wenn wir mal hier so noch so...
5: Das war ein Geburtstag.
3: Christian hat einen runden Geburtstag gehabt, ich möchte die Zahl jetzt nicht nennen. Und dann ist, Uwe war nicht da, du warst glaube ich in Indien irgendwo, du warst wirklich weit weg. Und dann wollten wir mit Zorn auf dem Geburtstag spielen. Also hat sich da Christian gewünscht gehabt, auf seinem 30. Und dann, dann haben wir ihm den Wunsch erfüllt mit Thomas.
0: Ja, fantastisch. Und die Platte, und jetzt kommen wir dazu, ihr habt ja dann auch wieder, sag mal, richtige Auftritte gehabt, also jetzt nicht nur zur Geburtstagsparty, oder wie kommt es dazu, dann zu sagen, hey, jetzt machen wir noch ein Doppelalbum? Und
4: na, also das war so, dass der Schrammel auf uns zugekommen ist, im Zuge dieses Heldenstadt-Festivals. Ah, okay. So, ja. Also es war bis dahin wirklich eigentlich, für mich war Zorn irgendwie schon auch beendet. So. Also bis auf diese Privatsachen. Und durch dieses Festival kam wieder so neues Leben in die Bude. So, ne? Mhm. Und durch den Zuspruch, den wir da noch, also so diese Leute, die mit uns alt geworden sind, so, die aber sich halt noch erinnern konnten, dass es halt geil war für sie. Ja. So.
3: Da gab es mal irgendwas, weißt du. Ja,
4: so nicht an Demenz. Das hat eigentlich erst zu dieser Wiederbelebung geführt. Mhm. Und damals nach dem Konzert hat der Schrammel schon zu uns gesagt, mit euch mache ich mal noch eine Platte. So, eigentlich haben wir die Platte im Schrammel zu verdanken.
0: Ah, guck an, ja, interessant.
3: Genau, da kam dann irgendwann auf uns zu und gesagt, jetzt wird's ernst. Also die Idee war ja schon da, aber er hat dann irgendwie Lust, mit uns so ein Vinyl-Doppelalbum zu machen. Ja. Und wir waren natürlich auch wieder angefixt, weil das tolle Sache und so. Ja. Und dann kam das dann irgendwie ins Rollen, ne?
4: Ja.
0: Sehr spannend. Also ist er da als Produzent aufgetreten oder?
4: Ja, der hat ja im Rahmen von diesem Heldenstadt-Festival ja ganz viel Material gesammelt. So Bilder, Interview gemacht die ganze Musik und so. Und er meinte, ich habe so viel Zeug von euch,
3: Der hat ja ein eigenes Label, dieses Trümmerpogo.
0: Ja, ja, genau. Das Ach, dort habt ihr das.
3: Ja. Genau.
2: Klingt Zorn dann also quasi in der Gegenwart anders als damals wahrscheinlich schon, oder?
4: Ja, also instrumentenmäßig klingt es natürlich viel besser. Und
3: die Technik hat sich verändert, der Sound besser. Hat sich verändert. Ja. Ne? Das ist ja alles.
4: Unsere Lieblingsverspieler haben wir beibehalten, aber.
3: Sie klingen jetzt einfach schöner. Ja. Nee, hat sich ja viel in der Technik getan, ne? Das weißt du wahrscheinlich auch du. Klar.
0: Ja, logisch.
3: Gitarrensound, Verstärker, Effektgeräte, Modulation, das ist ja.
0: Ja, obwohl man ja jetzt eben genau den Sound machen kann, den man immer machen wollte. Das finde ich irgendwie fantastisch. Also das haben wir ja auch bei unserer Platte.
3: Genau.
0: Dann versucht so durchzuziehen, dass wir jetzt mal so klingen, wie wir eigentlich klingen wollen. Ja. Also Heldenstadt anders ist noch ein Thema. Also nicht ein Thema, aber das war gewissermaßen jetzt auch von außen ein
3: Impuls.
0: Impuls. Genau. Dass ihr euch da, wie für viele, scheinbar,
3: weißt ja selber, wie es war. Ja,
0: wirklich, ne? Weil auf die Idee, die Zucht nochmal, wäre es sicherlich auch nicht von selbst gekommen.
3: Ja.
0: Und das hat euch letztendlich jetzt auch bis heute, kann man ja sagen, mehr oder weniger dann jetzt dazu angehalten, im Maßen, oder wie kann man das vielleicht, kann man euch denn irgendwo sehen, hören, jetzt so als die...
3: Ja, das Festival war ja für viele so eine Wiederbelebung, ne? Das war ja ein riesen Klassentreffen. Ja. Man hat ja wirklich viele Leute wieder getroffen, wir haben uns dann auch wieder besser. Ja. Man hat sich ja jahrelang nicht gesehen und das war ja Wahnsinn. Ne?
4: Und es ist immer einer auf dem Konzert, der dann irgendwann mal anruft und sagt, würdet ihr mal spielen hier und so. Und wie jetzt zum Beispiel, letztes Jahr haben wir in Bad Liebenstein gespielt, da war quasi ein Kumpel vom Schrammel, der meinte, er wird 50 und er wünscht sich Gruppe Zorn, ob er nicht Kontakt herstellen könnte. Schön. So, ja?
0: Ja.
4: So ist jetzt das Konzert letztes Jahr in Bad Liebenstein entstanden. So. Und da war ein Techniker, der uns da abgemischt hat und meinte, kann ich eure Adresse mal haben, so euren Kontakt? Ich könnte mir vorstellen, da wird mal was. Und jetzt spielen wir am 17. April
3: in Schmalkalden.
4: Genau.
0: Wunderbar. Ja.
4: Und so kommt eins aus dem anderen heraus.
0: Ja, ne? Ja, ja.
3: Geht immer wieder eine Tür auf, ne? Eine Tür öffnet sich und so und dann läuft gerade irgendwie entspannt.
0: Ihr habt ja auch ein paar Titel jetzt noch gemacht, die nicht von früher stammen, habe ich jetzt mitbekommen. Was finden wir da? Was liegt euch da so am Herzen, wo ihr sagt, also das ist jetzt mal ein Ergebnis unseres neuen Daseins?
3: Ja, es war ja, Jensi hat sich irgendwie inspirieren lassen durch die Zeit, die wir ja auch alle so erlebt haben in den letzten 4, 5, 6 Jahren, einen Song zu schreiben. Und der kam irgendwann an mit so einem Text und hat gesagt, hier Torte, schauen wir mal, was wir draus machen. So, ne, das war irgendwie war sehr interessant, weil ich habe noch nie mit einem Text einen Song geschrieben, als immer umgekehrt. Ich habe die Melodien im Kopf oder eine Entstehung mit Gitarre, die Riffs und dann entsteht ja was, aber umgekehrt nicht. Und wir haben es tatsächlich geschafft. In einen Wochenend-Pforzheim-Trip sozusagen, wo haben wir den Song entstehen lassen, das Joch am Ochsen. Und nee, wir sind da echt, das ist eine so unserer neuesten praktisch Kreationen sozusagen.
0: Joch am Ochsen, das klingt nach Ochsenjoch.
2: Genau so ist es gemeint, ja.
3: Genau so ist es auch gemeint, genau.
0: Liegt nicht so fern. Wie kommst du darauf? hast also du Probleme?
4: Das Thema behandelt jetzt die ganze Corona-Geschichte.
0: Ach, so, guck mal.
4: Ja? Ja, das ist ein Song, der während Corona entstanden ist. So, als man sich so extrem gegängelt gefühlt hat und gedacht hat, haben die alle nur noch einen Vogel. So. Mhm. Und darum, dass also wir sind das Joch am Ochsen.
0: Ja, quasi. Ja. Okay, das werden wir uns jetzt noch mal anhören als Link in die Gegenwart und wahrscheinlich und hoffentlich auch in die Zukunft.

0: da es euch ja wieder gibt, glücklicherweise, und ihr alle eigene schöne Projekte habt, möchten wir natürlich auch wissen, was uns jetzt erwartet. An welchen Projekten seid ihr drin? Gebt doch einfach mal noch einen kurzen Hinweis, einen Tipp für unsere Zuhörerinnen und Zuhörer, was uns von zorniger Seite erwartet, Uwe.
1: Ja, ganz frisch aktuell, seit 2 Proben durfte ich bei den Burning Kings spielen, eine Punkrock-Band aus Wernigerode. Die Burning Kings.
0: Die Burning Kings. Ja, aus Thüringen Kommen nicht nur Bratwürste.
2: Thüringer. Ja, ich mache ja mit dem Thomas und dem Christian, wir haben ja noch das Projekt Hellheart. Das ist auch noch so ein Projekt von uns, das wir noch mit einer gewissen Herzenswärme durchführen wollen. Ist dann ein bisschen mehr so Metalcore, also es geht dann schon mal ein bisschen mehr in die bösere Richtung. Aber ich glaube, da wird noch einiges kommen und zu hören sein.
3: So was treibe ich. Ich habe auch ein ganz liebe Musikfreunde, Musikverrückte gefunden und mit denen machen wir Punk and Roll, bleiben praktisch dem Motto treu.
0: Ja.
3: Das sind die Dirty Four hier aus Leipzig und ja, wir spielen da ab und zu sehen.
0: Die dreckigen 4. Kann man euch irgendwo im Netz finden, sehen?
3: Auf jeden Fall www.dirtyfour.de.
0: Ja, hier auch bei Uwe.
1: Die Burning Kings kann man ältere Aufnahmen hören bei
0: Bandcamp.
1: Okay.
2: Bei uns gibt's noch, wir sind noch in der Entstehungsphase.
0: Ja.
4: Ich möchte mal noch ein Wort zu Zorn sagen. Wir sind noch nicht fertig. Ich habe auf jeden Fall noch einen Text, der noch vertont werden muss. Und das wird dieses Jahr passieren.
0: Wunderbar, da warten wir drauf. Jetzt ohne Orchester, sondern mit Zorn.
4: Genau.
5: Ja. Also. Vielleicht noch ganz interessant, was waren für euch jeweils so die Songs oder der Song von Zorn, der so der wichtigste war, oder kann man sowas sagen?
4: Für mich war es Kaffee intellektuell. Ja. Ist mein Lieblingslied.
6: Thomas? Für mich das Joch am Ochsen, weil ich da den Bass mitgespielt habe. Die Jungs haben mir den Song gegeben und haben gesagt, mach mal was dazu. Und das war halt der erste, wo ich aktiv mit beteiligt war.
3: Bei mir sind es 2 allerdings. Knallharte Schritte und Ob oder Egal, das sind immer so die 2.
0: Den haben wir leider auch noch nicht gespielt.
3: Mhm.

0: Ja, ich habe so alte Songs wieder entdeckt. Also Boya Boy finde ich irgendwie richtig cool. Ne? Hat man lange Zeit lang nicht gespielt und dann kam der irgendwie wieder ins Rennen. Finde ich einfach cool. Sehr, sehr, sehr geiler Song.
1: Es gibt leider sehr viele Leute, denen das, denen das Geld die wichtigste Sache auf der Welt zu sein scheint. 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

0: mit dir allein, finde ich gut.
1: Ah, findest du gut.
2: Dürfen wir natürlich nicht vergessen, mit dir allein. Das müssen wir noch sagen. Wir hatten ja auch noch gute Freunde, die uns auch mit Texten ausgeholfen haben. Und da ist übrigens der Text her, mit dir allein, von unserem Boogie, der uns viele Texte dazu beigesteuert hat und die wir dann vertont haben. Ja. Das dürfen wir nicht vergessen.
3: Nein, viele liebe Grüße an Boogie von hier.
2: Boogie, kannst du uns hören?
1: Credits sind hoffentlich angekommen. Ja. Wer diese Platte erwerben möchte, das Doppelalbum, ich nehme an, dass es die CD nicht mehr so einfach gibt, oder?
2: Doch.
1: Man kann suchen. Wo kriegt man denn das herrliche Doppelalbum?
2: Das kannst du bei Trümmerpogo bestellen, sofern noch verfügbar, ja.
1: Und das werden wir alle tun. Wir bedanken uns.
3: Ja, wir auch.
2: Darf ich noch was sagen?
1: Auf
2: noch,
1: jeden Fall.
2: Dass ich,
3: aber nicht zu deiner Firma.
2: Nein, wir müssen natürlich auch unseren Dominik grüßen, der uns viele Jahre begleitet hat mit der Technik und mit seiner Balkanziege und da viel Herzblut auch reingelegt hat. Viele Grüße.
4: Ist Zaun im Internet, Bandcamp oder ähnliches vorhanden?
2: Nicht direkt. Doch, neu, ja, unter www.zaun-la.
1: Und das war sie, die 21. Method Radio Show mit Zorn und am Mikro Hilmar
4: und Hotter.

Dankeschön. Ja, vom nächsten Lied können wir wahrhaftig ein Lied singen. Es ist unser Lied von unserer Lieblingsbeschäftigung, dem Trinken. Es ist ein Tango für alle die, die gerne Durst haben. 1, 2, 3, 4. Bye!

Dankeschön. Vielen Dank.

nächste Lied ist das mit dem Hammer. Es ist unser teuerstes Lied. Ich brauche jedes Mal einen neuen.

So, also singen wir am besten zum Schluss noch ein kleines Lied, alle zusammen. Also wenn ihr wollt. Der Text ist an für sich ganz einfach. Wir können auch. Also dann fangen wir am besten an.

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Es tut mir leid, aber ich möchte nun mal kein Herrscher der Welt sein, denn das liegt mir nicht. Ich möchte weder herrschen noch irgendwen erobern, sondern jedem Menschen helfen, wo immer ich kann. Den Juden, den Heiden, den Farbigen, den Weißen. Jeder Mensch sollte dem anderen helfen, nur so verbessern wir die Welt. Wir sollten am Glück des anderen teilhaben und nicht einander verabscheuen. Hass und Verachtung bringen uns niemals näher. Auf dieser Welt ist Platz genug für jeden und Mutter Erde ist reich genug, um jeden von uns satt zu machen. Das Leben kann ja so erfreulich und wunderbar sein. Wir müssen es nur wieder zu leben lernen. Die Habgier hat das Gute im Menschen verschüttet. Und Missgunst hat die Seelen vergiftet und uns im Paradeschritt zu Verderb und Blutschuld geführt. Wir haben die Geschwindigkeit entwickelt, aber innerlich sind wir stehen geblieben. Wir lassen Maschinen für uns arbeiten und sie denken auch für uns. Die Klugheit hat uns hochmütig werden lassen und unser Wissen kalt und hart. Wir sprechen zu viel und fühlen zu wenig. Aber zuerst kommt die Menschlichkeit und dann erst die Maschinen. Vor Klugheit und Wissen kommt Toleranz und Güte. Ohne Menschlichkeit und Nächstenliebe ist unser Dasein nicht lebenswert. Aeroplane und Radio haben uns einander näher gebracht. Diese Erfindungen haben eine Brücke geschlagen von Mensch zu Mensch. Die erfordern eine allumfassende Brüderlichkeit, damit wir alle eins werden. Millionen Menschen auf der Welt können im Augenblick meine Stimme hören. Millionen verzweifelter Menschen, Opfer eines Systems, das es sich zur Aufgabe gemacht hat, Unschuldige zu quälen und in Ketten zu legen. Allen denen, die mich jetzt hören, rufe ich zu, ihr dürft nicht verzagen. Auch das bittere Leid, das über uns gekommen ist, ist vergänglich. Die Männer, die heute die Menschlichkeit mit Füßen treten, werden nicht immer da sein. Ihre Grausamkeit stirbt mit ihnen. Und auch ihr Hass. Die Freiheit, die sie den Menschen genommen haben, wird ihnen dann zurückgegeben werden. Auch wenn es Blut und Tränen kostet. Für die Freiheit ist kein Opfer zu groß. Soldaten, vertraut euch nicht Barbaren an. Unmenschen, die euch...

Kräften, um denen euer Leben nichts wert ist. Ihr seid für sie nur Sklaven. Ihr habt das zu tun, das zu glauben, das zu fühlen. Ihr werdet gedrillt, gefüttert, wie Vieh behandelt und seid nichts weiter als Kanonenfutter. Ihr seid viel zu schade für diese verirrten Subjekte. Diese Maschinenmenschen mit Maschinenköpfen und Maschinenherzen. Ihr seid keine Roboter, ihr seid keine Tiere, ihr seid Menschen. Bewahrt euch die Menschlichkeit in euren Herzen und hasst nicht. Nur wer nicht geliebt wird, hasst. Nur wer nicht geliebt wird. Soldat, kämpft nicht für die Sklaverei, kämpft für die Freiheit. Im 17. Kapitel des Evangelisten Lukas steht, Gott wohnt in jedem Menschen. Also nicht nur in einem oder einer Gruppe von Menschen. Vergesst nie, Gott lebt in euch allen und ihr als

0: So, ja, da sind wir hier. Die 10. Kunst auf Radio Blau hört ihr jetzt und wir sind nicht heute, sondern wir waren vor 4 Wochen auf der Kaktus.
1: Oder wie manche sagen, Kaktus.
0: Oder auch Neudeutsch Kaktus. Und da waren wir und haben dort ein paar Stimmen eingeholt, ein paar O-Töne geholt. Und das machen wir jetzt heute und da nehmen wir euch jetzt gerne mit und da geht es jetzt in den nächsten 2 Stunden im Prinzip drüber. Wir sind hier gerade in der Raucherecke, oder wie würdest du das interpretieren?
1: Die oben Parkplatz Raucherlocation, ja. Mhm. Der Freiluftbereich zum Luftholen und Ausspannen, ne, bevor es wieder in die dunkle Hallen geht.
0: Genau, weil das ist dieses Jahr, also wir waren jetzt gerade kurz drin und sind gleich hierher, um jetzt erstmal hier unsere ersten Vorstellungen und Eindrücke wiederzugeben. Und haben festgestellt, es ist wie jedes Jahr, es ist drin, es ist ganz schön dunkel, muckelig, wie das ein Gamer sich wünscht.
1: Genau, also die ganze Messe ist ein einziger Darkroom, könnte man sagen.
0: Okay, so hätte ich es jetzt nicht gesagt, aber es ist dunkel, zumindest fast überall. Und dann kommt man hier raus und die Sonne scheint, es ist blauer Himmel.
1: Ja, das ist auch immer unterschiedlich, immer die Messetage, wo wir immer mal hier waren. Es gab auch mal die Tage, ne, wo es geregnet hat und so weiter und dann ist es schlecht, nach draußen zu gehen. Ne? Aber heute ist wieder ein schöner Messetag, draußen Sonne und dann gehst du da rein.
0: Ja, ins muckelige Dunkle, so wie sich das ein Gamer wünscht. Also wenn ihr da gerne wissen wollt, wie es denn war hier auf der Kaktus, und dann bleibt dort einfach dran. Wir spielen jetzt erstmal ein bisschen Musik und hören uns dann gleich wieder.

0: Doc, Sie spielen Computerspiele?
1: Aber ja, Rex. Videospiele sind ein anerkannter Bewältigungsmechanismus. Wie jedes Hobby. Sie verbessern die Hand-Auge-Koordination, Problemlösung, soziale Interaktion und das Selbstwertgefühl. Und keine Studie konnte je einen Zusammenhang zwischen Computerspielen und Gewalt beweisen. Ehrlich, jeder, der Spiele für schädlich hält, ist ein blöder Pimmel.
0: Hey, wow, Doc.
1: Nein, Rex. Pimmel steht für partiell ignoranter Mensch mit elementarer Lernbehinderung. Eine Abkürzung.
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3: So, ja, da sind wir wieder hier auf Radio Blau, die 10. Kunst. Wir reden hier über Computerspiele im Besonderen, im Allgemeinen. Und heute sind wir hier auf der Cactus. Also nicht heute, sondern wie gesagt vor 4 Wochen. Das ist ja alles aufgezeichnet heute. Und wir sitzen immer noch, wie ihr vielleicht im Hintergrund hören könnt, immer noch draußen. Und haben uns gerade schon so ein bisschen drüber unterhalten, was wir uns denn so vorstellen. Vielleicht, Carlos, vielleicht willst du das nochmal kurz zusammenfassen.
4: Naja, es ist ja auch erstmal so, die Cactus ist jetzt im 4. Jahr und eine Messe wird ja auch wächst, ne? Also man hofft, dass die wächst. Und erstmal habe ich den ersten Eindruck hier, wo wir so aufs Gelände gekommen sind, das ist schon mal ein bisschen mehr Leute, also ist es nicht gerade, aber irgendwie schon ein bisschen, sieht schon ein bisschen mehr gefüllt aus. Und als ich jetzt hinten in den Raum reingesehen habe, in der ersten Halle, da ist glaube ich auch nicht so viel mehr abgeteilt. Es wurde ja immer so eine Ecke abgeteilt und die ist auch etwas kleiner geworden. Und dann habe ich eben auch generell vorher im Vorfeld schon gehört, dass es etwas größer geworden ist oder andere Stände oder andere Sachen dazugekommen sind. Und das ist jetzt interessant, was ist das denn? Ne? Es ist ja in der Vergangenheit auch manche Sachen weggefallen. Was schade ist, zum Beispiel die Case Mutter, ne? Die sind dann woanders hingegangen mit der Case Mutter. Da war immer auch die, über die 3 Tage lief ja auch immer die Meisterschaften, ne? Mit Auszeichnung, genau, am Ende. Ja. Ne? Und das ist dann irgendwann weggefallen. Dafür kam irgendwann die Retro-Ecke von unserem Freund Herrn Meyer dazu, ne? Der seine Retro-Ecke hier aufgebaut hat, den man auch immer auf der langen Nacht im Computerspiel antreffen kann, der eben sein fahrbares Computerspielmuseum hat, wo er immer dann umhergeht, den wir auch öfters schon im Interview hatten, der dann auch immer viel gerne, ja, erzählt immer gerne viel über seine Retro-Sachen, ne, aber es ist cool, was der da eben alles zusammengesammelt hat, diese alten Konsolen und so. Ja, und erst eben hier dazu gekommen, war ja auch früher Teil der Games Convention, also es kommt wieder ein Stück zurück, ne, aber da hat er damals auch schon die Sachen ausgestellt. Ja, und genau, René Meyer war es, ne, der hat eben Mogelpower geschrieben, ne, da hatte ich auch einige Ausgaben, Wahnsinn. Ja, und ja, mal gucken, was noch neu dazugekommen ist dieses,
3: also,
4: Jahr.
3: Also ich hab gelesen, die Indie-Ecke soll größer geworden sein.
4: Ah, das ist doch schön. Das ist doch schön. Das war ja immer sehr, sehr interessant. Leute aus der Umgebung hier, die eben da sind oder bis Berlin oder so weit, ne, waren ja viele da, mit denen wir Interviews immer geführt haben, die über Spiele erzählt haben. Ja, das war immer richtig cool und da freue ich mich auch besonders drauf.
3: Das finde ich vor allen Dingen schön, dass die Veranstalter festgestellt haben, dass das eine Perle ist, die sie hier in ihrem Programm haben. Und finde ich schön, dass sie da mehr Augenmerk drauf
4: Genau, ansonsten hier ist Streamer. Also scheinbar ist Gronkh da. Ne? Also,
3: ja, haben wir also gerade gesehen beim Meet.
4: Meet and Greet. Also ich gehe jetzt einfach mal davon aus, dass GRNK das Kürzel dafür ist. Sonst würde ich mich stark wundern im Gaming-Bereich, dass noch jemand was anderes damit assoziiert.
3: Ja.
4: Ne? Das aber, sonst waren Streamer immer auch hier, waren schon immer Streamer hier, aber jetzt nicht, wenn man jetzt nicht im Streaming-Bereich ist.
3: Also wir kannten da bisher nie.
4: Ne? Aber ja, das ist ja schon ein Name, das ist eine Instanz, ne? Wo man auch die Leute bestimmt, die nichts vom Gaming, sogar den Namen schon mal gehört haben. Ne? Genau, und da sind wir mal gespannt, was wir hier so noch entdecken und oder was für Leute da sind und so weiter. Und ja, da schauen wir mal. Ne?
3: Ja, ich würde auch sagen, da gehen wir mal rein und gucken mal rum. Ne? So, wir sind jetzt hier an der Indie-Ecke oder Indie-Ground nennt sich das Ganze dieses Jahr. Ist wesentlich größer, wesentlich heller erleuchtet und wir haben auch gleich hier jemanden, der hier uns ins Mikrofon gelaufen ist. Wenn du mal kurz nochmal dich vorstellst vielleicht,
5: wer du bist. Hi, ich bin Barbara, ich bin beim R42 bzw. bei der Gecko 2 GmbH als Projektmitarbeiterin und darf heute unseren Teil auf der Indie-Ground mit betreuen.
3: Sag uns doch nochmal, was das R42 ist.
5: Das R42 ist vieles tatsächlich. Also was als erstes auffällt, ist natürlich, es ist ein Stadthaus in der Leipziger Innenstadt, das eine lange Geschichte hat. Es war mal Pelzhandel, jetzt ist es Gaming. Wir haben 4 Etagen, ganz unten ist eine Bar drin, auf der Etage 1 ist eine Gaming Area, die auch für die Öffentlichkeit zugänglich ist. Da kann man kommen, da kann man zocken, da kann man gemeinsam Spiele erleben. Wir haben da auch eine Box drin, wo quasi zum Beispiel die Profis von RB auch trainieren können, wenn sie das wollen. Wir haben da ein Tonstudio, wir können da schneiden, wir können Podcasts produzieren. Und dann sind da auch noch unsere Unternehmen drin. Das ist einmal eine Unternehmensberatung, da arbeite ich. Und dann auch noch unsere Marketingabteilung und unsere Filmproduktion. Und dann haben wir auch noch Apartments zu vermieten. Also da kommt alles zusammen, da kann man quasi One-Stop-Full-Service-Game erleben tatsächlich im R42.
3: R42 steht für Ritterstraße 42?
5: Genau.
3: Wir hatten das schon mal vor zwei Jahren, hatten wir schon mal mit jemandem darüber gesprochen. Und es freut mich natürlich sehr, jetzt zu hören, dass der Laden endlich offen ist.
5: Uns auch.
3: Wir müssen zu unserer Schande zugeben, wir waren noch nicht da, aber wir wollen euch gerne besuchen kommen bei Gelegenheit.
5: Kommt jederzeit vorbei.
3: Aber das ist nochmal eine extra Radiosendung, würde ich meinen, oder?
4: Denke ich mal auf jeden Fall. Wir haben immer wieder euch getroffen, immer wieder darüber geredet und das hat sich ein bisschen verschoben mit der Öffnung. Und dann habe ich gesehen, ja, es ist jetzt eröffnet, ne?
5: Genau, es ist eröffnet. Wir haben auch immer Veranstaltungen, ne? Wir haben unsere Gaming-Klasse. Da sind dieses Jahr 10 Startups mit dabei, die wir begleiten dürfen auf einem Pfad, dass sie ein nachhaltiges Geschäftsmodell, ein nachhaltiges Unternehmen aufbauen. Also es ist immer was los, es ist immer berichtenswert. Ihr seid immer eingeladen. Wir freuen uns.
4: Es ist ja auch schön, wenn in Deutschland auch mal Gaming ernst genommen wird. Ne? Es ist ja immer so, wir wissen ja Crytek und so, es gab die großen Sachen und die dann überlegt haben, auch irgendwann abzuwandern. Ne? Ja. Weil wenn man dann sieht, was da in Frankreich Studios, und da habe ich mir auch gedacht, wenn Macron so ein Spiel sagt, wie toll das ist, das die da geschafft haben. Ich kann mir nicht vorstellen, dass Herr Merz irgendwie sagt, boah, das ist ein großes Spiel, wir haben bei uns groß und so. Ne? Das ist so, aber ja, weil das wird immer noch komisch beäugt, immer noch in Deutschland. Ne? Das ist immer noch so eine schwierige Sache, das als Kunst anzusehen. Deswegen ist unsere Sendung ja die 10. Kunst, weil das ja die Computerspielkunst.
5: Ja.
4: Ne? Und ja, das ist eben wichtig, dass es nach vorne rückt und dass es eben ernst genommen wird. Weil auch in Deutschland wird sehr viel Umsatz damit gemacht.
5: Genau.
4: Und es geht aber alles ins Ausland sozusagen. Ne? Weil es ist ja schön, wenn hier, besonders hier bei uns, immer die Indie-Entwickler, die wir immer hier treffen. Das ist so cool, wenn die aus Leipzig Leute sind und so weiter. Da hatten wir damals das eine Freundin Click Adventure, das habe ich mir dann auch geholt, mit den Leipzig-Mörders. Das war so, ne? Und das ist cool. Das ist dann auch hier angeknüpft und es ist von hier. Und ja, das ist wichtig, dass die Leute unterstützt werden.
5: Genau, und das ist halt auch das, was das R42 leisten kann und will. Ne? Also nochmal die Zugänglichkeit vom Spielen für alle. Ne? Und da ist es egal, ob es digitales Spielen ist, ob es analoges Spielen ist, ob es hybride Systeme sind, einfach zu zeigen, was Spielen alles sein kann. Ne? Und das sind weder nur Ego-Shooter, noch sind es nur Brettspiele. Ne? Da ist ganz viel dazwischen und da sind auch ganz viele Menschen vor allem dazwischen. Ne? Die Menschen, die das machen für andere Menschen. Und dafür steht es R42 und es ist einfach ein tolles Beispiel, glaube ich, für so eine Private-Public-Partnership, ne, die da entstanden ist. Also Privatpersonen haben sich das ausgedacht, ne? Christopher Siebenhühner, Tom Potocek, die da alle dahinter stehen. Und die Öffentlichkeit ist dann aber auch mit reingegangen. Ne? Wir haben die SHB mit dabei, die SBG mit dabei. Die Stadt hat jetzt auch schon Projekte mit unterstützt. Dann war natürlich Herr Kretschmer auch bei der Eröffnung mit dabei. Ne? Also das ist einfach cool, dass man da so zusammenkommt und dass man da so offen sein kann.
3: Ja, das klingt erstmal total hoffnungsvoll. Ich hoffe doch, dass das so weitergeht. Willst du noch irgendwas sagen? Habt ihr dem nächsten Event, was du vielleicht jetzt gerade hier mal bewerben willst?
4: Ein Event, was?
3: Erst in 4 Wochen frühestens, genau. Weil wir zeichnen auf, die Sendung kommt erst in 4 Wochen.
5: Ja, oh Gott, das ist eine gute Frage. Bei den Events bin ich nicht ganz so mit dabei, aber wie gesagt, der erste Stock mit der Gaming Area, der ist ja für die Öffentlichkeit, steht der offen. Kann man vorbeikommen, kann man zocken, kann man sich kennenlernen. Unten kann man immer einen Drink kriegen. Also da ist auf jeden Fall jeden Tag die Möglichkeit, einfach mal vorbeizukommen. Ne? Und die Events sind dann on top.
4: Das ist sehr schön, ne? Dass man da auch, wo immer die Vorstellung dachte schon, es ist ein geschlossenes Gebäude und das sind so Bürogebäude, genau. Wo man dann eigentlich nur, wenn man klingelt, eingelassen wird. Ja. Aber wenn das sowas ist, ne, das ist ja eine Verbindung, dass Leute zusammenkommen,
5: genau.
4: Das klingt doch schön.
5: Genau, darum geht's. Das ist auch, also Chris, unser Gründer und Chef, das ist eben ganz wichtig, dass Menschen zusammenkommen. Ne? Das Gebäude ist dafür da, dass wir auch als Kollegen zusammenkommen, aber auch, dass es von draußen die Menschen nach innen holt und einfach Spielen zugänglich macht. Genau.
3: cool. Also ich melde uns schon mal an. Wir werden auf jeden Fall demnächst mal bei euch vorbeikommen. Das steht schon mal auf der Liste. Und ansonsten wünsche ich noch ein schönes Wochenende und toi toi toi und so weiter.
5: Euch auch. Und guckt euch unsere
3: Spielestudios an. Wir werden jetzt hier gleich reingucken und werden uns das nochmal genauer angucken.
5: Alles klar, viel Spaß euch.
3: Danke. Danke. Tschüss.
4: Oder wollen wir es erstmal anspielen und dann in weil da können wir ja dann eher drüber reden, was wir gesehen
2: können
4: haben.
2: Können wir auch machen. Oder ich erzähle euch was. Geht's.
3: Wir können ja beides machen. Pass mal auf, du setzt dich jetzt mal hier hin und fängst das schon mal an zu spielen. Und du kannst mir ja schon mal erzählen, wer du bist und so weiter und so fort.
2: Ja, also ich bin Felix und mit meiner Businesspartnerin Sophie, die ist gerade nicht hier, machen wir eben dieses Spiel Burning Bridges. Und wir arbeiten da jetzt schon etwa so ein Jahr dran, haben da eine Förderung bekommen, Press Start. Das sieht man hier, sind hier im Press Start Stand. Und Sophie kommt eben aus dem Film und da haben wir eben dann diese Symbiose, sag ich mal, gefunden, dass wir ein Spiel machen wollen, was Film und Spiel vereint. Und da sind wir eben auf die FMV Games gekommen, wie man sie aus den 90ern kennt.
3: Okay, FMV Games, erklär mir mal bitte, was ist es genau?
2: Ja, das ist eigentlich so die Mischung aus Film und Spiel. Also früher war das eher so eine technische Sache, da gab es noch nicht so gute Grafikkarten, da konnte man das Spiel noch nicht so ausrendern. Hat man eben viel Filmmaterial aufgenommen, um eben seine Geschichten zu erzählen. Das ist dann, jetzt gibt es das eigentlich gar nicht mehr, es ist eine ganz kleine Nische. Also es gibt, glaube ich, in Europa so ein FMV-Game pro Jahr etwa released. Mhm. Und wir haben aber jetzt eben, weil Sophie aus dem Film ist, haben wir das auch gemacht und können so eben, ich finde, man kann so viel emotionalere Geschichten erzählen, als was andere Games so erzählen. Und ja.
3: Okay, was kannst du zu dem Spiel Burning Bridges, ist euer Spiel, was er hier vorstellt. Was kannst du jetzt hier dazu sagen, ohne zu viel zu spoilern?
2: Ja, also man kommt auf einem Dachboden an, das sehen wir hier auch gerade. Und da findet man eben eine Kiste Altersheim wieder von den Eltern. Man selber ist der Sohn und es ist gerade ein Unwetter. Und die Eltern sind besorgt, dass es ins Dach Wasser reinläuft. Und deswegen kommt man nach Hause. Man ist schon ausgezogen, aber wohnt nicht so weit weg. Und man findet dann eben diese Kiste altes Heimvideo und wühlt sich da durch. Die Eltern sind da erstmal richtig dagegen, die haben da gar keinen Bock drauf, aber die sind ja nicht da. Also wühlt man sich da durch und man deckt dabei ein Familiengeheimnis auf.
3: Ah, so eine Art Kriminalgeschichte?
2: Ist eher ein bisschen ein so Drama, also es ist ein Beziehungsdrama am Ende. Man sieht eben dann Aufnahmen von den Eltern, die hatten so eine Rockband, aber auch so eine Polybeziehung und davon wusste man nichts. Und da kommen Fragen zur Mutterschaft auf, die man dann nicht zu hören, die man dann klären muss.
3: Ich lese hier gerade schon Queer Love Triangle and their struggling 90s Rockband. Also
2: Ja.
3: Klingt erstmal sehr spannend, vor allen Dingen, es ist so ein Rückblick in die 90er Jahre sozusagen, den man über diese Videos sozusagen dann macht innerhalb dieses Spieles.
2: Genau, also es ist wirklich, die Heimvideoaufnahmen von den Eltern sind aus den 90ern und die haben wir auch mit einer Kamera aus den 90ern aufgenommen, also es fühlt sich richtig authentisch an und ja, so ein bisschen eintauchen in die 90er und auch so ein bisschen Gegenentwurf zu dieser modernen KI-generierten Zeit, so dass man mal so ein bisschen so Nostalgie und analogen Film wiederbeleben kann.
3: Finde ich auf jeden Fall erstmal ein total spannendes Konzept und vor allen Dingen auch diese, also ich kann mich erinnern an so Spiele, die, wie du sagst, dieses Konzept hatten tatsächlich, wo ganz viel Videoaufnahmen im Prinzip waren. Ja. Die dann, also man ist dann von Videoaufnahme zu Videoaufnahme gewandert und musste zwischendrin irgendwelche Sachen lösen.
2: Genau, und das sind allermeistens sind das dann so Choose Your Own Adventure gewesen. Also zum Beispiel ein ganz, ganz klassischer aus den 80er, 90ern ist Night Trap. Da muss man eben auch ständig Entscheidungen treffen und das verändert dann das Spiel. Und so sind auch heute die meisten Movie Games noch. Aber bei uns ist es ein bisschen anders, weil hier ist, wir nennen das ein exploratives Movie Game, weil man hier wirklich alle Videomaterialien auch angucken kann und man stückelt eben langsam sich die Geschichte im Kopf zusammen. Also es ist nicht so, dass man jetzt Entscheidungen trifft, sondern man wühlt sich eben durch und versucht so, was ist passiert, was ist die Geschichte hier eigentlich. Und ein ganz großes Vorbild ist Her Story von Sam Barlow. Das ist so eins der großen Vorbilder. Und ja, davon gibt es aber ganz, ganz wenige. Wir sagen sogar, dass wir das erste explorative FMV aus Deutschland sind. Und ich glaube, das stimmt auch.
4: Ich habe ja so ganz alte Sachen gespielt, wie Phantasmagoria 2 ja, und sowas. Ja, ja. Ne, damals noch hier mit 15 CDs, ja nicht so viel. Ja. Aber das war eben auch eben das Krasse. Die Auflösung war nicht so krass, ne, es war noch zu DOS-Zeiten.
2: Ja, das sind so große Videos dann gewesen.
4: Ne, aber es war fantastisch, auch egal wie schlecht das aussah. Ne, es war interessant, weil es mit echten Schauspielern war, man hat die da durchgeklickt. Also wie ein Point-and-Click-Adventure mit echten Schauspielern muss es.
2: Ja.
4: Ne? Und das war eben ziemlich, ziemlich cool. Ne? Ja. Manchmal ist bei mir die Barriere mit den neuen FMV-Games, die es überall gibt, dass manchmal gar kein Deutsch angeboten wird.
2: Ja.
4: So, das ist dann so meine kleine Barriere.
2: Ja, wir haben es tatsächlich jetzt auf Deutsch produziert. Das ist auch nochmal eine interessante Frage, wie wir da in den Markt kommen, ne? Weil wir natürlich unseren Markt dadurch ganz schön einschränken, wie auch Publisher darauf reagieren, wenn wir uns mal bei denen bewerben. Das steht gerade auch an. Aber wir untertiteln das dann komplett. Also wir haben so ein bisschen die Hoffnung, dass das vielleicht so, also ich meine, das Spiel ist auch ein bisschen so künstlerisch, dass das vielleicht so Menschen, die Arthouse-Filme mögen oder so, die sind, glaube ich, akzeptieren auch mehr mal Untertitel zu lesen. Deswegen hoffen wir. Aber
4: In den USA schwierig, wie ich immer höre.
2: Ne? In den USA, ne? Das ist
4: wirklich
2: schwierig.
4: So, aber ich meine, das nachträglich ja, Englisch zu vertonen, aber das ist schon immer ein großes Ding. Ne? Weil auch deutsche Vertonung wird ja bei kleineren Indie-Titeln immer, ja, wenn es erfolgreich wird, ganz spät vielleicht nachgereicht oder manchmal nie. Ne?
2: Ja, das ist sehr teuer, das nachzuvertonen, aber wir haben, also wenn wir noch mehr Geld bekommen und wenn das ganz erfolgreich ist, wollen wir das auch machen, dann würden wir die gleichen Schauspielenden das nochmal einsprechen lassen auf Englisch, damit man auch den deutschen Akzent drin hat, weil wir wollen wirklich eine deutsche Geschichte erzählen. Also das spielt auch so im Umland von Berlin und also das soll wirklich deutsche Geschichte sein, deswegen eben auch auf Deutsch, aber auch manche von den Objekten zum Beispiel sind halt so klassisch deutsche Objekte, zum Beispiel haben wir diese Blattschale, die jeder deutsche Haushalt in den 90ern hatte, haben wir eingebaut und und das gibt es halt ganz, ganz wenig. Es gab zum Beispiel Anfang dieses Jahres aus dem Schwarzwald gab es ein Spiel, Heart of the Forest. Die haben auch ein FMV released und die haben das aber auf Englisch produziert. Finde ich ein bisschen schade. Die haben es aber wenigstens auch so gemacht, dass man den Akzent raushört. Das finde ich dann ganz schön. Die haben das halt selber eingesprochen und finde ich dann eigentlich ganz schön, wenigstens der Akzent drin, aber trotzdem finde ich es ein bisschen schade. Aber ich verstehe es auch, weil die Publisher wollen halt sehen, so, dass der Markt breit genug ist.
4: Ja, klar. Ja. Ich finde es immer schön, wenn so Spiele eben auch angesiedelt sind, also aus Deutschland produziert und dann auch da spielen. Ne? Das war früher, Crytek macht einen Shooter, der spielt nicht in Deutschland, ne? Aber so, dann spielt das immer irgendwo anders, ne? Wo das wegen Markt und so weiter. Ne? Wir hatten das Point and Click vor ein paar Jahren, was hier in Leipzig spielte und so, und das finde ich immer interessant, wenn das auch, ne, so, wo es herkommt, dann auch mit der Basis und so, und das ist schön, wenn das auch mehr wird, ne? Dass wir auch als Deutschland da ein bisschen mehr Sachen.
2: Ja, ist auch einfach unterrepräsentiert und ist dann auch schade, also dass es das dann gar nicht gibt.
4: Ja, die haben da so ein Riesending jetzt und alles und unsere Nachbarländer und dann wird das gefördert und da freuen sich die alle. Ja, jetzt, ja mit R42 jetzt wird es ja auch hier in Leipzig interessant und da sind wir gespannt, wo das hingeht.
2: Ja, ja mega.
3: Also ich finde, also nebenbei läuft ja hier eine Videosequenz und ich finde es total fantastisch. Also erstmal wirklich dieser wunderschöne 90er Jahre Kameralook ist auf jeden Fall sehr schön getroffen. Und habt ihr einen Soundtrack oder sowas mit dabei, den wir jetzt gerade nicht hören?
2: Also es gibt tatsächlich, die Geschichte geht ja um eine Band und die reden auch öfter über so ein Lied, was sie machen und das haben wir auch schon produziert. Also das kann man auch in der Welt finden und kann man sich dann anhören und das Lied haben wir komplett produziert und es soll so sein, dass wir drei Lieder für drei Lebensabschnitte dieser Gruppe, dieser Band haben im Spiel und die Lieder tun dann immer so ein bisschen die Kapitel bezeichnen. Also wir haben da auf jeden Fall Musik drin. Und wir wollen auch ein bisschen Musik von regionalen Bands hier noch reinbringen, die dann, sag ich mal, in die Story noch eingebettet wird, dass die vielleicht mal ein Side-Character auch eine Band hat und dann ist halt eine Musik von irgendeiner Leipziger, Berliner Band oder so mit drin. Das wollen wir auch noch gerne machen. Ja, einfach cool. muss natürlich ein bisschen 90s klingen, aber ja, das wollen wir reinbringen.
3: Also habe ich das jetzt richtig verstanden, das Spiel ist noch nicht fertig?
2: Genau, das ist noch nicht fertig. Das sind jetzt 30% in etwa, eine halbe Stunde Material und das soll mal 1,5 Stunden Material werden. Wir hoffen so, dass wir das Mitte nächsten Jahres releasen können.
4: Und ihr habt dann Publisher oder geht über Steam oder wo geht das dann drüber?
2: Also releasen wollen wir das für PC und Mac auf Steam und gerne auch auf der Switch. Ich glaube, da ist unsere Zielgruppe. Weil eigentlich ist das natürlich ein Spiel, was man am Fernseher spielen will. Deswegen ist die Switch vielleicht die erste Konsole, die für uns wichtig ist. Ist ein bisschen schwierig. Jede Konsole kostet viel Geld und ist ein bisschen schwierig, draufzukommen. Aber wir wollen PC und Switch anfangen. Das ist ein bisschen unser Ziel. Publisher haben wir noch nicht. Aber wir bewerben uns gerade in Berlin auf Medienboard-Förderungen, um eben die restliche Produktion zu finanzieren. Und dann kommt vielleicht auch noch ein Publisher an den Start. Das wissen wir aber noch nicht sicher.
3: Okay. Also ich bin gespannt. Burning Bridges heißt das Ganze.
2: Genau.
3: Nochmal hier an der Stelle. Und wie gesagt, du sagst, nächstes Jahr können wir damit rechnen.
2: Genau, Mitte nächsten Jahres. Man kann uns aber schon auf Instagram folgen. Da gibt es auch Burning Bridges Movie Game auf Instagram. Da posten wir unsere Updates.
3: Okay, na dann, für alle, die jetzt hier zugehört haben, ihr wisst Bescheid, Instagram. Müsst ihr mal hingucken. Und ich bin gespannt auf das Ergebnis, wenn wir das dann am Ende sehen können. Und ich danke euch fürs...
2: Ich danke. Ja. Vielen, vielen Dank. Und das ist übrigens auch Sophie, mit der ich das zusammen
3: mache. Hallo Sophie.
5: Hallo.
3: Ja, ich wünsche euch viel Glück und vor allen Dingen noch einen schönen, erfolgreichen Wochenende. Ja.
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4: Ja, könnt ihr das auch gerne einfach mal selber testen und die Gerüche ausprobieren?
5: Guck mal.
6: Also,
5: ja,
6: aber es hat dann schon verschiedene Gerüche, oder?
4: Ja. Ah, okay. An verschiedenen Stellen verschiedene Gerüche. Hier ist auch eine Liste mit Düften, die wir benutzt haben.
6: Ach so, das
4: aus deren Datenbank sozusagen. Oh, sorry.
7: Ja, genau.
4: Genau, dann einfach.
7: Sind wir auch so.
4: Auf Continue. Mit dem Controller ganz normal spielen. Genau, und jetzt sind wir im Wald und jetzt kann man zum Beispiel schon den Waldduft riechen. Der wird dann so kontinuierlich ausgestoßen von der Konsole. Wenn man dann nach links läuft, genau, dann können wir weiterlaufen bis ins Dorf rein und können dort mit den NPCs reden. Und die haben auch Düfte. Zum Beispiel der hier. Das ist der Fischhändler, der riecht natürlich nicht nach Fisch, der riecht so ein bisschen nach Wasser, nach einem See.
8: Absolut frisch, ja.
4: Ja. Und das ist der Schmied.
9: Aber Angel.
10: Wonach riecht der?
9: Stardew.
8: Ah, ja. Der riecht auf jeden Fall nach was.
10: Inwiefern ist es für das Spiel wichtig, dass man die Gerüche erkennt?
4: Also, jetzt aktuell ist das noch ein bisschen in den Kinderschuhen. Ne, wir haben uns verpartnert mit dieser Konsole, sage ich mal, um das einfach auszuprobieren.
9: Ja.
4: Und die Gerüche, die uns zur Verfügung stehen, sind halt sehr generell. Also sowas wie süß oder Maschinengeruch sozusagen. Und auf die Art wollen wir halt ein bisschen mehr Immersion reinbringen. Wir können leider nicht ganz konkrete Gerüche wie zum Beispiel Knoblauch oder ähnliches da reinbringen. Deswegen sind die manchmal nicht so perfekt zu erkennen. Also manche Menschen nehmen die so wahr und manche Menschen nehmen die so wahr. Es ist natürlich ein bisschen schon wichtig, dass man gewisse Gerüche erkennen kann bei dem Spiel. Wenn man jetzt zum Beispiel den Schmied anspricht und der riecht ein bisschen streng, dann macht es natürlich schon Sinn, dass man das auch als negativen Geruch sozusagen wahrnehmen kann. Oder wenn man einen Levelaufstieg bekommt, dann riecht es eher süßlich. Und das ist dann auch schon wichtig, dass man den als positiven Geruch wahrnimmt, um sich belohnt zu fühlen, sage ich mal.
10: Also es ist ein Adventure-Game, was man hier spielt, aber also ja, als extra besondere Inversion kommt denn hier der Geruch mit dazu.
4: Genau, richtig. Es ist einfach nur so ein bisschen, um da besser abzutauchen.
8: Also das ist jetzt eine extra Konsole,
4: genau.
8: Also ein extra Gerät, wo das Spiel drauf läuft, damit das hier...
4: Ja, richtig. Also das ist eine separate Konsole, die heißt Omara. Und eigentlich ist das irgendwann, wenn es dann mal wirklich markttauglich ist, sage ich mal, für VR-Lösungen vorgesehen, dass man das an die VR-Brille mit attached, sage ich mal. Und dann werden die Gerüche während des VR-Spielens freigesetzt. Das ist natürlich dann nochmal eine ganz andere Immersion dann.
8: Das ist gut, ja. Der Benzingeruch fällt manchmal beim Autorennen VR, ne?
10: Okay, verstehe.
8: Aber ja, es wird ja auch schon Jahren auch im Kino von 5D geredet, 4D, 5D. Es gibt ja in den Freizeitparks auch diese Kinos, ne, wo man Gesichtswasser gespritzt kriegt und riecht es dann komisch und so weiter, was immer so eventmäßig ist, ne, aber immer nie für zu Hause meist seltene Lösung ist, das umzusetzen.
4: Ja.
10: Mhm. Okay, also ich habe davon noch nie gehört. Das Besondere ist, ich selber bin ja geruchsblind, also für mich bringt das ja hier gar nichts. Aber ich finde es total faszinierend, dass es, ich nenne es jetzt mal ein Experiment, oder?
4: Es ist schon noch ein bisschen in den Kinderschuhen, würde ich sagen, die ganze Technik. OVR selbst ist auch eine Firma, die fangen jetzt auch erst richtig an, diese ganzen Konsolen richtig vorstellen zu können und so weiter und so fort. Also wir haben auch lange Zeit mit den Prototypen gearbeitet, ne, und haben dann immer neue Versionen zugeschickt bekommen. Also wir sind da wirklich ganz nah dran beim Entwickeln von dieser Konsole und freuen uns einfach, dass wir mit denen kollaborieren können, um einfach das selber auch auszuprobieren. Ne? Als Game Developer ist das für uns ja auch ultra interessant. Deswegen macht es einfach wirklich Laune.
8: Es hat auf jeden Fall funktioniert schon mal, dass man schneller angesprochen wird hier auf der Messe, wenn hier noch so was Spezielles dazu steht, ne? Dass das eben nochmal ein bisschen so catchy ist.
4: Ja, das auf jeden Fall. Also ich liebe die Reaktion von den Leuten. Ich spreche viele Leute so selbstverständlich an, so von wegen, ja, wollt ihr mal unsere Geruchskonsole testen? Und die gucken mich an wie, was bitte? Was testen? Ich sage, ja, die Geruchskonsole. Und das macht natürlich wirklich Spaß, auch die Reaktion zu sehen. Die Leute haben dann nicht wirklich eine Erwartung, weil was sollen sie auch erwarten? Sowas gibt es ja noch nicht wirklich. Und dann riechen sie zum ersten Mal was und sagen, oh mein Gott, da kommt ja wirklich ein Duft raus. So, das ist krass.
10: Kannst du zu den technischen Einzelheiten was sagen, wie diese Gerüche hier entstehen?
4: Leider bin ich da nicht ganz so tief drin, weil ich bin keiner der Programmierer. Allerdings weiß ich, wir haben eine Geruchskartusche in dem Gerät drin. Die kann man auch auswechseln. Die hält so bis zu 3 Monate tatsächlich, also doch recht lang. Und da sind dann eben diese verschiedenen Düfte drin. Und das Programm steuert gewisse Sachen an und wir sagen dann der Konsole, wann sie welchen Duft freisetzen soll sozusagen. Mhm. Und so entstehen dann die ganzen Düfte.
10: Und ist das so eine Art Dampf, was da rauskommt? Oder wie?
4: Ich würde das eher als Zerstäubung, sage ich mal, bezeichnen. Also man muss sich das vorstellen, diese Kartusche, die hat so ein Trägermaterial, das ist wie Watte oder sowas, aber es ist keine richtige Watte, es ist ein bisschen fester. Ne? Es ist wie da reingetunkt und dann gibt es einen Trägerstoff, das ist ja wie bei Parfüm, ist das häufig, ist sowas Alkohol oder sowas. Mhm. Und da sind dann die Aromen drin. Und das Gerät gibt einen ganz kleinen, leichten Luftstoß so an die Nase, damit das auch wirklich punktuell bei einem ankommt. Also wenn ich jetzt daneben sitze, dann kriege ich das gar nicht richtig mit, dann muss man wirklich davor sitzen, ja, damit es einem auch nicht das ganze Wohnzimmer verriecht, sage ich mal. Mhm. Und so funktioniert das eben, es ist einem sehr punktuell.
10: Ja. Ja. Willst du noch was hier zu dem Spiel sagen? Also Nice Day for Fishing heißt es, wenn ich das richtig lese?
4: Ja, genau. Das ist Nice Day for Fishing von unserem Studio Fusion Play. Wir sind auch direkt aus Leipzig und wir wollten halt ein kleines Angelspiel machen und haben uns dann mit Viva la Dirt League, das sind YouTuber, die Sketches über Videospiele machen. Mhm. Und auch so ein bisschen so eine Fantasy-Welt aufgebaut haben mit eigenen Charakteren. Und da haben wir gesagt, ey, das wäre doch so cool, weil die haben einen Charakter, der ein Fishing-NPC ist. Und deswegen haben wir dann das Angelspiel mit denen zusammen sozusagen gemacht in Kollaboration. Und dadurch ist das Ganze ein bisschen größer geworden, hat mehr Tiefe bekommen und ist jetzt halt ein richtiges kleines Angel-Adventure-RPG geworden eigentlich.
10: Ja, ihr seid schon... Sieht so aus, als ob ihr schon ziemlich weit seid. Gibt es denn schon Termine mit Release oder sowas in der Richtung?
4: Tatsächlich ist das Spiel schon released seit letztem Jahr. Es ist auch auf allen gängigen Plattformen zu bekommen, auf Steam, Xbox, PlayStation, auch auf Nintendo Switch. Mhm. Wir werden auch bald im GOG-Store möglicherweise erhältlich sein und ja.
10: Aber die Hardware ist jetzt noch nicht so lange auf dem Markt, jetzt, genau, dass man die kaufen kann.
4: Diese Omara-Hardware gibt es so noch nicht auf dem Markt verfügbar. Also man kann das jetzt nicht einfach direkt kaufen. Das ist jetzt aktuell noch ein bisschen eher so für Messen. Mhm. Und ich bin mal gespannt, wann die das wofür releasen. Wie gesagt, eher für VR-Spiele gedacht. Wir haben es jetzt natürlich in der Messe einfach auf dem Tisch stehen. Und ja, aber genauere Release-Daten zu der Konsole oder wie der Preis aussieht, das kann ich leider nicht sagen. Das weiß ich nicht.
10: Okay, ich bin mal gespannt. Also vor allen Dingen drücke ich die Daumen, dass es dann auch vielleicht mit einer VR-Brille zusammen, das klingt ja für mich als das Vernünftigste.
4: Ja.
10: Weil dann hat man es auch immer direkt vor der Nase. Und wie du schon sagst, dann wäre dieser inversive Charakter wäre halt dann tatsächlich noch mehr gegeben.
4: Ja, das stimmt. Also aber für VR ist es auf jeden Fall eine gute Sache, denke ich.
10: Aber euer Spiel ist jetzt kein VR-Spiel?
4: Nein, das ist ein ganz normales Spiel. OVR hat uns gefragt, ja, habt ihr Lust, habt ihr irgendein Spiel, was ihr dafür machen wollt? Weil wir haben auch schon in der Vergangenheit VR-Spiele gemacht als Studio. Und wir haben aber gesagt, ey, wir haben aber gerade kein VR-Spiel in der Pipeline, haben gerade nichts da liegen. Und da haben wir aber gesagt, ja, wir haben aber Nice Day for Fishing, geht das auch? Und ich sage, ja, naja, klar, ihr könnt die Konsole auch auf einen Tisch stellen und dann Leuten ins Gesicht pusten.
10: Mhm. Ja, okay, gut. Also ich finde das Konzept total interessant, weil für mich neu und bin da gespannt, wie weit sich das auch weiterentwickelt. Drückt da die Daumen, dass das ein Markt wird halt.
4: Auf jeden Fall. Also wir haben da gute Erfahrung jetzt mit. Also das macht auch Laune, dafür zu entwickeln. Wenn die Programmierer dann das immer nachtesten müssen, die müssen dann immer mal riechen. Und es macht halt einfach Laune wirklich, auch das Leuten vorzustellen. Die Reaktionen sind wirklich einzigartig, wenn die davor sitzen und sagen, oh, das hat aber gerochen jetzt. Das ist einfach cool.
10: Schön. Ja, dann wünsche ich dir noch einen schönen Tag und danke dir für die Zeit. Ne?
4: Danke, euch auch einen schönen Tag, danke. Viel Spaß noch.
10: Ja, es ist halt ein bisschen einen asiatischen Touch, oder?
5: Ja, leicht. Ne?
10: Kyo Bunny Tyranny. Okay.
5: Ich will ja mal fragen, aber

0: Elementen. Es ist ein Indie-Game, ein Plattformer mit Stealth-Elementen. Es spielt auf einem anderen Planeten, in dem es keine Menschen gibt. Aber man wird von einer, es gibt eine Eule, die quasi einem sagt, hier, wir brauchen von dem Planeten der Menschen Hilfe, um diesen Planeten zu befreien von der Hasentyrannei. Deswegen heißt der Titel auch Bunny Tyranny. Mhm. Und die Hasen, die normalerweise in anderen Spielen oder generell in anderen Geschichten eher süß und nett und die Guten sind, ist es hier genau umgekehrt. Hier sind die Hasen diejenigen, die eine, ja, sag ich mal, autokratische Machtkraft haben auf diesem Planeten und alle anderen Rassen unterdrücken. Und man spielt Kyo, den Charakter, den man wenn man da wäre, sehen kann. Mhm. Man selbst ist ein Lux, genau gesagt. Also gehört zur Katzenfamilie. Aber ansonsten gibt es auch viele andere Tiere. Und in diesem Adventure geht es halt darum, also Jump'n'Run-Adventure mit Stealth-Elementen, geht es darum, halt möglichst gegen diese Tyrannei anzukämpfen, Dinge zu tun, damit die ganze Welt, dieser ganze Planet befreit wird.
1: Es ist noch nicht ganz fertig?
0: Jein. Also es ist eigentlich fertig. Was die Leute, die auf der Kaktus spielen können, ist die Demo. Es kommt auch ungefähr so in 1-2 Monaten raus, auch auf der Switch. Also gerade ist die PC-Version auf Steam zu finden. Das ist die Demo, die kann man auch aktuell spielen. Wir haben noch kein offizielles Announcement gemacht, wann es rauskommt. Aber wie gesagt, es wird auch auf der Switch rauskommen. Was gerade viel passiert, ist Polishing, also das Glattbügeln, ja. Bugs entfernen und so weiter und so fort. Aber vom Inhalt her ist es fertig.
1: Ja, okay.
2: Ist das dann so gesellschaftsmäßig systemkritisch oder also ja. Hat so richtig im Hintergrund, ne, dass es dann so, naja, dass es so, ne, schön Meta ist und so weiter,
0: genau.
2: Das Spiel, ne?
0: Also man sieht auch am Anfang des Spiels im Intro, wenn man das dann halt startet, und jetzt hier zum Beispiel ist gerade eine Situation, die man sehen würde, da wird ein Pass kontrolliert von einem Hasen, der halt einfach nur sieht, halt, stopp, Passkontrolle, dann wird dieser Pass auch eingezeigt. Gut, man ist ein Lux, dann steht dann auch drauf nur Ex-Predator, aber es ist alles auf diesem Ausweis so, sage ich mal, dargestellt, dass dieser Ausweis automatisch suggerieren soll. Das ist schon ein bisschen diskriminierend gegenüber diesem Lux. Und ja, es soll gewisse, sage ich mal, autokratisch typische Elemente in einer kritischen Art und Weise wiedergeben, dass man sagen kann, ist gar nicht so cool, wenn man in so einer Autokratie lebt oder beziehungsweise wenn man, egal ob es jetzt Hasen sind oder nicht, die eigentlich Süßen sind, wenn man tyrannisiert wird, wird man tyrannisiert. Das versucht sich halt eben davon zu befreien. Ja.
2: Also ich kann unseren Zuhörern sagen, also ich bin grafisch angetan, das ist die Pixeloptik und also oder ist gezeichnet auch oder wie ist, also so wie es aussieht, es gefällt mir auf jeden Fall sehr. Also es hat eine sehr schöne Optik und ich mag ja auch so dann solche Sachen, wenn Leute, die sehen das Spiel, denken, oh wie schön, holen sich das und wissen gar nicht diese zweite Meta und kriegen dann irgendwann mit, oh, das ist ja, ne, da ist ja, steckt viel mehr dahinter oder so, das ist ja viel größer, ne, was das erzählen will. Ich mochte ja zum Beispiel einen Film damals, District 9, sind viele rein geil, Science Fiction und Dings, ja. Und es geht dann um Unterdrückung in Afrika und alles, ja. Und das war die Meta-Ebene so und das ist immer cool, dass das als, ne, eine Version als Unterhaltung funktioniert und dann das zweite noch, dass du dann noch eine Message bringen kannst.
0: Auf jeden Fall, es hat definitiv mehrere Layer. Klar, am Anfang geht es erstmal darum, ne, Spielelemente, also ganz soft ein Intro mit ein bisschen, wo geredet wird, okay, warum bin ich jetzt überhaupt eine Katze und so weiter und so fort, oder ein Lux besser gesagt. Und dann werden einem die Spielelemente halt dargestellt, jetzt eben diese hier Plattformelemente, man muss springen, klettern, man kann Seile aufsetzen, damit man dann hochklettern und so weiter und so fort. Also die Game Mechanics werden erklärt, aber dann geht es halt relativ schnell nur noch darum, okay, von Level zu Level oder beziehungsweise von, je nachdem, wo man sich halt befindet, macht man eigentlich Dinge gegen ein größeres System, damit quasi die Meta-Ebene, diese Tyrannei größer gezeigt und erklärt und warum das alles nicht so gerecht zuläuft. Und natürlich ist es natürlich, sage ich mal, eine, ja, futuristisch ist es nicht, eine.
2: Ich höre, dass du steampunkig-mäßig.
0: Genau, so ganz
2: Leute. Neon, aber auch Neon-Sachen und so weiter. Ne?
0: Und auch so eine sehr viel japanische, ja, wenn man die Gebäude daran vorbeiläuft, das sieht sehr viel aus wie in einer japanischen Großstadt. Also es ist definitiv eine Dystopie,

0: einer, sag ich mal, irgendeiner theoretischen japanischen Großstadt. Und ja, die Grafik, also es ist nicht handgezeichnet, es ist über ein Grafikprogramm gemacht, wo man halt mit Pixel Art ganz gut zeichnen kann.
1: Einen schicken Art-Style. Genau. Und jetzt, wenn ich jetzt sehe, jetzt gab es ein bisschen Licht und dahinter so ein bisschen Schatten und sowas. Und also es ist wirklich, das ist
2: schöner, sehr, sehr schön. Mit den Effekten und so weiter. Also was mir die ganze Zeit immer wieder einfällt, ich weiß nicht, hast du schon mal von dem Comic Maus von Art Spiegelman gehört?
0: Ich persönlich nicht, nee, sorry.
2: Der hat nämlich eine ganz ähnliche Sache gemacht. Der hat auch einen Rassismus dargestellt in Form, indem er die Leute, die unterschiedlichen Ethnien in unterschiedliche Tiere dargestellt hat. Bei ihm waren eben die Juden die Mäuse und die Deutschen waren als Katzen dargestellt, jetzt als Beispiel.
0: Das ist ziemlich vergleichbar.
2: Und hier, das fällt mir hier auf, dass das ja eine ganz ähnliche, also ihr habt ja die Darstellung dieses Themas ganz ähnlich übernommen sozusagen, ob nun bewusst oder unbewusst, das spielt ja keine Rolle. Also ich finde es deswegen schon total ansprechend und total gut. Und
0: ist auf jeden Fall, also kann man safe so sagen, ist auf jeden Fall bewusst auch so gewollt. Also das Entwicklerteam, also wie gesagt, ich gehöre zum Publisher, besteht aus zwei Menschen, Isolde und Federico heißen sie, und ist ein Ehepaar, er kommt aus Italien, sie kommt aus den Niederlanden, sie leben aber in Großbritannien. Sie ist diejenige, die für den Art-Style zuständig ist, also das, was man sieht, kommt von ihr, das, was quasi die Funktionalität, die Mechaniken angeht, das Coden ist von ihm. Genau, die arbeiten beide jetzt seit 4, 5, 6, ich weiß es nicht genau, Jahren auf jeden Fall dran. Wir sind dabei seit ungefähr 3 Jahren und ganz sicher, also das ist, der wird mit, wie du schon beschrieben hast, mit dieser Analogie, die Hasen, die theoretisch normalerweise mit den Netten sind.
2: Ja, das finde ich auch nochmal ein ziemlich gutes, dass das umgedreht wird halt, dass man nicht diese typischen Walt Disney süßen Charaktere nimmt, sondern dass man daraus das Gegenteil macht, weil es ja oftmals der Fall ist.
0: Ja, genau. Die Hasen wären normalerweise nicht die Bösen,
2: das stimmt. Ja, genau. Und das gefällt mir sehr, also ich bin da Fan von. Und deswegen ist es uns hier aufgefallen und deswegen dachten wir, wir reden mal mit dir drüber.
1: Danke.
2: Und ich danke dir.
1: Mal die Augen aufsperren und mal gucken. Also Kyo de Bani Terani, müsst ihr suchen und dann wird es ja online besser finden und fündig werden auf gängigen Plattformen.
0: Ja, genau. Auf Steam ist es aktuell hauptsächlich, genau.
2: Wunderbar. Dann wünsche ich euch noch erfolgreiches Wochenende und
0: Danke, ebenso. Ja.

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2: So, ja, da sind wir wieder von Dozenten Kunst hier auf der Kaktus, Und wir haben unsere erste Proberunde jetzt mal hier hinter uns gebracht. Und ja, der erste Eindruck ist bei mir ziemlich, also es ist größer, oder?
3: Also auf jeden Fall größer, es ist heller. Ne? Es gab ja Lichtprobleme bei kleinen Ständen letztes Jahr. Und diese Ecke, die wir erst gesehen haben, die damals immer so ausgespart wurde von der Messehalle, dieses Viertel, ist jetzt nur eine Abgrenzung. Die ist jetzt komplett begehbar und ist eine eigene Area.
2: Mhm. Und zwar ein bisschen heller und da ist die Table-Community, die Top-Table-Community hat sich dort versammelt, also mit Trading-Cards, mit Figuren anmalen, genau. Mit Figuren anmalen lassen.
3: Dort kann man kaufen, verkaufen, ja, alles so.
2: Und natürlich auch spielen, also ganz viele Leute, die da, also tischeweise Leute, die da mit ihren alle möglichen Karten, Yu-Gi-Oh! Bis
3: Magic ist auch
2: Magic
3: ganz groß.
2: Und alles Mögliche dort zu finden und dann auch Tische, wo richtig so kleine Schlachtfelder, sage ich jetzt mal, vorgegeben sind, wo man nur seine Figuren auspacken muss und dann kann man dort entsprechend spielen. Also genau. Das ist wirklich zum Spielen gemacht.
3: Letztes Jahr hatten sie ja schon viele Tische für die Karten, Magic und so weiter, aber die waren alle noch im dunklen Bereich, da hatten sie ein bisschen Lampen aufgebaut, aber ja, das ist ja trotzdem wirklich was man im Hellen spielt und die Messe ist offen für, es ist nicht nur PC oder Konsolgaming, wir haben auch gesehen, da gab es auch schon dann in der großen anderen Halle, in der Hellen, da gab es einen Abschnitt, da gab es auch Brettspiele und wir hatten eine Lasertag, also oder Lasergame hier.
2: Lasergame heißt es hier, ja.
3: Also ja, vielleicht eine andere, das eine ist mit Westen, hier haben die so ein Band um den Kopf und die Waffe ist so kleiner, ja, so eine kleine Lasergame-Ecke und so. Na, wir haben auf jeden Fall einige Erneuerungen, es ist auf jeden Fall größer und auch offen für andere. Das Publikum, also aus anderen Ecken. Ne? Diese Trading-Cards-Sache ist jetzt in den letzten Jahren immer mehr dazugekommen. Mhm. Vielleicht kommen ein bisschen mehr Brettspiele in Zukunft dazu. Ne? Tabletop ist ja schon da. Ne? Und das ist dann eben so eine generell so eine, ja, ein bisschen offenere, ne, breit gefächertere Messe ist im Freizeit-Gaming-Bereich.
2: Mhm. Was mir angenehm aufgefallen ist, ist tatsächlich, dass es übersichtlicher ist, obwohl die Halle besser gefüllt ist, finde ich. Also letztes Jahr waren in manchen Ecken war nichts, also es war nur eine dunkle Ecke in der Halle.
3: Leere Ecken
2: und das gibt es halt nicht mehr. Also jetzt inzwischen ist alles komplett vollgestellt, und aber es ist dadurch, man findet sich besser zurecht. Also ich hatte den Eindruck, dass ich mich besser zurechtfinde.
3: Schauen wir, weil es alles ein bisschen heller ist. Mhm. Und es gab immer so Areas schon immer, aber jetzt sind die mehr kreativ abgegrenzt und Gaming Area, Free Gaming Area und so mit richtig großen Schildern. Also es gab es teilweise schon, aber es jetzt sieht mehr nach Konzept jetzt aus. Mehr größer auch. Und an der Indie Gaming Area auch so richtig so wie Straßenschilder mit so an so einem Gerüst, das ist auch designtechnisch. Also es ist alles ein bisschen optisch aufgewerteter, schicker, übersichtlicher. Also man sieht auf jeden Fall einen Fortschritt von der Messe und ja, das finde ich ziemlich cool. Also das, man merkt es jetzt richtig.
2: Ja, also denke ich auch, dass man. Es ist, ja, naja, wir haben jetzt wieder den Stand, den vielleicht die DreamHack hatte, so ein bisschen.
3: Ja, es musste ja ein bisschen wachsen. Ne? Die DreamHack war ja eine ausgeliehene Messe. Das war schon ein Konzept von woanders her, was einfach hier sozusagen Gast war und jetzt in einer anderen Stadt wieder ist. Und das ist ja jetzt die Kreation von der Messe, Leipziger Messe selber. Und die musste ja auch erstmal ein bisschen die Leute anfüttern, ein bisschen, ne, und die müssen ja auch gucken, ne, dass das auch preisleistungsmäßig alles hinhaut und leicht wachsen. Und das Konzept, also derjenige, der sich das hier ausgedacht hat und so, scheint gut zu funktionieren. Ne? Mit Webpedia, also der GameStar im Rücken, der in der Stand immer größer wird, der auch durchweg hier streamt, ist natürlich ein starker Partner, der natürlich auch durch einen starken Internetauftritt von der GameStar die Leute auch hierher lockt. Was auch wichtig ist, ne? Weil die immer sehr laut auch Werbung machen die ganze Woche, bis es hier losgeht, dass sie alle hier bei der Cactus sind. Und ohne starke Partner wäre das auch nicht möglich. Ne? Es gab ja mal die Games Convention online zwischendurch und die gab es nur 2 Jahre. Das war irgendwann vor der Dreamhack und ja, die war, ja, das war ein Versuch, der hat nicht geklappt. Mhm. Ne? Und ja, das Konzept hier, denke ich, das wird aufgehen.
2: Ja, die LAN-Area, habe ich ja gelesen, ist ja auch wieder nochmal größer geworden. Nochmal, keine Ahnung, 200 weitere Plätze dazu.
3: Mhm. Also, ich denke, es ist trotzdem ausverkauft. Ne?
2: Ja, natürlich. schon lange vorher ausverkauft gewesen. Wollen wir nachher gucken, dass man vielleicht da auch nochmal zu so einer Besichtigung kommen, weil da darf man nämlich, also die machen das auch dieses Jahr, bieten die das wieder an, dass man da als Pressevertreter mal einen Blick reinwerfen kann.
3: Einen Draufblick
2: von einem Balkon. Wir gucken, dass wir das wieder hinkriegen. Dieses Jahr ist natürlich so, dass ihr diesen Draufblick, davon habt ihr nicht viel. Ich werde es wieder versuchen zu beschreiben. Aber zumindest war es immer so, dass es jemanden gab, der dann noch ein paar Zahlen hier davon erzählt hat, wie viele Kilometer LAN-Kabel verlegt wurden dieses Jahr und.
3: Das ist immer beeindruckend, diese Zahlen zu hören, was für ein Aufwand im Hintergrund steht, den man nicht sieht. Ne? Das ist, weil, wenn man herkommt, guckt man und es ist alles dunkel und man sieht ein paar Lichter.
2: Ja, ja. Genau, das ist, denke ich mal, hoffe ich mal, dass wir das nicht verpassen. Und ansonsten wollen wir mal gucken, dass wir ein paar Interviews jetzt hier hinkriegen. Wir haben den Indie-Game-Stand gesehen. Da wollen wir auf jeden Fall nachher nochmal hin und noch ein paar Leute interviewen von den Spielemachern. Die sind für gewöhnlich heute ziemlich viele an ihren Ständen und da wollen wir uns nochmal ein bisschen umhorchen. Was mir vor uns so aufgefallen ist, was ich vielleicht jetzt nochmal fix loswerden möchte, es bekommt mehr und mehr den Charakter eines übelst geilen Ummels. So mit den verschiedenen Ständen, ne? Du hast verschiedene Unterhaltungsgeschichten, verschiedene Stände, wo du hingehen kannst. Das ist alles so eins an dem anderen. Du läufst da so durch. Es erinnert mich ein bisschen an die Kleinmesse, nur viel cooler halt, weil du viel für Jugendliche zumindest viel interessantere Angebote hast. Also
3: Und theoretisch, wenn du es so siehst, ist es erstmal günstiger als der Rummel, weil du zahlst Eintritt und kannst hier alles angucken. Mhm. Ne? Beim Rummel musst du bei jedem Fahrgeschäft einzeln bezahlen. Mhm. Ne? Und was so ein bisschen der Eindruck auch macht, es gibt immer diese S-Ecke da hinten. Ja. Und jetzt gibt es zwischendurch auch mal noch 2 Stände. Das gab's, ist auch neu. Es gibt einen Hotdog-Stand und in der Mitte noch so einen anderen, wo es ein bisschen was gibt. Und klar, was an Rummel erinnert, ich habe vorhin gesehen, von GameStar ist das ein Riesenrad, was da steht.
2: Ja.
3: Ne?
2: Ja.
3: Mal sehen, wofür das ist, ob die da was verlosen oder wozu das da ist. Aber ja, es ist ein GameStar-Riesenrad, ein kleines Riesenrad, aber ja, das macht das alles ein bisschen rummelig, so wie Fahrgeschäfte und so. Und ja, also für das Publikum, ja, was eben, das hat man ja schon letztes Jahr festgestellt, ist, die eben nie keine Games Convention erwarten, ne, weil das ist ja was eben ganz anderes. Es geht eher hier mehr um Freizeitgestaltung als wie um Leute, die Produkte anbieten, also Spielehersteller, die ihre Spiele groß präsentieren von riesen Marken, ne, das ist ja nicht hier das große Konzept. Das Konzept ist hier, dass man so zusammenkommt mit seinen Hobbys und so, ne. Und eben anderen, also die Hobbys, die so Sachen, es gibt da auch die Freizeitmesse und so weiter, aber die hat eben einen Schwerpunkt auf andere Sachen, Modellbau, Puzzeln und Brettspiele. Aber Brettspiele ziehen ja auch langsam ein. Mhm. Ne? Und kann mir vorstellen, dass diese Brettspiele-Ecke jetzt, die Magic, die Kartenecke, Trading-Card-Ecke, dass die jetzt so eine Ecke ist, es wird auch immer Stück für Stück größer werden. Dann wirst du dann vielleicht auch so Sitze dir buchen wie bei der LAN, so, und dann werden dann auch vielleicht, dann kann man da auch vielleicht so, ja, dann, ja, große Turniere stattfinden lassen und so weiter. Und ich denke, wenn das so weitergeht, kann ich mir vorstellen, irgendwann gibt es nur eine Halle für die Trading Card Leute oder so.
2: Mhm. Ne?
3: Genau, aber das werden wir ja sehen, wie das hier alles wächst.
2: Ja, das ist, da freue ich mich auch eigentlich schon auf die kommenden Jahre drauf. Wir machen es ja nun schon eine Weile, dass wir hier regelmäßig erscheinen. Das ist allerdings auch hilfreich, weil dann sieht man auch, was sich verändert. Ne? Und was mir noch aufgefallen ist, genau, das ist natürlich hat sich auch der Teil dahingehend vergrößert, wo hier, also Cosplay ist ein großes Thema, ja immer gewesen in den letzten Jahren und ist es dieses Jahr auch ganz offensichtlich wieder und allerdings auch das selber machen. Also jeder, der da Interesse dran hat und ein bisschen mehr über Cosplay erfahren will, wir waren da vor uns, sind wir an einem Stand vorbeigegangen, hast du gesehen, das waren drei so Laserdrucker, die da schon am Drucken waren, wie verrückt. Das ist ein großes Thema hier und überall Stände, wo man selber was basteln kann, wo man sich selber hinsetzen kann und seine Teile oder ein ganzes Kostüm selber bauen kann, je nachdem, wie viel Zeit und Geduld man mitgebracht hat. Dieses nicht nur das Digitale ist hier ein Thema, sondern die Messe ist eben auch für die ganzen, das Ganze drumherum eben, das ist, findet hier.
3: Genau, und das ist auch cool. Eben wie gesagt, dass es breit aufgestellt ist. Ja. Ne? Ich habe jetzt nur mal für alle Unwissenden, habe ich jetzt mal wie mich, habe ich mal recherchiert, GRNK ist die Marke von, die Merchandise-Marke von Gronkh, die sozusagen mit Partner ist und von der Cactus eben auch Merchandise anbietet. Also das bedeutet jetzt nicht unbedingt, dass er hier ist, das ist seine Marke.
2: Okay. Ja, okay,
3: da gibt es ja ein Cactus-T-Shirt von Gronkh. Aber es kann sein, kann auch sein. Aber das erstmal so deswegen, ne, da habe ich mal geguckt, das ist GRNK, ist die Merchandise-Marke von Gronkh. Ja. Da haben wir was gelernt.
2: Wieder was gelernt. Na, wir versuchen das mal noch rauszufinden, ob der nun da ist oder nicht. Das kann man ja nachher jemanden fragen.
3: Genau, das finden wir raus. Und jetzt hört erstmal wieder schöne Musik. Und dann bis später. So.

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3: Also ich bin heute als Professor der Makromedia Leipzig hier. Wir sind eine Hochschule mit mehreren Standorten in Deutschland und haben halt auch eine in Leipzig, wo ich mit vertreten bin. Und ich stelle heute ein Abschlussprojekt der Studierenden aus.
4: Und das Abschlussprojekt ist dieses Spiel oder was ist das Abschlussprojekt?
3: Genau, das Abschlussprojekt heißt Moral Decay. Das ist insgesamt in knapp 18 Tagen entstanden und erzählt die Geschichte einer postapokalyptischen Welt, in der unser Charakter gegen seinen Willen wiederbelebt wurde, kybernetisch verbessert ist und jetzt für diejenigen, der ihn gerettet hat, große Anführungszeichen, ausrücken muss, um Leute zu töten, die diesem Professor unangenehm sind.
4: Okay, also es reizt mich schon vom Thema schon sehr. Das ist schon cool. Und ich habe auch gesehen, jetzt optisch finde ich auch das Spiel hat einen sehr, sehr coolen Artstyle. Also das ist halt ne, so ein bisschen crisp, ein bisschen retro, ne, und sieht sehr, sehr cool aus. Ne. Mit was ist das jetzt gemacht? Also auf einer Engine oder wie auf was basiert das jetzt?
3: Genau, also das Spiel basiert auf Unity. Das heißt, die Unity-Engine legt dem zugrunde. Die Engine kennen wahrscheinlich auch die meisten eurer Zuhörer als diese typische Indie-Engine.
4: Genau.
3: Und was du schon gesagt hast, dieser Artstyle, der sticht besonders daraus hervor, dass der zum einen diesen Crisp hat. Die wollten ganz bewusst so einen leichten PS2-Look haben. Ja. Das war schon Absicht. Und die Farbpalette, dieses satte Neonblau und dieses leicht giftige Grün, das ist eine Kombination, die findet man sehr selten und die gibt dem so einen ganz eigenen Charme auch mit.
4: Naja, man merkt ja auch generell in unserer Popkultur, das kommt in vielen Ecken langsam zurück, ne? Dass man merkt auch, dass diese Sache, dass diese Farbgebung auf Filmen oder Spiele und so weiter, dass da die Leute sich stark was überlegt haben und dann gab es viel, ne? Es gab analoge Kameras, dann digitale und dann war alles sauber und klar und so und Spiele wurden immer, ne, klarer Kanten und so weiter und jetzt merken die Leute langsam, naja, dass das so analog, dass es analog anfühlt, ist halt so. Und ja, das kommt also ein bisschen zurück, dieses Haptische, sage ich mal. Ja, das ist ja das sehr schön.
3: Also ich glaube, das können wir vor allen Dingen auch bei der ganzen Bewegung hin zu Pixel Games sehen.
4: Genau.
3: Und ich fände es jetzt spannend, ob jetzt auch irgendwann der Schritt gemacht wird, dass die Leute sagen, ich möchte wieder mehr PS1-Grafik, weil das kann ich mir ehrlich gesagt schwer vorstellen. PS1-Grafik ist doch schon was für Connoisseure vielleicht. Die ist jetzt nicht klassisch ästhetisch im Vergleich zur vielen Pixel-Grafik. Ne? PS2-Grafik, finde ich, hat dann schon so seinen sehr eigenen Reiz, aber der ist auch anschaubar. Aber so diese notdürftige PS1-Grafik, das sehe ich vielleicht nicht unbedingt.
4: Genau, das sind ja diese Übergänge, ne? Wo zum ersten Mal auf 3D, aber so, ne? Das ist wie das erste CGI, wo früher noch cool war, wenn es heute siehst, denkst du, oh je, ne? Ja, das sind so die Übergangssachen, ne? Aber ja, dazwischen ist ja auch, na, genau.
5: Ich finde es optisch auch erstmal sehr ansprechend. Ist das Spiel denn jetzt schon fertig oder wie ist das?
3: Also, das kommt darauf an, wie wir fertig definieren. Es ist ein Abschlussprojekt und als Abschlussprojekt ist es fertig. Die Studierenden haben auch alle bestanden, so viel kann ich euren Zuschauern sagen. Das war sehr freudig.
5: Sehr schön.
3: Wird es zu Ende entwickelt, das ist gerade ein großes Jein. Das Studio ist jetzt erstmal, also die Gruppe ist auseinander erstmal, da macht gerade jeder so ein bisschen seins. Aber es ist wahrscheinlich nicht komplett ausgeschlossen, dass sie sich nochmal zusammenfinden im Zweifelsfall. Da wäre es dann interessant, wenn man zum Beispiel auf itch.io geht und dort nach Moral Decay sucht, das Spiel vielleicht selber mal ausprobiert und eine Nachricht da lässt, potenziell eine positive. Wenn die sehen, oh, da gibt es Interesse, die Leute mögen das, die haben Gefallen dran, dass man sich dann nochmal zusammenfindet und sagt, na komm, wir machen das jetzt fertig, 3 Level, Geschichte erzählen wir zu Ende, bringen unsere Ideen da noch mit rein. Das kann ich mir durchaus vorstellen tatsächlich, dass die da den Weg nochmal finden könnten.
5: Okay, dann sag nochmal langsam für unsere Zuhörer, wo man nochmal jetzt sich wie melden muss, damit das Spiel zu Ende entwickelt wird.
3: Also, damit die Chance besteht, damit es zu Ende entwickelt werden könnte, das wäre auf itch.io, itch.io und da nach dem Spiel Moral Decay, also der moralische Verfall suchen.
5: Mhm. und da eine Nachricht hinterlassen, ich habe Bock auf das Spiel, macht mal fertig.
3: Das wäre die einfachste Variante, korrekt.
5: Ja, okay, gut. Ne? Also ihr habt jetzt hingehört, probiert es mal aus und guckt es euch an. Und ich fände es toll, oder? Carlos, wirst du eine Nachricht hinterlassen?
4: Ja, weil ne, optisch spricht es an und das Setting, was erklärt wurde, ist eben, ne, reizt mich auch. Das ist, und die Frage, du hast ja schon eingangs erwähnt, hier Makromedia University. Und das ist jetzt, also wie soll man sich das vorstellen, was das jetzt ist?
3: Na, die Makromedia University of Applied Science ist genau das, wonach es klingt. Das ist eine Hochschule, eine Fachhochschule. Wir sind eine private Fachhochschule. Mhm. Das heißt, bei uns müssen die Studierenden einen monatlichen Beitrag bezahlen, um quasi die Angebote wahrnehmen zu können. Und danach bilden wir die Studierenden nach bestem Wissen und Gewissen und mit noch einen Ticken mehr Engagement aus, damit aus denen bestmöglichste Game-EntwicklerInnen werden und sie am Ende auch die Spiele umsetzen können, die sie sich vorstellen oder ihren Weg in die Branche finden, auf Position, wo sie gerne hinwollen.
4: Und wenn Leute das studieren wollen, jetzt hören irgendwelche Schüler bei uns zu oder irgendwelche Leute, die da hinwollen, also bewirbt man sich dann? Oder dann ist das wirklich hier, also in Leipzig gibt es das dann und dann können sie sich da hinwenden?
3: Genau, wir sind eine Multicampus-Hochschule, uns gibt es in mehreren Städten in Deutschland, Leipzig unter anderem, wir haben aber auch München, Hamburg, Köln, Stuttgart, Berlin zum Beispiel. Und dann geht man einfach auf die Website und da findet man dann recht zügig vermutlich den Weg dahin, dass man sich bewerben kann oder für ein erstes Gespräch. Und von dort aus wird man dann zu den Studienzentren weitergeleitet und da hat man dann kompetente Ansprechpartner, die einem helfen auch zu gucken, passt das Studium zu mir, wie kann ich da eigentlich reinkommen, was kann ich damit später machen und dann helfen die einem den Weg in den Studiengang zu finden.
5: Was für einen Abschluss braucht man dafür, für so einen Studiengang?
3: Das kommt ein bisschen drauf an. Also normalerweise ist Abitur, also eine eine Studienzugangsberechtigung nennt sich das, glaube ich, im Fachdeutsch. Mhm. Es gibt aber für einige Studiengänge, wie jetzt zum Beispiel auch Game Design, gibt es auch eine sogenannte Eignungsprüfung. Da könnte man auch probieren, zum Beispiel mit einem Realschulabschluss reinzukommen. Man muss dann aber nachweisen, dass man in einem Gebiet besonders fähig ist. Ja. Aber für sowas helfen dann genau die Kolleginnen, die sich darum kümmern, diesen Weg zu finden.
5: Das klingt voll spannend, auf jeden Fall. Also, wenn da draußen jemand zuhört und noch nicht weiß, was er nach der Schule macht, das wäre doch mal eine Idee.
4: Ich fand eben interessant, jetzt, ich hatte im Kopf Makromedia, ich kenne nur Makromedia Flash. Und das hat ja damit nichts zu tun. Ne?
3: Ganz schlimme Verwechslungsgefahr. Das passiert immer mal wieder tatsächlich.
4: Aber das ist das, womit ich dieses Wort verbinde.
3: Ja.
4: Ne? Und habe gleich daran gedacht und habe nicht gedacht, dass es ein Eigenname von was ist. Das ist eben, das schwirrt mir jetzt im Kopf.
3: Daran merkt man immer sehr schön, wer aus der Retro-Szene kommt und wer eher unser Kaliber und ein Ticken älter ist. Für die Studierenden ist das kein Problem mehr. Die wissen nicht, was das sein soll, Makromedia Flash. Okay. Aber wenn ich mit Leuten aus der Retro-Szene rede und so, ist Professor bei Makromedia? Was macht ein Professor da? Da muss ich selber immer einen Moment umswitchen, bis mir einfällt. So stimmt, die gab es ja auch noch, die alten Flash-Dinger.
4: Meine Frage war wirklich wegen, mit was ist das gemacht, das Spiel? Ich habe gedacht, du antwortest mit, es ist mit Flash gemacht.
3: Nein, aber
4: wird es so stark, ja, Makromedia Flash, was anderes gibt es nicht. Okay, na gut, da haben wir das für unsere Zuhörer auch geklärt, dass das ist ja auch hier Bildungsprogramm. Genau, also Makromedia Hochschule hat mit Makromedia Flash nichts zu tun. Ja.
5: Schön, dass wir das auch noch geklärt haben vorher. Hallo, vielleicht sagst du uns erstmal, wer du bist und was du hier machst.
2: Okay, hallo, ich bin Payne Hartnett. Ich bin hier mit meinem Künstlerstand auf der Kaktus in Leipzig. Und bei mir gibt es ganz viele handgemachte, selbstgemachte Sachen. Ich modelliere 3D alles selbst im Blender, drucke es und danach verfeine ich das durch Handarbeit, mache die Kanten weg und mache es halt richtig schön glatt. Und da gibt es bei mir einige Figürchen, Sammelfigürchen und auch Headset-Accessoires, die man halt mit so einem Klettband auf praktisch jedes Headset befestigen kann. Und da habe ich Katzenohren, habe Hasenohren, habe Axolotl, also für jeden was dabei. Auch Drachenhörner. Ja,
4: Da müssen ja sofort die Ohren hier
2: ins
4: Auge gefallen. Ne? Überhaupt, dass auch diese Stände hier, diese Ecke auf dem Kaktus größer geworden ist, was auch schöner ist, weil wir haben gerade darüber geredet, dass es auch analog ist, ne? Nicht nur Computerspiele, ja. Ne? Auch diese Accessoires und alles dazu. Ne? Cosplay gehörte hier auch immer dazu, ganz groß. Und jetzt haben wir auch hier diese kleinen Stände. Und das ist ja schon interessant hier. Es geht ja auch hier direkt um Handarbeit.
2: Ja, genau. Also ich habe da auch ganz viele verschiedene Materialien, weil ich mich gefühlt von den ganz tollen, vielen Materialien, die es so gibt, nicht entscheiden kann. Sei es beim 3D-Druck halt Plastik, ein PLA, ne, was ich verwende, oder halt auch ganz toll Kunstharz. Man kann so viel mit Kunstharz machen, hat da auch so viele Möglichkeiten, verschiedene Anhänger. Ich fertige auch Ketten an, biege den Draht selbst und tunke es dann in den Kunstharz ein, wodurch dann halt wunderschöne Ohrringe entstehen können oder eben Ketten oder weitere Anhänger, wie gesagt. Aber es gibt auch Kunstfell und dadurch habe ich natürlich auch da mich mit den Öhrchen ausgetobt, die ich dann aufs Headset wieder setzen kann oder auch auf den Haarreif. Also wie gesagt, ganz unterschiedliche Dinge, ganz viele Accessoires, ob jetzt für die Person selbst oder eben auch als Wohnaccessoires, Lesezeichen und ähnliches. Also ich bin da ganz breit aufgestellt, weil ich mich auch gar nicht entscheiden kann, was ich am liebsten mache.
5: Ist das ein Online-Shop, den du da betreibst, wenn du jetzt nicht hier bist? Oder wie muss ich mir das vorstellen?
2: Ja und nein. Also ich habe eine eigene Website. Ich bin aber auch auf Instagram und TikTok vertreten. Und je nachdem, die Leute schreiben mich dann an, sagen, was sie haben möchten. Und die Preise bleiben gleich. Es kommt halt nur der versicherte Versand hinzu. Und so können die Kunden dann die Ware bestellen. Weil zum Beispiel dadurch, dass es so viele Unikate gibt, macht es nicht so großartig Sinn, alles einzeln abzufotografieren, dadurch, dass ich auf Messen unterwegs bin. Weil wenn dann was ausverkauft ist, müsste ich das ja parallel auch im Online-Shop rausnehmen. Und deshalb mache ich das eher auf Anfrage mit, hey, zum Beispiel hast du ein paar schwarze Ohren da mit lila innen drin, ne? Dann geht das so raus, oder hast du ein paar Ohrringe, ne? Also das Prinzip ist klar. Und so nehme ich dann halt auch Commissions an, also Auftragsarbeiten, ne, kann man da gerne anfragen.
5: Und mal so eine Frage, wie lange machst du das schon und läuft es gut?
2: Oh, das ist eine gute Frage, seit wann ich das mache. Weil, ich sag mal, alles hat angefangen mit der Cosplay-Szene. Das heißt, da bin ich seit über 10 Jahren dabei mit Basteln und Co. Ne? Und jetzt auf Messen, sag ich mal, bin ich seit 2 Jahren dabei. Mhm. Ne? Und ich sag mal so, es läuft so, dass ich noch nicht komplett selbstständig damit bin. Aber es wird von Jahr zu Jahr besser, weil ich ja auch mich aufbaue und weiterentwickle.
5: Und das Ziel ist schon eine Selbstständigkeit damit?
2: Ja, das wäre ein Wunsch, genau. Ja. Das wäre sehr schön.
4: Ich wollte ja gerade sagen, das ist ja diese Künstlerfrage, ne? Kann man davon leben?
5: Ja.
4: Ne? Das ist ja immer das Große. Aber wenn man nebenbei was hat und dann eben immer ein bisschen aufbauen kann. Und es ist ja in der Popkultur jetzt gerade bei die ganze Geschichte mit der Cosplay-Sache und das baut ja immer mehr, wird ja immer mehr. Ne, das wird immer nicht so viel schräg drauf geschaut wie vor ein paar Jahren noch. Ne, wenn irgendjemand irgendwelche Ohren hat oder sowas. Irgendwann ist das, ach, denkt man, ach, der hat auch Ohren. Ne, also das ist, es ist einfach so, dass es einfach nicht mehr schräg ist irgendwann. Ne? Irgendwann sieht man, dass die Leute individuell ihr Zeug machen wollen und dann wird das akzeptiert. Ne, ist halt von Generation zu Generation wird es dann einfach besser. Man hofft, dass es besser wird. Ne?
2: Ja. Freut mich auch, dass die Leute, sag ich mal, offener sind. Man muss natürlich auch gucken, es ist von Messe zu Messe unterschiedlich. Ne? Es kommt halt immer darauf an, was man für ein Publikum hat. Hier jetzt auf der Kaktus kann ich nur wirklich, ich bin das erste Mal dabei. Und also die Kaktus schon seit Freitag hat sich in mein Herz gebeamt. Es ist so schön, wie lieb die Leute hier sind, was für eine nette Atmosphäre hier herrscht. Die Musik auch hier ist im Rahmen. Es ist nicht so unglaublich laut. Ne? Es ist Nettes nebenbei und man kann sich wunderbar unterhalten.
4: Naja, dieses Jahr ist auch alles besser irgendwie sortiert und so. Gut, dass du dieses Jahr hier bist. Letztes Jahr gab es so Probleme mit Licht. Da waren die ganzen Stände sehr dunkel. Ich glaube, diese Lampen, die hier oben drauf sind, die haben sie eben jetzt, da haben dann im Indigens oder andere haben irgendwie dann sich Lampen besorgen müssen und so weiter. Ne, das war dann aber, es geht ja weiter, es wird hier ein bisschen größer und auch alles jetzt hier ist auch schön hell. Also so, da gab es wirklich so ein Problem, gerade wenn man seinen Stand hat und man sieht nichts, das bringt da nichts. Aber es wird schon immer größer.
2: Gab es auch von Veranstaltern sehr, sehr lieben Hinweis, ne, mit, hey, es wird recht dunkel, ne? Entweder ihr holt euch Strom mit, ne, oder ihr kümmert euch um Lämpchen, weil wir machen die Halle wirklich dunkel und dadurch waren wir als Aussteller wirklich sehr gut vorbereitet.
6: Ja, das, na gut, die haben ja auch gelernt von vorigen Jahren, ne, dass Leute im Dunkeln da standen. Ne? Ja.
5: Also ist ja auch zu beobachten, wir sind ja jetzt, ist es das dritte Jahr?
6: Wir sind das vierte Jahr
5: jetzt. Das vierte Jahr jetzt. Und wir sind ja nun jedes Mal dabei und für uns ist es tatsächlich eine Entwicklung, die wir hier sehen, wie sich dann Jahr für Jahr die Messe weiterentwickelt und auch so ein eigenes Gesicht bekommt tatsächlich. Und Cosplay war von Anfang an immer so ein Teil, der mit Teil davon war. Und ja, es wird immer schöner. Ich finde es schön, dass du da bist und hoffe, dass du nächstes Jahr wieder da sein kannst, weil es sich gelohnt hat.
2: Ja, vielen, vielen Dank für das liebe Gespräch.
5: Danke, schönes Wochenende noch.

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4: Was unsere Zuhörer jetzt nicht sehen können, es ist wieder sehr bunt.
5: Ja, wir sind jetzt hier auf der Empore in der LAN-Party, im LAN-Area. Und es ist groß, ja, das wissen wir, und es ist bunt. Und man möchte am liebsten runtergehen und sich dazu setzen.
4: Also, wir wollten uns ja nicht mehr treffen. Ich habe ja schon gesagt, diese ganze Messe ist ein großer Darkroom.
6: Ja, das stimmt.
4: Obwohl wir festgestellt haben, jetzt, dass drüben in dem Bereich das alles viel schöner und heller ist. Ja, viel mehr Licht für die auch kleineren Stände.
6: Das ist ja schön. Die Leute spielen hier seit Donnerstagabend bis dann morgen 14 Uhr ungefähr, wenn wir die Lichter anmachen.
7: Ganz vorsichtig, erstmal mit dem Hallenlicht und dann gehen die Jalousien nach oben, damit die Leute dann nicht ganz so sehr verschreckt sind. Also können sie 70 Stunden quasi hier durchspielen.
8: Ich glaube, ein großer Moment, wenn das Licht ausgeschaltet wird, ne?
7: Genau, das ist immer wie beim Public Viewing, wenn ein Tor fällt eigentlich. Und die Besucher, die hier sind, das sind zum einen größere Clans. Also der größte Clan hat um die 120 Leute, die hier gleichzeitig mit angereist sind. Für die meisten ist es dann auch wie so eine Art großes Klassentreffen, wenn man so will. Und ansonsten auch Einzelbesucher, die einfach mit dabei sind. Manche spielen die Turniere mit, die das ganze Wochenende laufen. Morgen Vormittag auf der Eventstage werden da zum Beispiel auch sozusagen die Turniergewinner und Gewinnerinnen ausgezeichnet. Manche spielen aber einfach so für sich. Und das ist ja irgendwie auch so der Charme der ganzen Geschichte.
8: Das verstehe ich jetzt gerade nicht. Spielen für sich, also Singleplayer?
7: Genau, die kommen einfach nur, um beim Vibe dabei zu sein, aber spielen dann trotzdem, weiß ich nicht.
8: Da habt ihr keine Regeln, so von wegen, wenn du auf die LAN-Party kommst, musst du im LAN?
7: Nein, gar nicht.
8: Die können machen, was sie möchten.
7: Am Ende geht es ja darum, dass jeder hier so seinen Spaß hat. Und wie der aussieht, das ist jedem selbst überlassen.
8: Ja, ja. Nee, hätte ja sein können, dass da Regeln gibt.
7: Nee. Ich glaube, das Spannendste, was viele auch immer anmerken, wenn sie hier oben sind, es ist ganz schön ruhig. Also für Festival und eine LAN von dieser Größe ist es echt sehr gesittet, sehr geordnet, sehr geregelt. Ich glaube, das liegt zum Teil am vergleichsweise gesetzten Alter von knapp über 30. Und viele sind halt dann auch ziemlich focused. Wenn sie dann ihr Turnier spielen, hört man nur manchmal einen Siegeschrei oder einen Scheiße, warum habe ich jetzt schon wieder daneben geschossen? Das macht es irgendwie auch ganz, ganz sympathisch irgendwie. Und das ist auch tatsächlich der Grund, um das auch nochmal kurz auszuführen, warum wir nicht alle Akkreditierte automatisch in die LAN reinlassen. Weil viele wollen ja auch einen Einblick bekommen, Content von hier kreieren, aber die Community wünscht sich explizit dann eben auch diese Ruhe und den Rahmen, um hier ganz entspannt mit Freunden spielen zu können. Und wenn wir dann jetzt noch knapp 600 Akkreditierte jeden Tag hier durchschleusen, die dann mal vielleicht krawalliger und mal weniger krawallig sind.
8: Und vielleicht doofe Fragen stellen und die Leute ablenken.
7: Genau, und jeder hat einen anderen Schlafrhythmus. Manche legen sich erst 3 Uhr, 4 Uhr nachts hin und schlafen dann vielleicht um 13 Uhr noch. Und deswegen haben wir es jetzt quasi so geordnet, schon die letzten Jahre, dass wir quasi die Akkreditierten nicht automatisch mit reinlassen, aber hier mit diesen Rundgängen trotzdem mal so einen Blick bieten können, dass man trotzdem das Gefühl bekommt, wie sieht diese LAN eigentlich aus. Genau.
8: Ihr seid die größte Deutschlands, Europas, weltweit? Nein.
7: Deutschland, Österreich, Schweiz. Deswegen deutschsprachiger Raum quasi die größte LAN-App. Also man muss immer sagen, explizit LAN-Teilnehmer. Ne? Also es gibt ja andere Veranstaltungen, die auch eine LAN anbieten, die dann aber auch noch Sachen mit reinziehen, wie Teilnehmer bei einem TCG-Turnier zum Beispiel, bei einem Tabletop-Turnier oder so. Bei uns sind es wirklich rein 2360 LANerinnen und LANer.
8: 2360?
7: So viele Plätze sind es und das sind fast alle ausgebucht.
8: Weißt du, welche die größte ist? Wie viele Mitglieder, also wie viele Besucher die haben?
7: Die größte LAN, die ich kenne, die ist in Bilbao, glaube ich. Die hat knapp über 4000.
8: Okay,
7: das ist aber auch
8: so
7: ein... Genau, aber das ist auch sehr so entwicklerlastig, glaube ich. Also das ist nicht unbedingt so wie bei uns, muss man sagen. Okay. Bei uns ist ja wirklich sehr Gaming-fokussiert alles. Genau.
8: Wie schnell seid ihr dann so ausgebucht quasi, wenn ihr öffnet?
7: Der Ticketstart ist bei uns Mitte Oktober, Anfang November, sage ich mal, allerspätestens.
3: Ja.
7: Und bis, sage ich mal, so 2, 3, 4 Wochen danach haben wir eigentlich 80% unter Dach und Fach.
8: Wow.
7: Also das muss man halt sagen, die meisten, die hier sind, die kommen auch schon seit Jahren. Also das ist so eine Community, die wächst einfach jedes Jahr, aber die, die einmal hier waren, die kommen auch gerne wieder. Und das ist natürlich auch das Ziel, dass wir diese Leute immer wieder zurückholen. Und dafür, damit das klappt, hören wir halt auch zu. Wir sind dauerhaft mit den Leuten im Austausch, haben einen Discord, wo wir auf die Leute eingehen. Es gibt Treffen, wo dann Projektleitungen und die Projektmanager, die dafür für die LAN zuständig sind, sich mit den Leuten hinsetzen und fragen, was können wir machen, damit es nächstes Jahr noch besser ist für euch? Und ich glaube, das funktioniert echt gut. Dadurch haben wir einen sehr gesunden Austausch und die Leute fühlen sich gehört. Und das macht dann halt auch viel aus.
8: Gibt es dann irgendwann ein Limit, wo ihr sagt, mehr Leute nehmen wir nicht auf quasi? Also wenn ihr jetzt unendlich Platz hättet?
7: Ja, na, ich habe ja schon gesagt, die LAN-Halle können wir ja nicht ewig lange aufbauen und wir können nicht übereinander stapeln irgendwann. Ja, das heißt, ich glaube, Potenzial für über 2500 Besucher und Besucher haben wir auf jeden Fall.
3: Mhm.
7: Aber danach wird es dann irgendwann auch schon kribbelig, weil man muss ja natürlich auch Rettungswege möglich machen. Man braucht Platz, um sich ausruhen zu können. Man braucht Duschcontainer, man braucht einen IT-Support, man braucht ein bisschen Spaß und Catering. Also das spielt da alles mit rein. Das heißt, irgendwann sind wir an ein Limit angekommen, aber aktuell können wir die Nachfrage, die wir haben, auch absolut bedienen. Und das ist, glaube ich, das wichtigste Signal. Und wenn wir dann irgendwann noch eine ganze Halle aufmachen müssen, schauen wir mal, was wird.
8: Es sind nur noch ein paar Hallen frei hier.
7: Das stimmt. Aber wir wollen natürlich auch mit dem Festival noch ein Stückchen weiter wachsen. Wir haben ja dieses Jahr zum ersten Mal auch international Publisher mit Blizzard und Bethesda dabei. Das ist natürlich auch ein Weg, den wir in Zukunft weitergehen wollen und schauen, dass wir gerade auch im Gaming-fokussierten Bereich da auch weiter vorankommen. Mehr Aussteller da haben, mehr Vielfalt bieten. Retro ist dabei, genauso wie Indies, die dieses Jahr mehr geworden sind. Und ich glaube, das ist ein schönes Zeichen.
8: Sehr schön.
5: Ja. Also jedes Jahr mehr Kilometer LAN-Kabel.
7: Das stimmt. Also ich glaube, jetzt sind es auf jeden Fall über 30 Kilometer Kabel, die wir hier verlegt haben. Sowohl für Verteilerstecker als auch für LAN-Kabel. Für jeden ist aber ein Anschluss da. Und das ist das Wichtigste. Und es läuft.
8: Bei uns kam die Frage des Stromverbrauchs auf. Habt ihr da eine Zahl?
7: Nö.
8: Der ist hoch. Aber die Messe kann es noch stemmen, zum Glück.
7: Auf jeden Fall.
8: Ihr habt noch keinen Totalausfall.
7: Und wir haben auch für alle Fälle 2 Notstromaggregate, die sofort einschalten können, wenn irgendwas wäre. Ja, ja, sicher, sicher. Ich meine, am Ende des Tages haben wir auch noch andere Großveranstaltungen, die hier stattfinden, die auf eine andere Art und Weise sehr viel Strom verbrauchen.
8: Ja.
7: Aber das kriegen wir alles gestimmt.
8: Ich hatte vor Jahren mal einen Artikel geschrieben über die Technik.
7: Ja.
8: Und da wurde gesagt, dass das gar nicht so viel Strom verbraucht im Vergleich zu großen Industriemessen.
7: Mhm. Das stimmt.
8: Und was da sehr interessant ist, hier gibt es so Schächte, also ne,
7: genau,
8: wo man so reinlaufen kann, wo die ganzen Kabel verlaufen.
7: Genau.
8: Die sind so glaub, einen halben Meter tief. Da kann man so durchlaufen und da wird so alles verlagert.
7: Es gibt sogar tatsächlich komplett Gänge, wo man ganz normal drunter laufen kann unter allen Hallen. Also das ist schon ein riesiges System. Wenn man dann irgendwann in Halle 3 vielleicht irgendwo mal unter der Erde ist, dann weiß man nicht mehr, wo man gerade ist. Und da kann man ein paar Kilometer laufen.
8: Wie lange braucht ihr so für Auf- und Abbau quasi? Wenn
7: der Aufbau beginnt so richtig am Montag in der Festivalwoche. Und der Abbau, das geht ratzifatzi. Also die meisten fangen dann schon am Sonntag gegen 12 an, sich so langsam abzubauen. Das Licht, wenn es dann an ist, dann geht es ziemlich schnell. Und es sind ja an und für sich nur Tische und Stühle, die wir hinstellen und ein bisschen Teppich und Shishi. Und das hat man gar nicht mal so langsam abgebaut. Das ist der Vorteil. Der Abbau in der Halle 3 dauert dann ein bisschen länger, weil da der Standbau eben auch aufwendiger ist.
8: Ja,
7: genau.
9: Was sind denn die Spiele, die ja hauptsächlich gespielt werden in der Küstenreise? Könnt ihr da...
7: Also ich kann jetzt so vom Augentest auf jeden Fall sagen, League of Legends ist ganz weit oben dabei, CS ist immer wieder ganz oben dabei, Valorant, Rocket League wird sehr viel gespielt, aber es gibt auch so ein bisschen Fun-Tournaments wie Worms oder Lobby Volley, es gibt Schere, Stein, Papier und Jenga sogar auch in physischer Form, aber es sind schon eher so die Competitive Shooter Games, die hier auch sehr beliebt sind in der LAN, das muss man sagen, ja.
9: Werden die Spiele hier lokal gehostet? Habt ihr lokale Server?
8: Ja, ja.
9: Gibt das für alle Spiele oder gibt es auch Spiele, die jetzt via Internet?
7: Nee, wir haben eigentlich quasi eine Turnierplattform, über die diese Spiele dann alle laufen. Aber da bin ich in den technischen Spezifikationen nicht ganz so tief drin, wie die Kollegen, die das organisieren.
9: Aber die 2360 Geräte sind jetzt alle auch im Internet und
7: ja,
9: können
7: genau
9: gleichzeitig
7: genau
9: Dinge tun.
7: Richtig, richtig.
5: Ja, ist schon wieder schön.
4: Also wenn sie nur Tische und Stühle aufbauen, dann sozusagen die ganzen Lichterketten und Dings und so und auch diese kleinen Zelte, wird ja vieles scheinbar auch mitgebracht.
5: Ja.
4: Klar, hat er gesagt, wenn die Leute so eine riesen Gruppe ist, ne?
5: Na, über 100, ja, über 100 Leute, die so, der eine Clan, hat er gesagt.
4: Der eine, ne, dann kannst du natürlich ordentlich, ne, was aufbauen, was mitbringen.
5: Ja. Ja, und wieder direkt die Luftmatratzen direkt hinter dem Rechner dran. So wie man es letztes Jahr ja auch schon beobachtet hat.
4: Das ist eine sehr schöne Anordnung. Ne? Ganz am Anfang war es ja normal aufgebaut wie eine LAN. Und dann waren die Leute, wo sie geschlafen haben, ringsrum am Rand, Teilenrand. Mhm. Ne? Und jetzt sind, bei dem Konzept hier sind sie eben direkt an ihrem Equipment immer dran. Ja. Wenn sie schlafen oder so, müssen sie nicht weg von ihrer Technik und so. Das finde ich ja ziemlich gut. Mir wäre es, wenn ich jetzt hier wäre, auch angenehmer fürs Gefühl, dass ich mein Zeug dann einfach in der Nähe ist. Mhm. Ja, und nicht, dass du da irgendwo an den Rand gehst und dann, ne? Also das ist schon ein gutes Konzept, wie es jetzt so aufgebaut ist.
5: Also auf alle Fälle sehr einladend und man möchte gerne mit darunter und sich an den Rechner setzen und ja, oder wenigstens zugucken.
4: Auf jeden Fall ist hier grün die dominierende Farbe generell auf der Messe. Alle, die noch nie hier waren und nur das im Radio hören, ne? Kaktus, was eben eine Abkürzung ist, aber das Kaktus-Symbol ist auch jetzt hier überall zu sehen und kleine grüne Kakteen und viele grüne Lampen und grüne Lichterketten. Und das ist auch sehr angenehm jetzt vom Licht her, wenn sowas so dunkel ist. Und das macht nicht sehr hell, aber ne, man sieht genug und ja, das ist alles. Ja, auch wenn sie nicht rausgehen ins Grüne, sehen sie Grünes.
5: Genau. Die Kaktus ist grün. Genau, so würde ich es auch sagen.
4: Ja, das ist eine richtig grüne Veranstaltung in Leipzig. Ja. Armin Jörg, eine Legende, sag ich das mal, Jörg Lange. Ich nenne dich Legende. Und,
1: ich nenne mich Jörg, meine Frau sagt, Schatz!
4: Ja. Ich kenne dich von damals von der GameStar, aber du bist ja jetzt bei der, mach die Retro-Gamer machst du jetzt und macht Hefte vierteljährlich über die Vergangenheit. So, wie ist es jetzt dazu gekommen und wie ist da so das Publikum, wir haben uns vorhin gefragt, ist das nur was für Ältere, die diese Nostalgie schweigen oder gehen auch Jüngere ran, die sich jetzt wieder an ältere Sachen ranwagen?
1: Also, bei mir war es so, ich habe nach der GameStar habe ich dann ein eigenes Webmagazin aufgemacht, die Gamers Global, die gibt es auch immer noch, die Webseite, aber schon die ist jetzt mittlerweile relativ, ein bisschen älter geworden, also 40 plus, sage ich mal. Und bei Retro Gamer kann man so 45 plus sagen. Aber das heißt nicht, dass nicht auch ein paar Junge gäbe, die sich einfach dafür, ich weiß nicht, aus prähistorischem Interesse durchaus auch interessieren oder die einfach diese Pixelwirklichkeit super finden. Also diese Welten, die mit ganz wenig Aufwand und mit so einem ganz straighten Design entstehen und die letzten Endes im Gehirn die Bilder erzeugen, statt wie heute bei den Call of Duties, wo dir das Bild möglichst realistisch halt auf dem Monitor angezeigt wird. Aber ja, klar, Retro Gamer ist ein Spielemagazin über alte Spiele und hat einen ganz starken Nostalgiefaktor. Da werden viele unserer Abonnenten auch einfach in eigenen Erinnerungen schwelgen, wenn sie das Heft durchblättern. Wir haben das in Deutschland als Redaktionsbüro seit 2012 gemacht für den Heise Verlag. Also CT und so weiter machen die. Und die haben 2023 beschlossen, das Heft einzustellen. Und das fand ich sehr schade, A, weil es für mich immer ein guter Auftrag war neben Gamers Global und B, weil ich die ganze Arbeit, die wir da jahrelang, jahrzehntelang reingesteckt haben, irgendwie fortführen wollte. Und dann haben wir uns die Lizenz direkt geholt aus England, weil etwa 50% des Hefts sind lokalisierte Inhalte, der Rest ist quasi von unseren eigenen Autoren neu geschrieben. Und die haben dann ja gesagt und so ist das so entstanden und seit Anfang 2024 bringen wir das als Kleinverlag selbst heraus. Also wir sind Redaktion und wir sind quasi Verlag gleichzeitig.
4: Ja, ich finde ja auch interessant, Print, ne, ist ja auch so ein Thema, ne, aber was selber Retro schon ist. Ne. Wir machen jetzt keinen Podcast, wir machen auch Radio, ne, das ist ja auch so ein bisschen, aber es kommt ja auch vieles wieder. Ne. Ist ja nicht so, dass alles, ne, man sieht es am Vinyl, man hört es jetzt langsam von Scheiben, der DVDs und Blu-rays, dass Jüngere sich wieder Sachen aufbauen, was ihnen freut, weil so sie merken, oh, online verschwindet immer alles. Ne, wie ein Online-Magazin, wenn die Seite abgeschalten wird. Ich weiß noch krawall.de damals. Ne, und damit sind alle Artikel, alles was da war, ist dann auch weg. Ne, und das Heft, also ich habe einen Schrank auf dem Dachboden mit GameStars ohne Ende, stapelweise. Da hängt noch irgendwas dran.
3: Das Interessante ist, dein Stapel auf dem Dachboden, wenn das ein halbwegs gutes Raumklima hat und nicht feucht wird, dann hält das 200 Jahre. Und die CD hält unter Umständen nicht so lang, weil die sich zersetzt und damit die aufgespeicherten Informationen auch verloren gehen. Und das andere Problem bei den digitalen Inhalten ist, selbst wenn du noch einen Zip-Drive hast von vor 30 Jahren oder ähnliche proprietäre Technologien, du hast kaum noch Lesegeräte. Du hast keine Treiber mehr, um das Zeug an den Rechner anzuschließen. Also ich sehe auch, dass diese digitalen Dinge echt eine große Gefahr haben, verloren zu gehen. Und mit nur in der Cloud gespeicherten Sachen sowieso. Irgendwann auf dieser Welt wird Steam nicht mehr existieren. Und was heißt das für die vielleicht dann schon zweimal vererbten Konten, wo tausende von Spielen drin sind? Die sind einfach weg.
4: Ja, wir haben ja Nutzungsrechte.
3: Ja, ja, das genau. Ist, ja,
4: da hatten wir auch extra schon mal eine Sendung drüber gemacht, generell. Was gehört einem selber? Das ist ja ein ganz großes Thema.
3: Hier gehört heute nichts mehr, letzten Endes.
4: Das sind ja die ganzen Sachen mit den, mit dem Spielerhalt der Spiele, was jetzt gerade ans Groß rumging. Ne? Und das, ich kaufe immer noch gerne Disc-Games, und wo manchmal, wo man froh ist, vielleicht, dass alles auch auf der Disc drauf ist, ne? Und nicht noch die Hälfte runtergeladen wird. Ne? Also was eben nur bei Konsolen ja meist noch der Fall ist. Beim PC kann man ja das mittlerweile vergessen.
3: Ja, ja.
4: Ne? Aber ja, also mal gucken, wo es da hingeht mit diesen Sachen, ob das wieder die Leute wieder besitzt und man kann es auch weitergeben. Und ausleihen.
3: Das ist halt das Tolle, wenn du so ein altes Modul hast, wenn du eine Zeitschrift hast, du kannst sie weitergeben, sie gehört dir, du kannst sie aufbewahren, du kannst sie weiter verschenken, du kannst drin blättern, du kannst das Modul immer noch in den Schacht einschieben. Und das geht halt heutzutage gar nicht mehr. Wie du schon sagst, du hast ein Nutzungsrecht erworben,

0: interessant. Und dann war das ganz schnell weg vom Fenster. Ne? Ja, das sind halt diese Gefahren. Ja, deswegen bleibe ich bei meinen Singleplayer-Spielen oft. Und, ja, aber auf jeden Fall ja, schön, dass das läuft und dass es vielleicht wieder, dass es Aufschwung gibt, auch mit der Zeitung und alles.
1: Ja, also was ich echt schön finde, ist, wir sind in der absoluten Nische. Als ich bei GameStar Chefredakteur war, da lagen wir nach ein paar Jahren so bei 300.000 verkauften Heften im Monat. Da gab es einen Anzeigenumsatz in den vielen Hunderttausenden pro Ausgabe. Das war wirklich eine ganz andere Welt. Jetzt ist es alles Nische, aber du kannst in der Nische tatsächlich überleben, wenn du halt ein kleines Team hast, wenn du da vielleicht auch Herzblut reinsteckst. Und wir haben jetzt mit Retro Gamer tatsächlich so pro Ausgabe etwa 10.000 Verkäufe, also Abo plus Kiosk, wir sind auch noch am Kiosk nach wie vor. Und das reicht uns als Mini-Verlag, um das dauerhaft wirklich anzubieten. Und das ist das Schöne, du hast gerade gesagt, kommt alles wieder. Ja, es kommt halt in der Nische wieder. Es wird nie wieder so groß werden, wie es mal war. Aber also ich mache mir jetzt die nächsten, sagen wir mal, 5 Jahre echt keine Sorgen mit Retro Gamer und ich hätte nichts dagegen, wenn es noch 10 Jahre läuft oder sogar 15.
0: Klingt doch schön, ne? Ja.
2: Naja. Gibt es auch so eine Art Abo, die man abschließen kann bei euch?
1: Ja, also Abo ist ja klassisches Zeitschriftenvertriebsinstrument. Früher war es so, wenn du einmal ein Abo abgeschlossen hast, bist du noch bei Vollmond 4 Jahre später rausgekommen, wenn du die richtige Telefonnummer gewählt hast. Da hat aber der Gesetzgeber längst das vereinfacht für die Kunden. Jetzt ist es so, dass du dich 1 Jahr bindest. Das sind bei uns 4 Ausgaben, kostet 49,99. Also das Risiko ist überschaubar. Kannst du auch im selben Moment schon kündigen für 1 Jahr später. Wenn du das vergisst, hast du ein Kündigungsrecht bei jeder Ausgabe bis 1 Monat vor dem nächsten Heft erscheinen. Also es ist wirklich kein Risiko mehr. Und darum wird das Abo auch gerne genommen. Wir legen dann auch noch so einen Kunstdruck bei, ist einfach ein Screenshot auf ein bisschen dickerem Papier. Die Leute kriegen noch Zusatzinhalte auf unserer Webseite und das ist sehr beliebt und wird auch von den Leuten genutzt. Aber wie gesagt, die andere Hälfte kauft es einfach so am Kiosk oder direkt bei uns im Shop. Jeder so, wie er es möchte.
2: Ich muss nochmal, also weil wir sind ja Radio, ich möchte nochmal bemerken an unsere Zuhörer, es ist ein ziemlich dickes Heft. Wie viele Seiten hat das?
1: Also das normale Heft hat 180 Seiten, da liest man schon eine Weile dran.
2: Ja, ich denke auch.
1: Es sind auch nichts, also es ist schon auch Text drauf, es sind nicht nur Bilder. Und unser Sonderheft hat sogar 196 Seiten, das ist ein richtiger Eumel. Der hat auch nochmal dickeres Papier, also das normale Heft wiegt 470 Gramm, das Sonderheft wiegt 730 Gramm. Sollte man jetzt nicht mit 10 joggen gehen gleichzeitig.
0: Ich habe ja gesehen, das ist ja wirklich auch thematisch, 90er Jahre, wir haben jetzt C64, das ist ja C64, damit habe ich angefangen damals, ne, mit Datasette sogar noch, gab es noch dazu und man kann sich ja zum Beispiel auch, wenn man sagt, oh, ich bin 360-Fan, dann bestellt man sich nur das, was man, ne, ich will über die 360 jetzt lesen und so weiter, also ja, schön, dass ihr so deckte, und ja, ich hatte es ja vorhin in der Hand eben, da habe ich gedacht, wow, das ist ja ein richtig dickes Ding, ne, da hat man ordentlich was auch zu lesen.
1: Genau. Ja. Und ich kann immer nur dazu aufrufen, lest Leute, geht's mal wieder in die Bibliothek, da kann man sich zum Beispiel auch unsere Zeitschriften, je nach Bibliothek natürlich, ausleihen. Da kann man Bücher ausleihen, mittlerweile Medien auch. Also lest, wischt nicht nur. Das Wischen ist die Verdummung der Menschheit. Das ist wirklich meine Überzeugung.
0: Das ist jetzt auch so ein Geheimtipp, habe ich auch mitbekommen, weil die Bibliothek, auch unsere Bibliothek in Leipzig ist sehr groß. Und da kann man, ja, da kann man auch Spiele ausleihen. Man muss sich nicht alles kaufen, auch die Spiele, Filme, Zeitschriften. Die Bibliotheken, das ist so, es gibt keine Bibliotheken mehr, nichts mehr, aber die Bibliotheken vergessen viele. Die gibt es noch und die haben wirklich guten Bestand.
2: Ja, auf jeden Fall. Und da gibt es übrigens auch Comics und Platten und so ziemlich alles, was das Herz begehrt. Ja, und ich kann mich dem nur anschließen, lest oder hört Radio, das geht auch, aber ansonsten lest, das ist auf alle Fälle eine Sache, die uns ein bisschen fitter hält, vielleicht so geil, also im Kopf noch. So,
1: es ist, glaube ich, ganz fest. Ja? Also auch wenn du jetzt die ganzen KI-Geschichten siehst, wo die Leute nicht mal mehr ihre Bewerbungsunterlagen selber verfassen, ihre E-Mails selber schreiben lassen, das führt alles echt in die Verdummung. Ich kann es nicht anders sagen.
0: Mhm. Ja. Bin da gespannt, wo das hinführt, besonders Leute, die jetzt damit aufwachsen. Ja, also soziale Medienkompetenz in der Schule unterrichten, da wäre ich immer dafür. Ne? Und letztens habe ich noch gesagt, soziale Medienkompetenz, habe das noch so erweitert. Ne? Das wäre wichtig. Und ja, die Schüler, Kinder, kommen jetzt alle mit dem Zeug in Berührung, wissen nicht mal mehr, was echt ist. Das wird eine abgefahrene Zeit. Ne?
1: Ich bin ganz froh, dass ich mich das nicht mehr erwischt.

0: Aber ja, wird schon irgendwie weitergehen. Ich glaube sowieso, dass es so ein Retro, weiß ich gar nicht mal, so eine Rückbesinnung auf Analoges geben wird. Weil diese ganzen KI-Texte und Videos, letzten Endes ist es alles ein ganz furchtbarer Unsinn. Und irgendwann merken, glaube ich, gerade die Jüngeren, die wollen doch echte Sachen haben, authentische Sachen. Ich glaube, das wird zusammenschrumpfen. Ich glaube, die lassen sich nicht endlos mit diesem konzerngetriebenen Müll voll füttern. Das kann ich mir einfach nicht vorstellen.
1: Ja, weil besonders ja nur, dass die KI kann damit arbeiten, was da ist. Und irgendwann kopiert sie sich selber.
0: Exakt.
1: Ne, irgendwann, ne, weil es ja nichts Neues mehr. Also viele Leute denken, das ist was Neues. Ne, die nimmt ja das, was da ist, und matcht das ja zusammen. Und irgendwann, ne, neues Kreatives.
0: Ja, meine Meinung.
1: Wenn die KI so krass ist, dass sie denken kann, dann ist das so vorbei, schau mal für uns. Ja.
2: Ja, gut, okay, dann...
1: Wir hatten ja schon beim Indie-Games genug Spiele mit Apokalypse und Dystopie, ne?
2: Das ist scheint tatsächlich aktuell Zeitgeist zu sein, weil ich denke mal, dass es vielen, gerade auch den Jüngeren, wirklich so geht, die sehen ja, was passiert, und du hast ja ständig wirklich immer wieder das Gefühl, du bist kurz vor einer Apokalypse oder so.
0: Ja, und dann flüchtest du dich halt in diesen Unsinn. Aber Gott, also... Retro-Gamer ist tatsächlich auch eine Möglichkeit, dich in deine Jugend so ein bisschen zurückzuflüchten. Das ist auch immer schön, wenn wir hier auf einer Messe sind, wie der Cactus jetzt hier in Leipzig. Es kommen so viele Leute, also auch so, weißt du, wo es nicht denken würde, so Mütter mit ihren Kleinkindern, und dann setzen sich die Mütter hin und spielen, und die können das noch, weil die haben halt früher auch, was weiß ich, Jana Sisters oder Super Mario World oder Mohun gespielt. Und das ist einfach schön zu sehen, und da geben wir so ein bisschen halt so ein, ja, so ein Eintrittspunkt in die eigene Vergangenheit.
1: Eltern, die sich natürlich mit sowas damals auseinandergesetzt haben, können vielleicht das ihren Kindern auch ein bisschen besser beibringen, wie die Eltern, die nicht mal wissen, was ihre Kinder zu Hause gemacht haben. Das ist ja auch sowas.
2: Ja. Also ich weiß, dass ich habe auch einen Sohn, der selber spielt, aber natürlich eben eher die modernen Sachen. Und meine alten Sachen, die, ja, ich konnte ihn mal zu Siedler 3 überreden, aber ja, ist so richtig überzeugend ist es, glaube ich, dann auch oder nicht.
0: Ja, wart mal 20 Jahre ab, vielleicht kommt er dann. Ah, der Papa hat mir damals was gezeigt, das war cool. Ja, das wurde mir noch nicht direkt ins Gehirn reingebeamt, das hätte ich gerne wieder.
2: Dann hoffen wir mal auf bessere Zeiten.
0: Ja, auf bessere Zeiten. Das ist so ein schönes Schlusswort.
2: Genau. Ich danke dir für die Zeit, die du dir genommen hast, und wünsche dir noch ein schönes Wochenende hier.
0: Ich danke euch und viel Erfolg mit Radio Blau.
1: Danke.
2: Dankeschön. Tschüss.

0: Mr. Griggs hat geschickt Ausrüstung, die Sie wollten. Möchten Sie Ausrüstung jetzt sehen?
1: Ja.
0: Ist es das, was Sie haben wollten?
1: Ja.
0: Habe ich noch nie gesehen, diese Sachen. Was ist das?
1: Sprengzünder.
0: Das? Wozu ist das?
1: Das ist blaues Licht.
0: Und was macht es?
1: Es leuchtet blau.
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3: So, da sind wir wieder hier bei der 10. Kunst und wir haben uns ein bisschen hier außerhalb von der Halle hingesetzt, wo es ein bisschen ruhiger ist und wollen noch mal ein bisschen kurz so, wie sind denn deine Eindrücke, mein lieber Kraus?
4: Ja, also erstmal haben wir so Bestätigung, was wir vermutet hatten, also was angekündigt wurde auch, dass es ein bisschen größer ist und alles. Mhm. Das haben wir zwischendurch auch schon ein bisschen mal erwähnt, ne? Dass auf jeden Fall, dass es gut beleuchtet ist und sehr übersichtlich. Also man hat ganz stark, also man kann bestätigen, was wir vermutet haben, es ist gewachsen, es ist größer. Ja, und es wird dann hoffentlich auch größer und ich bin positiv überrascht, also auch was die, ne, es gibt auch mehr Stände. Und es gab ja auch mal die Zeit, ich glaube zumindest vor 2 Jahren, wo wir festgestellt haben, dass es eher so eine Werbeveranstaltung ist, wo fast an jeder Ecke, da stand eine Versicherung, da war meinetwegen die Bundeswehr, da war noch irgendwie ein anderes Unternehmen, was verkaufen will und sowas, wo wir auch gesagt hatten, ne, dass das alles irgendwie gar nicht so passt. Ne, jetzt war, okay, hier war eine Automarke mit Elektroautos, ein ganz kleines Ding vertreten, ne, so in der Mitte. Das hat, vielleicht hatte das eine Cross-Geschichte mit Bewerbung, aber es war jetzt, ne, es hat sich da eingefügt. Die 2 Elektroautos, die in der Mitte standen, es war jetzt nicht so, dass du da so eine Ecke hast, wo du da siehst, oh, da hat ein Autohaus, was das ausgestellt. Ne? Mhm. Und auch diese, ne, es gab ja Merchandise-Stand von Kong seiner Marke, die der Kooperation mit der Cactus hat. Mhm. Und das Merchandise, also bedruckt mit Cactus und so, was man da kaufen kann, aus, wirkte eben nicht wie so ein...
3: Aber er war nicht da, wir können das auflösen, er selber war nicht da. Nee. Beim Meet and Greet.
4: Es muss schon mal größer sein. Es muss dann schon mal größer werden, ne?
3: Ja, vielleicht.
4: Dann
3: vielleicht,
4: kommt er.
3: Wenn, ich meine, wenn Gronkh irgendwann mal hier beim Meet and Greet sitzt, dann ist es dann halt. Dann ist es was.
4: Ne? Dann ist es groß. Genau. Ja, aber auf jeden Fall breit gefächert, ausgeführt, haben wir festgestellt, alle Bereiche haben sich ein bisschen vergrößert. Ob Tabletop, ob die künstlerischen Gestaltungen und so weiter. Ne? Das ist alles größer geworden, mehr geworden. Ja, und da stört auch sowas gar nicht mehr, dass die Käsemutter vielleicht nicht mehr da sind.
3: Mhm. Ja, das stimmt.
4: So, wenn alles andere ein bisschen größer wird, ne? Hat viele verschiedene Bereiche und es kommen bestimmt dann andere Sachen ab.
3: Und der Farming-Simulator ist ja auch schon seit letztem Jahr nicht mehr da.
4: Stimmt, das war ja auch so ein großer Sponsor oder so dazu, weil der war ja auch, dann standen ja die riesen Traktoren alles und so weiter.
3: Genau.
4: Ne? Das war ja eben auch eigentlich sehr, sehr imposant, wenn du da reingekommen bist und ja, wenn man als Stadtmensch Traktoren nur von so kennt und man sieht dann, was für riesen Maschinen das sind. Ich fand das faszinierend.
3: Ja, ich fand
4: tatsächlich dieser Traktor mit diesen Ketten hinten. Also es war schon irgendwie cool. Ne? Also das hat... Ja, das fehlt mir. Oh, ja. Nee. Aber es gibt ja mal wieder neue, diese Sachen, ne? Große Bühnen, ne? Vielleicht kommt es auch mal wieder zurück, ne? Oder was Neues dazu. Ja. Wie ist dein Eindruck so von den letzten?
3: Also ich bin auch positiv beeindruckt davon, dass es, also wie du sagst, es ist von der, also ja, von der Organisation scheint es für mich übersichtlicher und klarer strukturiert zu sein, obwohl es wahnsinnig vielseitig ist. Den Eindruck habe ich so. Und deswegen habe ich mich da wirklich wohl gefühlt und das ist, ne, wie eine Kleinmesse eben nur für Gamer halt speziell ausgerichtet. Und ja, gut, die Fahrgeschäfte fehlen noch, aber ansonsten ist es eigentlich schon ziemlich cool. So.
4: Ich habe es übersichtlich im Kopf behalten. Ne? Wir hatten hat gehört, Jörg Langer war im Interview vom Retro-Gamer. Wir hatten ihn vorher kurz getroffen und dann habe ich überlegt, wo ist denn der Stand? Und hatte aber so überlegt und habe mir ein bisschen das so gemerkt, ach, der war irgendwie, glaube ich, irgendwo an der Rand und es ist eben helle und übersichtlich. Und wir haben den dann auch gleich aus dem Kopf heraus, bin ich richtig, ah, da ist er ja. Mhm. Haben es auch so gefunden. Und meistens so eine Messe dunkel verwinkelt, man hat nicht so eine richtige Übersicht manchmal. Mhm. Und Hier haben wir jetzt die eine Halle, die mit der einen Ecke, die rausgenommen ist für die Tabletop. Also eine komplette Messehalle ist jetzt komplett. Mhm. Das war, die Ecke war früher immer tot. Ne, jetzt haben sie ja auch noch bestückt. Jetzt haben wir hier eine komplette Messehalle. Das bedeutet, wir haben noch auch an Ecken ist nicht bis am Rand. Ne, da ist noch ein bisschen Platz, dass die Messehalle dann irgendwann voll ist und dass es dann vielleicht irgendwann mal vielleicht überschwappt in eine andere Halle, wenn dann bestimmt größere noch Partner dazukommen, ne, wird es bestimmt sein. Aber die Übersichtlichkeit, eben, wie ich es gerade erzählt habe, dass ich den Stand auch gefunden habe, ohne ewig rumzusuchen, das spricht ja dafür, dass irgendwie das gut aufgebaut ist.
3: Ja. Ja. Und man hat wahnsinnig viele Gelegenheit, Computerspiele auszuprobieren, entweder alte oder neue Entwicklungen, gerade in der Indie-Ecke, die, was ich wirklich toll finde, dass sie sich entschieden haben, dass sie da nochmal einen Fokus drauf setzen, das nochmal vergrößern, weil das ist zum einen mal natürlich für die Spieleentwickler hier aus der Region ein super geiles Thema, sich dort zu präsentieren, und für die Besucher ist es super toll, mal so eine, ja, diese kleinen Spiele mal anzuspielen und auszuprobieren.
4: Dass die Macher auch da sind und dass man mit denen reden kann. Und ja. Wie ist das gemacht? Ne? Die sind alle da, das ist cool.
3: Ja, genau. Das ist das gefällt mir sehr und das gibt dem Ganzen so einen richtigen Charme. Und dann natürlich die LAN-Party ist natürlich immer wieder beeindruckend, wenn man in die Halle reinguckt und sich das anschaut. Hier dieses Jahr ist es auch tatsächlich so, dass der Eingang so ist, dass man auch als Besucher mal einen Blick in die Halle reinwerfen kann und da einen kleinen Eindruck davon bekommt, wie das da so ist. Dann machen wir jetzt hier an der Stelle Schluss, machen nochmal ein bisschen Musik und wir hören uns tatsächlich dann in 4 Wochen, hört ihr wieder von uns. Hier geht es jetzt weiter im Programm und wir verabschieden uns. Wir wünschen euch noch einen schönen Sonnabend. Tschüss.
4: Tschüss.

0: Ihr hört Geschichte der kommenden Welten, den Podcast über linke Geschichte mit mir, Sina.
1: Und mit mir, Indigo. Es ist die Geschichte der kommenden Welten, weil wir davon erzählen, wie Menschen in ihrer jeweiligen historischen Zeit für eine bessere kommende Welt gekämpft haben. Und heute haben wir mal wieder eine reguläre Folge, bei der Sina mir eine Geschichte erzählt und ich mich zurücklehnen kann und zuhören kann und ich weiß noch nicht, worum es heute gehen wird.
0: Genau so ist es. Wir haben uns jetzt auch länger nicht gesehen, ne? Wir hatten jetzt mehrere Bonusfolgen und noch die Live-Aufzeichnung aus Berlin. Und auch heute sitzen wir leider nicht im selben Raum, weil Indigo krank ist. Deshalb sind wir heute remote und nehmen von zu Hause aus auf.
1: Ja, ich bin gespannt, von euch zu hören, wie der Sound so ist. Schreibt es gerne in die Kommentare.
0: Yes.
1: Bevor es richtig losgeht, haben wir noch ganz schön viele Verlosungen nachzuholen. Wir verlosen ja jeden Monat ein Geschenk, unter allen, die uns auf Steady oder mit monatlichen Überweisungen unterstützen. Und wir sind damit ganz schön in Verzug. Das letzte Mal haben wir im August verlost. Deswegen würde ich zuerst mal ein Geschenk für den September verlosen. Im September haben wir uns 260 Menschen unterstützt und ich ziehe jetzt eine Zahl zwischen 1 und 260 und da kommt die 259 bei raus.
0: Das ist Peter aus München.
1: Cool, Peter, ich schicke dir ein Notizbuch zu von unserem Podcast. Im Oktober haben uns schon 288 Menschen unterstützt und auch hier würde ich wieder eine zufällige Zahl ziehen und da kommt die 141 bei raus.
0: Das ist Gesa aus Berlin. Vielen Dank, dass du uns auf Steady unterstützt.
1: Und im November waren schon 313 und da kommt die 273 bei mir raus.
0: Das ist Luise aus Leipzig.
1: Cool, Luise, dir bringen wir das Geschenk vielleicht sogar persönlich vorbei.
0: Ich glaube, ich kenne das Hausprojekt, in dem die Person wohnt.
1: Na dann.
0: Ja, das waren die Verlosungen für heute. Unsere Steady-UnterstützerInnen sind aber nicht die einzigen, die heute Geschenke kriegen. Ich habe nämlich auch ein Geschenk für dich, Indigo. Das weißt du schon, weil ich vorher kurz bei dir vorbeigeradelt kam, um dir das schon zu übergeben. Aber du darfst es noch nicht aufmachen.
1: Schade.
0: Du hast es jetzt schon in die Hand genommen gerade eben, aber du darfst es noch nicht aufmachen.
1: Es sieht wirklich sehr hübsch aus. Es ist so sehr schön quadratisch und hat so eine gelbe Schleife drumrum.
0: Yes. Aber bevor du es auspacken darfst, muss ich dir das noch erklären, was es damit auf sich hat. Und die Erklärung dieses Geschenks, das ist quasi die heutige Podcast-Folge.
1: Wow.
0: Ja.
1: Ist es ein Zauberwürfel?
0: So ein Rubik's Cube?
1: Ja.
0: Oh, da hatte ich eine ganz intensive Phase im ersten Covid-Lockdown. Habe ich ewig lang Rubik's Cube gelernt. Nein, es ist kein Rubik's Cube. Es ist was anderes. Aber das werden wir jetzt im Laufe der Folge erfahren. Zum Einstieg habe ich eine Frage für dich. Indigo, bist du manchmal skrupellos? Oder warst du schon mal skrupellos in deinem Leben? Oder würdest du sagen, dass du schon Skrupel hast?
1: Ich glaube, ich habe schon meistens Skrupel. Aber es ist ja immer die Frage im Vergleich zu wem. Es ist ja tatsächlich eine Frage, die sich total oft stellt in der Politik. Also, ja. Wenn man politisch aktiv ist, würde ich sagen, ist ja die Frage so ein bisschen nach Mittel und Weg und inwiefern jetzt das Ziel die Mittel heiligt. Und ich glaube, es ist echt schwer, da immer ein gutes Verhältnis zu finden.
0: Ja. Na, ich habe so drüber nachgedacht. Ich habe mir auch nochmal die Wortbedeutung angeschaut. Also Skrupel kommt vom lateinischen Scrupulus und das sind moralische Bedenken oder ein schlechtes Gewissen. Und dann denke ich mir, also etwas skrupellos zu tun, heißt ja, dass ich dann kein schlechtes Gewissen habe. Und also meistens tue ich eh Sachen, hinter denen ich auch stehe. Also andere Leute finden es vielleicht skrupellos von mir, wenn ich an einer Sitzblockade gegen Nazis teilnehme. Aber ich finde das jetzt nicht, also das ist nichts, wofür ich ein schlechtes Gewissen haben müsste, finde ich. Deshalb finde ich das jetzt nicht skrupellos.
1: Hm.
0: Und wenn ich was tue, was nicht meinen Idealen entspricht, dann habe ich schon ein schlechtes Gewissen.
1: Ich hatte eher an solche Fragen gedacht, wie ob man dann bei dieser Sitzblockade die Person durchlässt, die sagt, ich komme gerade aus einer 20-Stunden-Schicht im Krankenhaus und bin voll erschöpft und ich will durch. Und lässt man dann die Person durch oder nicht, wenn man es nicht genau wissen kann, ob sie jetzt lügt oder die Wahrheit sagt. Und dann würde ich sagen, es ist skrupellos, einfach zu entscheiden, nein, ich lasse sie jetzt nicht durch. Aber vielleicht ist es schon besser für den Blockadezweck, den man erreichen will.
0: Also ich würde die Person auf jeden Fall durchlassen.
1: Bei mir würde es wahrscheinlich darauf ankommen, wie authentisch sie mir das vermitteln kann und wie leicht es ist, die Blockade zum Aufstehen zu kriegen und dann schnell wieder hinzusetzen.
0: Ja, spannend. Wir werden nachher nochmal drauf zurückkommen. Scrupulus oder Scrupulum hat auf Latein auch noch eine andere Bedeutung, nämlich ein Steinchen. Also Scrupus ist der Stein und Scrupulus ist die Verniedlichung, das Steinchen.
1: Okay.
0: Und von den Steinchen kommt auch die Wortbedeutung des schlechten Gewissens. Also wenn ich das jetzt richtig verstanden habe, kommt das daher, dass so Gewissensbisse sich anfühlen, wie über spitze Steine zu gehen. Also dass es wohl diese Vorstellung gab und ja.
1: Krass, voll die interessante Wortbedeutung und auch, dass wirklich dieses Gefühl vom schlechten Gewissen wie so ein körperlicher Schmerz beschrieben wurde.
0: Ja, fand ich auch. Genau, so hat es zumindest die Wikipedia erklärt, in Berufung auf ein etymologisches Wörterbuch. Wenn uns schlaue Leute zuhören, die da noch mehr dazu erzählen können, sehr gerne in die Kommentare oder per E-Mail. Ja, Indigo, wir sprechen heute über Skrupel und über Steine. Wir sprechen über einen Mann, der keine Skrupel, aber viele Steine hatte und über ein KünstlerInnen-Kollektiv, das Skrupel produziert und verkauft, um einen Stein wieder dahin zu bringen, wo er hergekommen ist.
1: Wow. Und hat das auch, ist mein Geschenk etwa ein kleiner Stein?
0: Also, dass du das jetzt so früh errätst. Weil es schon sehr offensichtlich war, wenn ich so ausführlich über Steinchen rede, ne? Aber was es mit diesem Stein auf sich hat, das erzähle ich dir jetzt.
1: Und das weiß ich ja auch noch nicht, um was für einen großen Stein es eigentlich geht, weil ich, also so groß ist das Geschenk jetzt nicht.
0: Ja, eher so faustgroß vielleicht.
1: Mhm.
0: Der Mann, der keine Skrupel hatte, aber viele Steine, war der Kolonialgeograf Hans Meyer. Hans Meyer ist 1858 in Leipzig geboren, als Sohn einer reichen Verlegerfamilie. Er geht gern Bergsteigen, wird auch Teil des DAV, also des Deutschen Alpenvereins, und er studiert unter anderem Geographie und Völkerkunde in Leipzig. Und bei der sogenannten Völkerkunde im 19. Jahrhundert, da klingen natürlich schon unsere Alarmglocken. Also bei der Völkerkunde ging es ja nicht bloß um eine neutrale Beschreibung fremder Kulturen, sondern die Völkerkunde stand im Dienst der kolonialen Herrschaft. Manchmal ganz direkt und manche VölkerkundlerInnen waren eher indirekt verflochten. Das Wissen, das die VölkerkundlerInnen gesammelt haben, hat nämlich dazu gedient, kolonisierte Gesellschaften zu kategorisieren und zu kontrollieren. Und Hans Meyer, der ist da mittendrin. Seine ersten Weltreisen macht er in den 1880er Jahren, also in dem Jahrzehnt, in dem auch die sogenannte Kongo-Konferenz in Berlin abgehalten wird, wo sich europäische Regierungschefs Afrika untereinander aufteilen und mit dem Lineal Grenzen ziehen, in völliger Ignoranz über die Gesellschaften, die in diesen Regionen leben. Hans Meyer ist selbst überzeugter Kolonialist. Seine Reisen sind finanziert durch sein Familienvermögen. Er fördert mitunter auch Reisen von anderen Leuten, so reich sind die. Und mit seinen Forschungsreisen will er auch für den deutschen Kolonialismus werben. Also er will einerseits diese Idee verfestigen, dass Kolonien nötig seien und auch dafür werben, dass Einzelpersonen aus Deutschland sich dem kolonialen Projekt anschließen. Also, dass die in die Kolonien gehen und mithelfen, diese zu unterwerfen.
1: Sozusagen ein Travel-Influencer für eine ganz schlechte Sache.
0: Ja, ein Travel-Influencer des Kolonialismus. Als Geograf hat er an der Uni gelernt, Land zu vermessen. Und das macht er jetzt auch viel. Von seinen Reisen bringt er aber nicht nur Daten und Fotos mit, sondern auch jede Menge Objekte, die er zum Teil behält oder verschenkt. Vieles gibt er aber auch in Völkerkundemuseen, unter anderem in Berlin und in Leipzig. Hier in Leipzig entsteht eins der ersten Völkerkundemuseen in den 1890er Jahren, das Grassi-Museum.
1: Ja.
0: Warst du da schon mal drin?
1: Ich war noch nie drin, aber ich habe schon immer wieder mal was über die Geschichte davon gehört und fahre halt andauernd dran vorbei. Warst du schon mal drin?
0: Ich war vor 2 Wochen zum ersten Mal drin und dort bin ich dann auch auf die heutige Geschichte gestoßen. Also ich habe nochmal spontan den Plan umgeändert, weil ich die Geschichte so spannend fand, dass ich unbedingt die jetzt erzählen wollte.
1: Ah, krass. Vor 1,5 Wochen.
0: Ja. Ja. Das heutige Grassi-Museum ist das neue Grassi-Museum, das in den 1920ern gebaut wurde, weil das alte Gebäude zu klein geworden war. Weißt du zufällig, welches Gebäude das alte Grassi-Museum ist? Da warst du bestimmt schon mal drin.
1: Das wollte ich dich gerade fragen, welches das dann wohl war. Nee, keine Ahnung.
0: Das ist das Gebäude der heutigen Stadtbibliothek am Wilhelm-Leuschner-Platz.
1: Da sitze ich total oft zum Arbeiten.
0: Ja, ich fand's auch krass. Also mir ist auch schon aufgefallen, was für ein prächtiges Gebäude das ist. Und habe aber noch nie nachgeguckt, was die Geschichte davon ist. Und ich habe mir jetzt auch vorgenommen, nochmal genauer zu gucken, was für Reliefe da draußen sind. Weil oft an so Kolonialbauten kann man ja dann außen an der Häuserwand das so sehen, dass da irgendwie Menschen dargestellt sind in exotisierter Art und Weise oder irgendwelche Tiere oder dass so die verschiedenen Kontinente eine Repräsentation haben oder so. Ich weiß es jetzt nicht, ne, aber ich wollte auf jeden Fall nachgucken, wenn ich das nächste Mal dort bin.
1: Ja, verspannt, werde ich auch mal mir angucken. Und das Gebäude ist ja auch total riesig, finde ich, die Stadtbibliothek. Also auch krass, dass das zu klein geworden ist.
0: Ja, das Grassi-Museum war ein Prestigeprojekt, das die Überlegenheit europäischer Gesellschaften demonstrieren sollte und wo die Lebensweise anderer Gesellschaften ausgestellt wurden, um sie zu vergleichen und zu hierarchisieren. Also das war auch ein Ort der rassistischen Forschung, in Anführungsstrichen, weil die natürlich nur pseudowissenschaftlich ist. Hans Meyer bringt viele Objekte dahin, manche behält er aber auch für sich oder verschenkt sie. Und wir sprechen heute über eins dieser Objekte, über einen Stein, dem eine ganz besondere Bedeutung zugeschrieben wird. Hans Meyer ist 1887 zum ersten Mal in Ostafrika. Das war da gerade seit kurzem erst deutsche Kolonie, also ab 1885. Heute entspricht die Fläche dem heutigen Tansania, Burundi, Ruanda und einem Teil von Mosambik. Zur Orientierung habe ich auch eine Karte mitgebracht und wenn ihr die auch sehen wollt, dann könnt ihr das tun auf Instagram oder in unserem Telegram-Channel unter @linkegeschichte. In dem damaligen Deutsch-Ostafrika liegt auch der Kilimanjaro. Den Namen kennt man ja sicher. Das ist ein Bergmassiv, das fast 6000 Meter hoch ist und das ist damit der höchste Punkt Afrikas. Der höchste Berg innerhalb dieses Kilimanjaro-Bergmassivs ist der Kibo, wobei es auch noch viele andere Namen in verschiedenen lokalen Sprachen gab und gibt. Auch vom Kilimanjaro habe ich dir ein Bild mitgebracht.
1: Oh, das sieht so toll aus. Man sieht so den schneebedeckten Berg so aus so einer Wolkendecke rausgucken. Und davor sieht man halt eher so eine steppenartige Landschaft mit Bäumen, ein paar und so Buschland.
0: Ja, charakteristisch für den Kilimanjaro ist auch diese flache Spitze. Also das ist jetzt, ich weiß nicht, wie man das nennt.
1: Ein Plateau, ne?
0: Ein Plateau obendrauf, ja. Vielleicht kann man flacher Gipfel sagen. Das liegt daran, dass der Kilimanjaro ein Vulkan war. Also schon seit mindestens 150.000 Jahren nicht mehr aktiv. Aber das ist, oben sieht man das auch, dass das quasi ein Krater ist von einem ehemaligen Vulkan. Hans Meyer bereist jetzt also Deutsch-Ostafrika und für ihn ist klar, er will auf diesen Berg rauf. Und ich weiß nicht, wie sehr du dich mit so Bergen auskennst und ob 6000 Meter jetzt viel oder wenig sind. Es ist viel.
1: Es ist auf jeden Fall viel, ja.
0: Also der höchste Berg Deutschlands ist ja die Zugspitze mit knapp 3000 Metern. Und der höchste Berg der Welt, der Mount Everest, ist knapp 9000. Also nicht ganz 9000. Es ist einer der 8000er. Das sind so die höchsten Berge der Welt, die 8000er. Aber das heißt, mit irgendwie 5900 Metern, was der Kilimanjaro hat, ist er schon ordentlich.
1: Voll. viel höher, als ich jemals war.
0: Ja, same. Obwohl mit dem Flugzeug, wie hoch ist man mit dem Flugzeug?
1: Stimmt, mit dem Flugzeug ist man vielleicht höher, aber das gilt ja auch nicht.
0: Das wäre Quatsch, das zu vergleichen. Zu dem Zeitpunkt von Hans Meyers Reisen gibt es noch keine bekannten Besteigungen dieses riesigen Bergs. Und du kannst dir ja vorstellen, dass es sehr gut in so eine Eroberungsideologie reinpasst, diesen Berg zu bezwingen oder zu besiegen. Das ist tatsächlich das Vokabular, mit dem oft über so Extrembergsteigen gesprochen wird, das mir jetzt auch immer wieder begegnet, dass es fast schon so einen kriegerischen Klang hat, dass man den Berg besiegt.
1: Ja.
0: Ich weiß nicht, was ist denn dein Bezug zu so Bergsteigergeschichten? Hattest du da viel Berührungspunkte mit in deinem Leben?
1: Ich lieb's schon, wandern zu gehen in den Bergen, aber jetzt nicht so doll, um Berge zu erobern, glaube ich. Und deswegen hat's mich jetzt auch nie so doll gereizt, zum Beispiel eine Gletscherwanderung oder sowas zu machen. Weil ich glaube, ehrlich gesagt, also bestimmt eine krasse Erfahrung, aber jetzt keine, die ich so genießen würde, glaube ich.
0: Ja. Ja, ich bin auch, also ich habe schon Ehrgeiz, aber keinen sportlichen Ehrgeiz. Also sich so ein bisschen auspowern ist schon cool, aber ich muss jetzt nicht die Grenzen meines Körpers immer weiter treiben oder so. Das wird mir zu anstrengend, dann bleibe ich lieber daheim und schaue eine Doku über Gletscher zum Beispiel mir an. Ja, ich bin schon auch doll damit aufgewachsen. Mein Papa ist Bergsteiger durch und durch, sein Papa vor ihm auch schon. Und wir waren, als ich klein war, immer übers Wochenende so auf einer Hütte in den Alpen. Ja, aber ich war auch oft diejenige, die man dann irgendwie noch mit hochschleifen musste. Und dann haben sich meine Eltern und meine große Schwester kreative Spiele ausgedacht, wie man mich motivieren könnte, diesen Berg hochzurennen. Aber mein Papa hat uns auch immer viele Filme übers Bergsteigen gezeigt. Also ich bin irgendwie schon vertraut mit diesen Bildern von so krassen Männern, die dann hochgehen und Reinhold Messner, der als erster Mensch, als erster Mann ohne Sauerstoff auf den Everest kommt und so. Also das ist mir irgendwie schon eine vertraute Welt irgendwie. Aber seit ich erwachsen bin, juckt mich das auch nicht mehr, muss man ganz ehrlich sagen. Naja, zurück zur Geschichte. Beim ersten Versuch, auf den Kibo zu kommen, scheitert Hans Meyer. Der kommt nur bis zur Eiskappe, die es damals noch gab. Heute gibt's die wegen des Klimawandels nicht mehr oder kaum noch. Bei der Eiskappe bricht Hans Meyer dann ab und kommt ein Jahr später mit besserer Ausrüstung zurück. Dieses Mal wird er aber von einer Rebellengruppe gefangen genommen, also von Menschen, die sich erheben, um sich gegen den deutschen Kolonialismus und dessen Unterwerfung zu wehren.
1: Yes!
0: Ja, da haben sie auf jeden Fall den Richtigen erwischt.
1: Yeah.
0: Aber Hans Meyer bietet einfach so viel Geld, dass er sich quasi aus dieser Gefangenschaft freikaufen kann. Und dann probiert er es ein Jahr später, 1889, ein drittes Mal, den Kilimandscharo zu besteigen. Und dieses Mal schafft er es tatsächlich. Aber er ist dabei nicht allein und auch die Male davor war er nicht alleine. Ich habe jetzt immer nur von ihm geredet, das ist auch die typische Erzählweise, aber der war nie da allein unterwegs. Die meisten Artikel und Bücher schreiben, dass Hans Meyer zusammen mit dem Österreicher Ludwig Purcella die Erstbesteigung des Kilimanjaro gemacht hätten. Aber wir können uns ja mal auf zwei Fotos anschauen, mit wem die beiden diesen Berg noch so bestiegen haben.
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1: Ja, man sieht hier eine ziemlich, also das ist ein Schwarz-Weiß-Bild, auch schon so ein bisschen sepiafarben. Und man sieht wirklich eine sehr große Gruppe an Menschen. Auf den ersten Blick sehen sie alle so aus wie so junge Männer. Und ich glaube, so in der Mitte ist der einzige weiße Mann und alle anderen sind schwarz und tragen auch irgendwie so andere Klamotten als der weiße Mann. Der hat so eine, ist das so eine Pickelhaube oder irgendwie sowas? Sieht auf jeden Fall preußisch aus.
0: Ja, könnte hinhauen. Ich weiß jetzt nicht, ob es eine Pickelhaube ist. Also preußisch passt schon. Aber es ist vielleicht auch so ein Kolonialhelm.
1: Ah, so ein Truppenhelm.
0: Ja, genau, so ein Truppenhelm. Ja. Also genau, ich habe gesagt, Preußen passt schon, weil das ja die Zeit ist. Also Kaiser Wilhelm II. Regiert gerade, Bismarck ist Reichskanzler. Genau. Also man sieht auf den beiden Bildern die sogenannte Bergkarawane. Und einmal posiert eben der Österreicher mit diesen Menschen und einmal Hans Meyer. Und da sieht man aber, ich meine, wie viele Leute sind das? 10, 15 Menschen, die quasi den beiden Europäern dabei helfen sollen, auf diesen Berg hochzukommen.
1: Ja.
0: Die gehen nicht alle mit auf den Gipfel, aber ohne ihre Arbeit wäre diese Besteigung halt auch nicht gegangen.
1: Und es gehen bestimmt auch welche von ihnen mit auf die Gipfel, auf den Gipfel.
0: Ganz genau. Es gibt auch Überlieferungen, dass manche von denen auch mit auf dem Gipfel dann waren.
1: Aber keine Namen sind überliefert.
0: Also die fünf Namen, die mir begegnet sind in der Publikation vom Parakollektiv, über das wir gleich nochmal mehr reden, das sind die Namen Muini Amani, Pangani, Mohammed, Abdallah und Ahmed. Also eine Person mit Vor- und Nachnamen und bei vier Personen nur die Vornamen.
1: Und wer genau von denen auf dem Gipfel war, steht wahrscheinlich nicht in den Geschichtsbüchern.
0: Das weiß ich nicht, ja. Wäre spannend, ob man das auch nochmal nachrecherchieren kann. Also wenn jetzt eine Person zuhört, die sich da schon nochmal mehr reingefuchst hat, sagt gerne Bescheid. Das fände ich auch spannend, nochmal genauer zu wissen. Ja, ich habe manchmal auch die Formulierung gelesen, dass Hans Meyer und Ludwig Porcella die europäischen Erstbesteiger waren. Das ist zwar richtig, aber man macht sich's auch ein bisschen leicht und verschweigt halt weiterhin die Namen der ostafrikanischen Menschen, die auch Teil der Expedition waren.
1: Ja, aber was vielleicht ja auch noch korrekt ist an so einer Formulierung ist, dass es ja auch voll wahrscheinlich ist, dass vor denen schon mal Menschen auf diesem Berg waren, oder? Nur, dass das halt gar nicht überliefert ist und es davon keine Belege gab.
0: Ja, vielen Dank. Genau darauf wollte ich gerade auch kommen, dass es auch fragwürdig ist, ob das denn jetzt wirklich die Erstbesteigung war. Ne? Ostafrika ist ja die Wiege der Menschheit. Dort hat vor 2 Millionen Jahren die Spezies gelebt, die als Urmenschen gelten, also Homo habilis. Und ob jetzt im Laufe dieser 2 Millionen Jahre noch nie ein Mensch auf diesem Berg war, man weiß es nicht. Ne? Der ist schon sehr hoch. Ne? Ich meine, die haben es auch nur mit Hilfsmitteln jetzt geschafft. Heutzutage ist der Aufstieg leichter. Ne? Da gibt's auch einen Massentourismus drumherum. Aber ja, man weiß es nicht, ob da noch nie ein Mensch drauf war. Ja, jetzt steht jedenfalls Hans Meyer oben auf dem höchsten Punkt des Kraters, steht auf dem Gipfel des Kilimanjaro und er sieht sich selbst als den Erstbesteiger dieses Bergs. Das ist jetzt sein Selbstverständnis.
1: Er hat ihn erobert.
0: Ja. Was glaubst du, macht er dann da oben?
1: Also ich würde ja sagen ein Selfie, aber ich glaube, das war noch nicht so ein Ding. Eine Fahne hissen vielleicht.
0: Oh, ja, genau. Er hisst die Fahne des Deutschen Reichs.
1: Ein Kreuz hinhammern auch.
0: Das weiß ich nicht.
1: Und ansonsten in den Schnee pissen seinen eigenen Namen.
0: Oh, Namen. Ja, wir kommen der Sache schon näher. Denk noch mal an Kolonialismus.
1: Er benennt diesen Berg nach ihm.
0: Nicht nach sich, sondern nach Kaiser Wilhelm.
1: Oh Gott.
0: Er claimt quasi das sogenannte Recht des Erstbesteigers, das ihm das Recht geben würde, diesem Gipfel einen neuen Namen zu geben. Und das heißt ab dann die Kaiser-Wilhelm-Spitze. Die gute Nachricht ist, dass der Gipfel heute nicht mehr so heißt. 70 Jahre später, 1961, erkämpft Tansania nämlich die Unabhängigkeit und direkt im Jahr darauf wird dann eine Gruppe auf den Kilimanjaro geschickt, um die neue tansanische Flagge dort zu hissen und um den Gipfel in Uhuru Peak umzubenennen. Das heißt, der Gipfel der Freiheit. Also Uhuru ist Kiswahili für Freiheit. Und nicht nur das, sie zünden dort auch eine Fackel an. Der neue Präsident, also der erste Präsident des unabhängigen Tansania, der hat schon 1959 über diese Idee gesprochen. Sein Name ist Julius Nyerere, Ich kann leider das R nicht mit der Zunge vorne rollen, deshalb klingt das fürchterlich eingedeutscht. Also Julius Nyerere. Und der sagt 1959 Folgendes. Wir, das Volk von Tanganyika, möchten eine Kerze anzünden und sie auf den Gipfel des Kilimanjaro stellen, deren Licht über unsere Grenzen hinaus leuchten und Hoffnung bringen soll, wo Verzweiflung herrschte, Liebe, wo Hass war und Würde, wo zuvor nur Demütigung herrschte. Das Originalzitat ist auf Englisch und ich habe das jetzt ins Deutsche übersetzt. Ja, ich finde, an dem Zitat merkt man auf jeden Fall auch, dass dem Kilimanjaro eine sehr große Bedeutung beigemessen wird, auch über Tansanias Grenzen hinaus, was ja auch Sinn macht, weil es eben der höchste Berg Afrikas ist. Es gibt auch ein berühmtes Foto dieser Flaggenhissung und der Mann, der darauf zu sehen ist, heißt Alexander Gwebe Nyirenda. Er ist wegen dieser Aktion auch ein tansanischer Nationalheld und wird auch der Uhuru Torch Hero genannt, also der Held der Freiheitsfackel. Was ich noch ganz spannend fand, war, dass auch Nyirenda nicht alleine war, sondern auch ja sogenannte Träger dabei hatte. Sogar die Fackel selbst wurde nicht von Nyirenda auf den Kilimanjaro getragen, sondern von Emmanuel Petro Minja oder Minja, also M-I-N-J-A. Ja, und das heißt, wie so oft gebührt die Ehre nicht einem einzelnen Helden, sondern ist eine Errungenschaft mehrerer Menschen. Aber diejenigen, die als einfache ArbeiterInnen oder in diesem Fall Träger angesehen werden, deren Namen fallen eben in der Geschichtsschreibung viel zu oft unter den Tisch. Ja, jetzt haben wir ja einen kleinen Sprung in die Zukunft gemacht, weil ich unbedingt erzählen wollte, dass der Gipfel des Kilimanjaro heute nicht mehr Kaiser-Wilhelm-Spitze heißt. Aber wir müssen nochmal zurückgehen zu dem deutschen Colonizer Hans Meyer. Denn als der 1889 den Kilimanjaro besteigt, da hisst er nicht nur die Flagge des Deutschen Reiches und benennt den Gipfel in Kaiser-Wilhelm-Spitze um, sondern er macht noch was. An dieser höchsten Stelle des Kraters kniet er sich an den Fels, sucht sich die alleroberste Spitze und schlägt diese Spitze ab und steckt sie ein und nimmt sie mit nach Deutschland.
1: Wahrscheinlich lässt er sie noch von irgendwem anders, von dieser Bergkarawane runterschleppen. Und dann nimmt er sie mit nach Deutschland.
0: Das ist durchaus sehr möglich. Man muss aber auch dazu sagen, dass es sich dabei um ein sehr kleines Stück Stein handelt. Also nicht mal faustgroß.
1: Aha, ungefähr so wie das Geschenk, was ich bekommen habe.
0: Hab ich dir jetzt die Spitze des Kilimanjaro geschenkt?
1: Ich glaube nicht.
0: Das wäre auf jeden Fall ein bisschen abgefuckt, ja. So, alles bis jetzt war aber nur die Vorgeschichte, um dir eben zu erzählen, wie die Spitze des Kilimanjaro in Deutschland gelandet ist. Und jetzt beginnt erst der eigentliche Teil der Geschichte der heutigen Podcast-Folge. Ich habe ja am Anfang gesagt, dass wir heute über einen Mann sprechen, der keine Skrupel hatte, aber viele Steine. Und über ein KünstlerInnen-Kollektiv, das einen Stein wieder dahin zurückbringen will, wo er hergekommen ist. Dieses KünstlerInnen-Kollektiv heißt Para und ich habe für diese Folge ein Interview mit ihnen geführt. Das Kollektiv besteht aus 10 Menschen aus verschiedenen Städten in Deutschland und ich habe mit 3 davon gesprochen, nämlich mit Lina Brion, Peter Baerbohm und Philipp Röding. Als ich die 3 gebeten habe, die Arbeit dieses Kollektivs vorzustellen, da hat sich schnell rausgestellt, dass es gar nicht so leicht ist, weil sie eben an sehr unterschiedlichen Themen auch arbeiten und verschiedene Projekte haben. Ich würde aber sagen, es gibt immer eine gesellschaftspolitische Dimension und Linas Einblick fand ich da auch noch ganz spannend.
2: Wir haben vor allen Dingen am Anfang auch häufig gesagt, dass wir uns in vielen Projekten so ein bisschen mit dem Modus des Futur 2 beschäftigen, dass es wird gewesen sein. Und in dem Sinne sozusagen uns fragen, was von unserer Gegenwart wird sozusagen zukünftig bleiben und was daran wird man sich in irgendeiner Zukunft als eigentlich ein bisschen merkwürdig vorstellen. Was ist irgendwie kurios daran? Was können wir uns an unserer heutigen Gegenwart, was uns heute selbstverständlich vorkommt, uns sozusagen fremd machen, indem wir uns in diesem Modus begeben, dass es wird gewesen sein?
0: Ja, das fand ich eine ganz spannende Herangehensweise. Also sich zu überlegen, was sind Sachen, auf die Menschen in Zukunft zurückblicken werden und sich vielleicht auch denken, warum haben die denn damals nicht gecheckt, wie komisch das ist oder wie ungerecht das auch ist. Wie zum Beispiel Hans Meyers Entfernung dieser Bergspitze des Kilimanjaro. Ich lass mal Philipp erzählen, wie es mit diesem Stein weiterging.
3: Diese Spitze, nachdem der Hans Meyer die da entfernt hatte, hat er die eben in zwei Teile zersenkt. Der eine Teil ging dann an Kaiser Wilhelm. Da beginnt sozusagen eine Spur dieses Steins, die sozusagen dann sich im neuen Palais irgendwann auch auf sehr kuriose Weise, können wir vielleicht später noch zu kommen, verliert. Und die zweite Spur ist eben über den Ururenkel, an den diese Spitze eben dann gelangte. Meyer hat die selbst als Briefbeschwerer eine ganze Zeit lang einfach benutzt. Und nach seinem Tod ist es dann eben an seine Erben gegangen. Und dann hat eben der Ururenkel beschlossen, offensichtlich diese Spitze jetzt zu Geld machen zu wollen. Und hat die dann eben Privatpersonen angeboten, aber auch öffentlichen Einrichtungen. Ja, also die Stiftung Preußische Schlösser und Gärten zum Beispiel, der hatte die auch angeblich mal angeboten, ja, diese Spitze. Aber letztlich landete sie dann eben in Österreich bei dem Antiquar Kainbacher, wo wir sie dann ausfindig gemacht haben.
1: Und was ist mit dem anderen Teil der Spitze passiert, die sich im neuen Palais verloren hat?
0: Ja, sehr gute Frage. Der Kaiser Wilhelm hat diese Hälfte der Kilimanjaro-Spitze in einen Prunksaal einbauen lassen, in seinem neuen Palais in Potsdam, in den sogenannten Grottensaal. Und in diesem Grottensaal wird quasi der deutsche Kolonialismus zur Schau gestellt. Davon habe ich dir natürlich auch zwei Fotos mitgebracht, die mir Para zur Verfügung gestellt hat. Vielen Dank. Und du kannst ja mal beschreiben, was du da siehst. Du kannst dich auf jeden Fall schon mal gefasst machen auf ein beeindruckendes Maß der Geschmacklosigkeit.
1: Oh, wow. Es ist auf jeden Fall prunkvoll. Ja, man sieht so einen riesigen, lichtdurchfluteten Raum, wo dann so Verzierungen an die Wand geklebt sind, aus so ganz viel unterschiedlichem Kram, aus Muscheln und Steinen und so. Und ich würde jetzt vermuten, dass das alles aus den kolonialisierten Gebieten geklaut war, oder?
0: Ganz genau so ist es. Ich finde, das sieht so ein bisschen aus wie, wenn man halt so in Kindergarten oder in der Grundschule so mit Naturmaterialien so Kunst machen soll. Und dann geht man raus und sammelt so Steinchen und Muscheln und dann klebt man das halt so zusammen. Und ist auch süß, wenn das ein Kind macht. Aber ich fand es irgendwie ein bisschen krasses Konzept der Inneneinrichtung und Gestaltung von so einem Raum.
1: Ja, das stimmt. Sieht auch ein bisschen aus wie so ein kitschig gestaltetes Restaurant oder so.
0: Ja. Die Spitze des Kilimanjaro hat in diesem Saal einen besonders hervorgehobenen Platz und davon habe ich auch noch ein Foto.
1: Ja, auf dem ist gar nicht so viel zu erkennen. Also man sieht tatsächlich diesen faustgroßen Stein in so einem Mosaik aus ganz vielen Steinen. Ist es so hervorgehoben sozusagen? Also dass es so ein bisschen weiter rausguckt als die restlichen Steine, diese Spitze?
0: Oh, das ist eine gute Frage. Ich meine jetzt mit hervorgehoben vor allem, dass der so quasi eingefasst wurde, ne, in so einem Kristallrelief und der ist quasi so der Höhepunkt davon und unten ist ja auch noch eine Beschriftung mit Spitze des Kilimanjaro. Deshalb meine ich jetzt, dass dieser Stein nochmal so hervorgehoben wird. Wie weit er nach vorne steht, jetzt ganz physisch, weiß ich gar nicht. Das, was du jetzt auf diesem Foto siehst, das ist nicht die Spitze des Kilimanjaro.
1: Ha.
0: Um 1980 rum wurde das Gestein nämlich untersucht und es hat sich rausgestellt, dass das gar kein Vulkangestein war, was es eigentlich sein müsste, wenn es vom Kibo-Gipfel kommt, sondern dass das einfach Schiefer war, so Schiefergestein. Schiefer kommt aber am Kilimanjaro gar nicht vor.
1: Spannend. Haben sie einfach sich aus dem Harz geholt oder so wahrscheinlich?
0: Ja, vielleicht. Es gibt mehrere Thesen, was mit dieser ersten Hälfte der Kilimanjaro-Spitze passiert sein könnte. Eine beliebte Anekdote ist, dass es bei Renovierungsarbeiten in den 50er Jahren zu einem Unfall kam, also dass jemand so eine Leiter umgesetzt hat und aus Versehen dabei die Kilimanjaro-Spitze rausgehauen hat und es dann irgendwie vertuschen wollte und einfach irgendein Geröllstück genommen hat und es dann da ersetzt hat. Eine andere beliebte Erzählung ist auch, dass irgendwelche DDR-Bonzen sich dann haben entfernen lassen, um ihn als private Trophäe zu behalten.
1: Riecht mir ein bisschen nach Antikommunismus.
0: Ich habe jetzt auch das Vokabular auch mal so belassen, welche Geschichte man auch immer glauben will. Also die erste Hälfte der Spitze des Kilimanjaro ist bis heute verschollen. So viel steht auf jeden Fall fest. Den Weg der zweiten Hälfte der Kilimanjaro-Spitze hat Philipp gerade schon erzählt. Also der Ururenkel hat den ganzen Nachlass von Hans Meyer an einen österreichischen Antiquitätenhändler verkauft und Para ist dann mit diesem Händler in Kontakt getreten. Der wollte zuerst den Nachlass als Ganzes verkaufen, ich glaube für so eine 250.000. Aber Para hat dann erzählt, was sie vorhaben und hat eben rumverhandelt und irgendwann hat dann der Antiquitätenhändler zugestimmt, den Stein auch einzeln zu verkaufen. Und zwar zu seinem Einkaufspreis von 35.000 Euro plus Steuern lag dann also der Gesamtpreis bei 40.000 Euro. Dass der Stein nur zum Einkaufspreis abgekauft wird, war auch tansanischen PartnerInnen sehr wichtig, damit eben keine weiße Person nochmal Profit machen kann mit diesem Gipfelstein des Kilimanjaro.
1: Ja, ich finde es schon ein bisschen deprimierend, dass die den jetzt überhaupt 35.000 dafür zahlen müssen.
0: Ja, voll. Also das sollten auch keine TansanerInnen zahlen müssen, aber ja, dazu kommen wir noch. Jedenfalls hatte Para es jetzt geschafft, diesen Preis festzulegen und wie es weiterging, erzählt uns jetzt Peter.
4: Wir haben probiert, erstmal dann die Politik anzusprechen und zu sagen, okay, wir sind ja jetzt als KünstlerInnengruppe vielleicht nicht die Richtigen, die das jetzt irgendwie zurückkaufen. Vielleicht sollte das der deutsche Staat machen oder irgendeine Institution in Deutschland, um das halt diesen Stein zu restituieren. Und das ist dann aber fehlgeschlagen. Also alle möglichen Leute, die wir angeschrieben haben, meinen halt, das ist sozusagen ganz schwierig, dafür die richtigen, also die Gelder aufzutreiben und so weiter. Bis wir dann gesagt haben, okay, wir machen es einfach selber in so einer Crowdfunding-Kampagne. Das war sozusagen dann der Moment, wo wir überlegt haben, okay, wie können wir es schaffen, dieses Geld aufzutreiben? Und gleichzeitig haben wir dann bei dem Antiquar einen Kaufvertrag mit dem ausgehandelt, eben, der uns sozusagen dieses Vorkaufsrecht ermöglicht, solange wir auch noch nicht das Geld komplett haben.
0: Ja, ich habe verschiedene Gründe gelesen, warum keine staatlichen Institutionen sich dazu durchringen konnten, diesen Preis zu bezahlen. Die eine Begründung ging eher so in die Richtung Verantwortungsdiffusion, also diese Stiftung Preußischer Kulturbesitz oder wie das heißt, ist irgendwie drei Bundesländern unterstellt und dann ist es so kompliziert, dass sich da alle irgendwie drauf einigen. Und die andere Argumentation war eine Angst vor einem Präzedenzfall. Also wenn man sich jetzt drauf einlässt, das zurückzukaufen und zu restituieren, diesen einen Stein, dann muss man ja auch ganz viele andere Sachen zurückkaufen und restituieren.
1: Ja, wäre gut.
0: Hätte man sich auch überlegen können, bevor man ganz viele Sachen klaut, aber gut. Peter hat jetzt ein wichtiges Wort schon erwähnt, und zwar das Crowdfunding. Para will 40.000 Euro sammeln, um den Stein zu kaufen und die Rückgabe nach Tansania zu ermöglichen.
2: Dass man mit diesem Projekt eigentlich weniger sagt, wir möchten den Stein zurückgeben, weil wer sind denn wir, die da was zurückgeben, sondern eher wir möchten die Rückgabe sozusagen ermöglichen oder wir möchten halt das ermöglichen, dass auch die, womöglich Interessentinnen, die es in Tansania gibt, auf diesen Stein Zugriff haben, ja, ohne selber sozusagen in die Tasche greifen zu müssen. Und also darauf kann man vielleicht sonst später nochmal eingehen, dass da halt auch natürlich auch in die Richtung viel Kontakte geknüpft wurden, um auch das erstmal herauszufinden, ist das Interesse denn überhaupt da? Und ja, das Interesse war da, ne? Und es gibt da zum Beispiel auch vor Ort ein Museum, was auch die Geschichte von Hans Meyer erzählt, aber natürlich auch die Geschichte erzählt, dass er nicht unbedingt der Erstbesteiger war, sondern es natürlich andere Menschen gegeben hat, die auf diesem Berg waren. Aber abgesehen davon haben wir uns sozusagen auf der symbolischen Ebene natürlich gefragt, was wird da eigentlich gemacht, wenn sozusagen ein Stein, der an sich diese Bedeutung gar nicht hatte, diese Bedeutungsaufladung erhalten hat, dadurch, dass er von Hans Meyer dann nach Deutschland gebracht wurde und als Gipfelspitze gehandelt wurde. Und aber auf der anderen Seite ist es so, natürlich könnte man sagen, das ist doch letztlich eigentlich nur ein Stein, ja, ist doch völlig wurscht, werf den doch irgendwie die nächste Böschung hinunter. Oder dann wenigstens die nächste Böschung in Tansania statt in Deutschland hinunter. Und es gibt auch Leute oder auch auch die anderen Künstlerinnen, mit denen wir zusammengearbeitet haben, haben auch teilweise gesagt so, also, was soll dieser Stein? Weil eigentlich die diese Geschichte hat ja eben der erste Kolonialgeograf dem Stein angedichtet. Und auf der anderen Seite kann man ja auch sagen, wenn diese Bedeutung, wenn diese Aufladung erstmal da ist, dann bekommt der Stein auch für die Rückgabe eine Bedeutung. Dann bekommt er auch für das Museum im Moshi-District eine Bedeutung. Und dann den Stein wieder zurückerobert zu haben und damit irgendwie deutlich zu machen, ja, dass da ein Unrecht geschehen ist. Sozusagen, das wäre eine Begründung dafür zu sagen, nein, dieser Stein gehört nicht in die nächste Böschung hinuntergeworfen, sondern gehört

0: soll zurückgegeben werden. Wie macht man jetzt so ein Crowdfunding? Ich würde wahrscheinlich einfach einen Spendenlink aufsetzen und ein paar Social-Media-Videos produzieren, aber Para ist natürlich ein KünstlerInnen-Kollektiv und die haben sich noch ein bisschen mehr Gedanken dazu gemacht.
1: Also da haben wir sozusagen dann direkt überlegt, wie können wir das Geld aufbringen, und sind dann auf die Idee gekommen, Abgüsse von dieser Gipfelspitze herzustellen und die zu verkaufen.
2: Jetzt ist der Moment gekommen, an dem ich mein Geschenk auspacken darf, oder?
0: Eigentlich erst später, aber hast du womöglich schon eine Vermutung.
2: Ja, also ich vermute, dass hier so ein Abguss ist von der Gipfelspitze drin.
0: Also du bist da auf jeden Fall auf einer ganz heißen Spur, aber ich würde dich bitten, trotzdem immer noch zu warten mit dem Aufmachen.
2: Na gut.
0: Also, die wollen jetzt also solche Abgüsse verkaufen und sie arbeiten unter anderem mit den beiden tansanischen Künstlerinnen Rehema Chachage und Valerie Asimwe Amani zusammen. Und die beiden Tansanerinnen haben dann eine Idee. Hans Meyer ist ja 1889 auf den Kilimanjaro gestiegen und hat dort Gestein abgetragen. Also, wie wär's denn, wenn wir jetzt zu so einem kolonialistischen Völkerkundemuseum gehen und dort Gestein abtragen?
2: Geil.
0: Und so kommt der 3. März 2022 im Leipziger Grassi-Museum. Der Tag der großen Wiedereröffnung des Grassi-Museums für Völkerkunde. Nach Jahrzehnten der Kritik an der Kolonialgeschichte dieser Institution, nach Forderungen, dass die blutige Geschichte aufgearbeitet werden muss und dass Gegenstände und menschliche Überreste an die Herkunftsgesellschaften zurückgegeben werden müssen, hat das Grassi endlich beschlossen, sich neu zu erfinden. Reinventing Grassi heißt die neue Dauerausstellung, die an diesem 3. März 2022 eröffnet wird. Das Publikum ist altersmäßig durchmischt, aber so von den Videos zu urteilen würde ich schon sagen, bildungsbürgerlich geprägt, ne? Rollkragenpullis, runde Brillen, die Sektgläser klimpern. Und die neue Präsidentin, Leontine Meyer van Mensch, hält ihre Eröffnungsrede über diese Neuausrichtung des Museums. Noch während dieser Eröffnungsrede hört man plötzlich den Lärm eines Presslufthammers. Die Präsidentin wird von diesem Lärm unterbrochen und das Publikum läuft Richtung Treppenhaus, wo der Lärm herkommt. Viele sind verwirrt, manche einfach neugierig, manche auch empört und außer sich. Auf einem Video habe ich, glaube ich, sogar so laute Buhrufe wahrgenommen. Was das Publikum da im Treppenhaus sieht, sind BauarbeiterInnen, die mit einem Presslufthammer einen Sockel abtragen. Auf diesem Sockel stand bis 2019 eine Büste von Karl Weule, der Anfang des 20. Jahrhunderts Direktor des Grassi-Museums war und der auch dafür verantwortlich war, dass es sich so massiv vergrößert hat. Deshalb auch der Neubau 1925, weil der so viele Objekte da gesammelt hat. Unter den Objekten, die er angeeignet hat, ist auch sogenannte Kriegsbeute. Also Dinge, die durch Mord, Vertreibung und Plünderung in europäische Hände gelangt sind. Zum Beispiel aus der Niederschlagung des Maji-Maji-Aufstands 1905 in Tansania oder der damaligen Kolonie Deutsch-Ostafrika. Weil die Taten von diesem ehemaligen Direktor Karl Weule eben berechtigterweise in der Kritik stehen, wurde seine Büste schon 2019 entfernt, aber dieser Sockel stand eben noch da.
2: Noch mit einem Schild, was trotzdem auch an ihn erinnert hat, oder einfach nur der leere Sockel?
0: Da war auch noch die Schrift dran mit seinem Namen.
2: Krass.
0: Und von diesem Sockel wird erst mit Hammer und Meißel die Schrift abgeklopft und dann wird der mit einem Presslufthammer eben teils zerstört. Und du hast es sicher schon geahnt, es sind keine normalen BauarbeiterInnen, die diesen Sockel abtragen. Wenn man ganz ehrlich ist, sieht man auch, dass das KünstlerInnen in Bauarbeiterkleidung sind. Aber ja, es ist das Para-Kollektiv. Ich habe dir natürlich auch von dieser Szene ein Foto mitgebracht und während wir das betrachten, hören wir Peter über die Aktion erzählen.
1: Wo wir eigentlich das Museum selber zum Rohstoff diese Abgüsse machen können, also wo wir sozusagen Material entnehmen können, um das Grassi-Museum als, also das Völkerkundemuseum so einer Mine zu machen auf

0: Art und sozusagen dort Material abzutragen, dieses Material zu zerkleinern, zu Staub zu malen und in Form von diesem Gipfelstück sozusagen zu gießen und die dann zu verkaufen und mit diesen Abgüssen, die wir Skrupel nennen, eben das Originalgipfelstück zurückzukaufen.
1: Ja, ich finde auch, auf den Fotos sieht man sofort, dass es als Bauarbeiter verkleidete Künstler sind. Also ja. Die tragen so lustige gelbe Cappies und man sieht darunter, dass sie keine typischen Frisuren haben für BauarbeiterInnen. Aber sehen sehr cool aus auf jeden Fall bei der Arbeit.
2: Ja, ich fand auch, dass auf den Videos auf jeden Fall leicht zu erkennen, dass es sich da um eine Kunstaktion handelt, um eine Performance, die ja auch inhaltlich zur Neueröffnung des Drassis passt. Und das ist tatsächlich einfach Teil der neuen Dauerausstellung. Also das Drassi-Museum hat quasi mit dem Parakollektiv zusammengearbeitet und es war alles abgeklärt und die Präsidentin wusste und es war so geplant, dass quasi ihre Eröffnungsrede unterbrochen wird von diesem Lärm.
1: Schade, das finde ich leider fast ein bisschen weniger cool, weißt du? Ich hätte so ein bisschen tatsächlich auch dieses, also natürlich ist es irgendwie total gut, eine inhaltlich andere Dauerausstellung zu machen, aber auch dieses Rethinking Grassi, also wie kann man denn diese ganze Kolonialgeschichte jetzt einfach neu denken und dann ist es irgendwie so gut oder so, während es ja immer noch krasse Ungleichheiten gibt, die durch die Kolonialisierung entstanden sind. Aber ich weiß nicht, war auch nicht in der Ausstellung. Vielleicht geht es ja auch genau um diese Fragestellung, aber genau deswegen hätte ich es irgendwie cool gefunden, genau diese Eröffnung auch zu stören mit so einer wirklich materiellen Intervention von wir tragen jetzt hier ab und genau, das ist ja irgendwie versinnbildlich, das finde ich eigentlich so ganz gut, dass ja auch immer noch durch die Geschichte der Kolonialisierung in voll vielen afrikanischen Ländern halt eher Rohstoffe abgebaut werden und ja, man dafür auf dem Weltmarkt einfach nicht so viel Geld kriegt, wie für die veredelten Produkte, die dann zum Beispiel Europa verkauft und so weiter. Deswegen hätte ich es eigentlich eine ganz coole Intervention gefunden. Aber ja, auch trotzdem cool, auch wenn die Museumsleitung davon wusste und dem zugestimmt hat.
2: Ja, ich weiß schon, was du meinst. Wir kommen ja auch aus so aktivistischen Kreisen, wo man halt so Veranstaltungen als Externe auch gerne mal stört. Und ich hätte es auch eine geile externe Störaktion gefunden. Ich muss sagen, ich finde es auch als so eine Performance innerhalb der neuen Dauerausstellung cool, ne? Und das macht natürlich auch, dass diese Ausstellung bis heute da ist, ne? Und dass das so, genau, dass es da auch Gelder gab, dass sie diese Produktionsstraße da hinstellen konnten und so weiter. Mhm. Aber ja, ich weiß schon, was du meinst. Es gab auf jeden Fall wahrscheinlich schon auch Leute im Publikum, die auch dachten, dass es eher eine externe aktivistische Störaktion wäre. Hatte auf jeden Fall eine von den dreien, ich glaube, Lina hatte das erzählt in dem Call, dass es ein bisschen so gewirkt hat, als würden die jetzt denken, dass das jetzt externe sind. Nur um dann zu erfahren, dass das von der Museumsleitung quasi und von den Museumsleuten, nee, das gehört dazu. Aber ja, die Leute im Publikum waren nicht die einzigen, die sich an dieser Aktion gestört haben.
0: Die AfD, die haben probiert, die ganze Leitung vom Grassi-Museum zu stürzen wegen der Sockel-Thematik, also dass wir diesen Sockel zerstört haben, der zu einem Gebäude gehört, was unter Denkmalschutz ist und generell sozusagen die ganze Frage, darf man ein Museum oder Dinge im Museum kaputt machen oder darf man die halt auch wieder zurückgeben und so weiter, das sind natürlich Dinge, die jemand, der sozusagen dem darin gelegen ist, dass in Deutschland viele schöne, bunte Dinge in Museen liegen, die man sich angucken kann aus der ganzen Welt, natürlich nicht gefallen, dass jemand da Sachen zurückgeben möchte und bei diesem sozusagen Rückgabevorgang auch noch das Museum kaputt macht.
2: Ja, der AfD ist es aber zum Glück nicht gelungen, die ganze Museumsleitung zu stürzen. Wie gesagt, ist diese Produktionsstätte bis heute Teil der Dauerausstellung im Grassi-Museum. Und ehrlich gesagt bin ich auch dort erst überhaupt auf dieses Thema gestoßen. Also ich hatte, glaube ich, vor ein paar Jahren schon mal mitgekriegt, dass irgendwas mit der Spitze des Kilimanjaro war. Aber ich habe das vor 3 Jahren nicht so mitgeschnitten, dass es da diese Aktion gab und dass dann auch diese Replika verkauft werden sollten für so ein Crowdfunding. Ich bin einfach vor 2 Wochen zum ersten Mal ins Grassi-Museum gegangen und habe dann diese Dauerausstellung dort vorgefunden und dachte mir, eigentlich eine krasse Geschichte, die möchte ich gerne erzählen. Der Eintritt in diese Ausstellung ist auch kostenlos. Also man muss einmal an den Einlass und sich quasi ein Ticket ausdrucken, wahrscheinlich, weil die irgendwie die Besucherzahlen messen wollen, aber es kostet 0 Euro.
3: Mhm.
2: Und die von Para gestalteten Räume, das sind so 2 Räume der gesamten Dauerausstellung, also da gibt's noch viel, viel, viel mehr. Und selbst innerhalb dieser beiden Räume gibt's verschiedene Teile. Die Produktionsstätte der Nachbildungen, die man dann kaufen kann, um sich am Crowdfunding zu beteiligen, da ist tatsächlich so wie so ein Getränkeautomat, wo du dir die so rauslassen kannst. Dann sind da auch noch Installationen von den tansanischen Künstlerinnen Rehema Chachage und Valeria Simri Amani. Und die beschäftigen sich vor allem mit dem Verlust und mit der Leere, die der Kolonialraub in Tansania hinterlassen hat.
4: Und zwar natürlich irgendwie auch bewusst, dass es ein bisschen eine Schieflage haben kann, als schon mehrheitlich weißes Kollektiv sich der Sache anzunehmen und dann eben, also deswegen auch diese Geste und wir wollen das jetzt zurückgeben, aber wer sind denn wir auch als KünstlerInnen-Kollektiv, so ein bisschen schräg ist auf jeden Fall, war das schon auch mit der Grund, weshalb wir uns mit Rehema Chachage und Valerie Essinger Amani zusammengetan haben, die zwei tansanische Künstlerinnen, die in Europa leben, um damit auch deutlich zu machen, dass es halt nicht nur um unsere Perspektive geht, sondern auch um deren Perspektive. In dieser Kollaboration wurde natürlich auch dann darüber gesprochen, inwieweit kann man da irgendwie eine gemeinsame Arbeit machen oder nicht. Und es wurde schon relativ deutlich, nein, es wird in dem Sinne keine gemeinsame Arbeit, sondern wirklich eine Art von Kooperation, wo aber sich jeweils mit unterschiedlichen Aspekten beschäftigt wird. Und dass wir uns mit als Para eben dann mit dem Stein, der sich eben in Deutschland oder Österreich befindet, beschäftigt haben. Und Rehema und Valerie wollten sich dann eher mit sozusagen der Leere, der Lücke, dem Verschwinden, das, was bleibt da eigentlich zurück, wenn etwas weggenommen wird, beschäftigen. Also das hat dann irgendwie so ganz, ganz gut gepasst, dass wir auf die Art und Weise schon auch noch mitreflektiert haben, unsere unterschiedlichen Herkunftshintergründe sozusagen. Beziehungsweise in Valeries Arbeit kam auch nochmal sozusagen die Praktiken der Musealisierung und der Kategorisierung und so weiter, wurden da nochmal mit hinterfragt.
2: Ja, das von Rehema Chachage und Valerie Asimi Amani sind vor allem so Video- und Klanginstallationen. Ich fand die auch sehr bewegend, aber ich habe keine gute Idee gehabt, wie ich das jetzt in den Podcast übertragen könnte. Also deshalb kommen die jetzt leider hier ein bisschen kurz und man muss einfach selbst ins Grassi gehen, um sich deren Arbeit anzuschauen. Ja, und ein weiterer Teil der Ausstellung ist ein Tresor. Denn um den Druck zu erhöhen, dass die Kilimanjaro-Spitze zurückgegeben wird, hat das Para-Kollektiv eine Geisel genommen.
4: Para hat in einer weiteren Aktion die Zugspitze in Geiselhaft genommen. Also dort tatsächlich einfach die oberen 6 Zentimeter der Zugspitze abgeschlagen und ins Museum verbracht. Also sozusagen diesen Akt der Musealisierung auch nochmal selber vollzogen und performt. Ein Video davon, von dieser Aktion, kann man im Museum auch sehen. Und es gibt einen Tresor und in diesem Tresor ist diese Zugspitze, ist das Gipfelstück der Zugspitze drin und es gibt eine Kamera, die auf die Zugspitze gerichtet ist, sodass man auch außerhalb des Tresors sehen kann, die ist tatsächlich da drin. Dafür haben sich natürlich sehr viele Pressevertreterinnen interessiert und es gab auch von, ich glaube, Sat.1 Lokalsendung aus Bayern auch einen unglaublich witzigen Beitrag, wo dann eben auch Leute in der Fußgängerzone gefragt wurden. Ja, also es gab jetzt so eine Gruppe von Künstlern gegeben, die haben hier die Zugspitze abgetragen. Was halten Sie denn davon? Und es war sehr interessant, wie brüskiert die Leute waren, wie sie gesagt, das kann man doch nicht machen und das ist doch irgendwie, hier müsste doch geschützt sein und das ist irgendwie ein Naturgut und man kann doch nicht einfach, also sie waren wirklich empört, dass wir denen die Zugspitze geklaut hatten. Und das, ja, besser kann man sich nicht wünschen eigentlich.
2: Ja, auch von diesem Tresor mit der Spitze der Zugspitze habe ich natürlich ein Foto mitgebracht. Und es gibt auch ein Video, das eben zeigt, wie die da hochgehen und diese Spitze abtragen. Ich kann mir auf jeden Fall auch sehr gut vorstellen, dass das Empörung auslöst. Weil das ja dieser Berg, ne, den man dann oft sieht, wenn man in der Region lebt, das ist ja dann schon auch identitätsstiftend für die Menschen in der Region.
1: Ja, Aber echt auch total witzig, weil es hätte ja nie jemand gemerkt, dass da 6 Zentimeter fehlen, wenn es nicht danach so mit Bedeutung aufgeladen worden wäre. Ja.
2: Ganz genau, ja. Und ich, das hat ja auch Lina in dem O-Ton schon gesagt, dass auch die Empörung der AnwohnerInnen diese Aktion auch so ausdrucksstark machen. Und man muss auch dazu sagen, Para ist ja jederzeit bereit, diese Zugspitzenspitze zurückzugeben, unter einer Bedingung.
0: Wir haben natürlich dann gefordert, die 40.000 Euro sozusagen Lösegeld für die Zugspitze, mit der wir dann den Kilimanjaro, also die Kilimanjaro-Spitze wieder zurückgeben, wird dann wieder zurückgeklebt auf die Zugspitze in dem Moment, wenn wir eben das Geld für den Kilimanjaro zurückhaben. Also darauf ist bisher noch niemand eingegangen. Niemand hat sozusagen uns das Lösegeld gegeben und deswegen ist die Zugspitze immer noch im Tresor in Leipzig und wartet da auf sozusagen jemand, der den Restbetrag, der jetzt noch übrig ist, da uns vielleicht überweist. Und das ist natürlich auch der beste Ort für so die Verwahrung von geraubten Dingen, eben weil das Grassi-Museum ja schon Erfahrung hat mit der Verwahrung von anderen geraubten Gegenständen. Und der bayerische Staat hat dann, da hat die Polizei Ermittlungen aufgenommen und geprüft, ob das sozusagen ein Straftatbestand ist, die Spitze der Zugspitze abzuschlagen. Da wurden die Ermittlungen eingestellt.
1: Ja, nicht, dass Bayern in Leipzig einmarschiert, um die Zugspitzenspitze zurückzuholen.
2: Ja, denkbar wär's. Hoffentlich hört Söder nicht unseren Podcast, sonst bringst du noch auf Ideen.
1: Ich bezweifle's, ehrlich gesagt.
2: Ja, ich find's aber schon auch bezeichnend, dass da in Bayern dann sofort Ermittlungen eingeleitet werden, während es um die Rückgabe von Raubgütern aus der Kolonialzeit immer eine Riesendebatte gibt, ob man die jetzt wirklich zurückgeben kann oder nicht.
3: Wir sehen ja sozusagen in der ganzen Debatte, ja, die, also einerseits um diese Zerstörung dieser Säule und dann auch in der quasi Geiselnahme der Zugspitze. In den Reaktionen darauf, da zeigen sich ja sozusagen dann genau quasi die Reflexe, sozusagen, die diese Institutionen so konturieren, ja. Also dieses so, auf keinen Fall darf ein Museum sozusagen irgendwie ein Staubkorn umherfliegen, ja. Das ist sozusagen ein Ort heiliger Ruhe, ja, wo eben diese Objekte quasi eingefasst und stabilisiert und irgendwie unwiederbringlich sozusagen eingelagert sind, ja, und sozusagen genau diese Konstruktion, ja, dann in Frage zu stellen und sozusagen auch die Frage zu stellen, kann das nicht auch was anderes sein eigentlich, so eine ethnologische Sammlung, ja, könnte die nicht auch eine Maschine sein oder eine Fabrik, ja, das hat einen wunden Punkt getroffen, ja, davon ganz abgesehen, dass natürlich sich in den Reaktionen auf die Zugspitze, die ja auch nicht einfach irgendein Berg ist, ja, sondern auch, sage ich mal, in Deutschland eine gewisse symbolische Bedeutung hat, dass natürlich sozusagen in dem Abschneiden der Spitze, ja, und in dem, sozusagen in dem Schmerz, der dann darüber zum Ausdruck bringt, spiegelt sich also genau das, quasi, womit wir uns auch befasst haben, ja. Das ist natürlich so ein bisschen eine billige Bedeutungsdimension, aber die hat es natürlich dann auch einfach sozusagen gezeigt. Und ich glaube, das war auch ein künstlerisches Prinzip, was wir immer wieder verfolgt haben, ja, also die Vervielfältigung und das Echo und die Kopie, also auch, sage ich mal, als strukturelles Gegenstück zu sozusagen dieser Authentizität, Einzigartigkeit des Kunstgegenstands, ja, weil was wir eigentlich ja machen, ist ja auch den Gegenstand, diesen symbolisch aufgeladenen Gegenstand der Spitze des Kilimanjaro auch sozusagen durch Fakes zu überschwemmen, ja, also sozusagen dem dadurch auch, sage ich mal, den symbolisch zugeschriebenen Wert irgendwie auch zu mildern.
2: Ja, ich finde, man merkt auf jeden Fall, wenn man mit denen spricht, dass da noch unglaublich viel mehr Hintergedanken in sehr vielen Details dieser ganzen Aktionen stecken, die ich auch gar nicht hier in der Gänze abbilden kann. Also da, wie gesagt, einfach die Empfehlung, mal auch in die Ausstellung zu gehen oder sich auch die Website anzugucken und dieses Crowdfunding zu unterstützen. Diese Repliken der Kilimanjaro-Spitze, die man eben kaufen kann, um das Crowdfunding zu supporten, dienen Para Skrupel. Also man kann sich Skrupel kaufen und das eigene Gewissen erleichtern, wenn man an diesem Crowdfunding teilnimmt. Und diese Skrupel sind auch nummeriert und kriegen dadurch wieder eine Einzigartigkeit. Und ja, du kannst ja jetzt mal dein Geschenk aufmachen.
1: Juhu. Ah, jetzt habe ich so eine quadratische Pappbox und da ist ein Sticker drauf, wo das Skrupel draufsteht und Para und man diese Spitze, glaube ich, schon sieht. Und jetzt mache ich noch die Papierbox auf. nochmal in so orangenes Seidenpapier eingewickelt. Jetzt habe ich diesen Skrupel in der Hand.
2: Du bist nie wieder skrupellos, Indigo.
1: Nie wieder muss ich skrupellos sein. Und auf der Unterseite ist auf jeden Fall auch nochmal Skrupel eingraviert und die Nummer 1338. Wie viele müssen denn verkauft werden, um die 40.000 zusammenzubekommen?
2: Also Para hat insgesamt 2.000 Skrupel produziert, die für 20 Euro pro Stück verkauft werden, um eben die 40.000 Euro zu sammeln. Und bisher sind 1.500 circa verkauft.
1: Also fehlen noch 500.
2: Ganz genau so ist es. Und ich war ehrlich gesagt ein bisschen schockiert, dass diese 2.000 Skrupel bis heute immer noch nicht alle verkauft sind. Also die Aktion läuft ja auch schon seit 2022, also schon seit so 3,5 Jahren. Und ja, es sind immer noch 500 Skrupel übrig. Und da möchte ich doch die Frage an unsere HörerInnen von Geschichte der kommenden Welten richten. Schaffen wir das vielleicht, dieser ganzen Sache nochmal einen Schub zu geben und die restlichen 500 Skrupel zu kaufen, um die Restitution dieser Kilimanjaro-Spitze zu ermöglichen?
3: Skrupel können erworben werden zum unschlagbaren Preis von 25 Euro auf www.berge-versetzen.com. Per PayPal kann dort das Geld überwiesen werden und dann senden wir ein Skrupel los. Und schon ist man Teil sozusagen des großen Crowdfunding-Restitutionsprojekts.
2: Also, liebe HörerInnen, euer Part ist jetzt, diese 500 Skrupel voll zu machen. Und ich verspreche euch, dass ich an dieser Geschichte dranbleibe und wir dann hier im Podcast erzählen werden, wie die Restitution weiter abläuft. Ne, dann laden wir auch noch tansanische Stimmen ein. Das war ja jetzt schon leider eine Schwachstelle dieser Folge. Also wir haben jetzt vor allem von der Arbeit des deutschen KünstlerInnen-Kollektivs gehört. Aber ich habe auf jeden Fall sehr Lust, auch nochmal eine Folge zu machen über den Restitutionsprozess. Dann auch mit Schwerpunkt auf die tansanische Perspektive. Also die Restitution wird sicher eine Weile dauern, ne? Das muss sich ja auch ganz nach den Bedürfnissen auf tansanischer Seite richten. Was wir beeinflussen können, ist nur, wie schnell das Crowdfunding vollendet ist. 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In mir hat das auf jeden Fall auch nochmal viele Reflexionen ausgelöst, ins Grassi-Museum an so einen Automaten zu gehen und mir da ganz buchstäblich für 20 Euro ein gutes Gewissen zu kaufen. Also ich hatte das eigentlich mit einem Video dokumentiert, wie ich da reingehe, weil ich dachte, es ist ein bisschen schade, dass die jetzige Podcast-Folge erst am 25.12. rauskommt, weil man hätte ja diesen Verkauf der Skrupel auch als so Weihnachtsgeschenk-Ding bewerben können. Und dann dachte ich mir, komm, dann mache ich jetzt vorab schon mal ein Video auf Insta. Indigo hat eh kein Insta, die kriegt das eh nicht mit. Macht da quasi wie so ein Vlog, wo ich dann zeige, wie ich ins Museum laufe und das tolle Weihnachtsgeschenk für meine wundervolle Podcast-Kollegin Indigo hole und das so als Geschenk empfehle und so. Und ich hatte das zu Hause fertig produziert, ne? 2,5 Stunden in die Postproduktion gesteckt. Und dann gucke ich mir dieses Video an und es fühlt sich total off an. Also ich hatte einfach so ein mulmiges Gefühl, ne, so ein Happy Weihnachtsgeschenk Werbevideo, so, ja, wenn du auch findest, Kolonialismus sollte aufgearbeitet werden, dann kauf dir jetzt ein gutes Gewissen für 20 Euro. Also das war natürlich nicht mein Wortlaut, ne, aber es kann so schnell auch irgendwie dann so eine Schräglage kriegen oder, ja, deshalb habe ich mich dann da dagegen entschieden. Vielleicht poste ich das noch mit einem anderen Voice-Over oder so, aber das Interview mit Para hat da auch viel in mir ausgelöst. Also zu hinterfragen, was wird ausgestellt, warum, was stelle ich in meine Vitrine und warum und auch, was bedeuten denn bestimmte Handlungen von mir oder auch so Performances. Also wenn ich abfilme, wie ich ins Grassi gehe und so ein Skrupel kaufe und das dann auf Instagram poste, dann ist das ja auch eine Art von Performance. Ne? Was will ich damit ausdrücken?
1: Und gleichzeitig ist ja auch die ganze Aktion also eine Performance, die ja jetzt erstmal überhaupt nichts verändern wird an den neokolonialistischen Zuständen, die immer noch herrschen sozusagen. Oder weiß nicht, ob überhaupt nichts. Aber ja, trotzdem, also das ist dann auch so die Frage nach einer Performance zu der Performance. Also wo, wie das dann überhaupt noch unterscheiden.
2: Na, aber also klar stürzt es nicht die neokolonialen Strukturen, aber ich würde mich jetzt auch nicht hinstellen und sagen, dass die Restitution von Sachen aus europäischen Museen jetzt nichts bringen würden. Weißt du, ich glaube, dann unterschätzt man ein bisschen auch, was das bedeutet oder was es bedeuten kann für Herkunftsgesellschaften.
1: Aber in dem Fall war es ja nicht so, dass jetzt der Impuls aus Tansania kam, dass Menschen in Tansania waren, wir wollen unbedingt unsere Kilimandscharo-Spitze wieder haben. Kann natürlich trotzdem sein, dass es da viel bedeutet, das weiß ich nicht. Und Para hat dann ja auch mit KünstlerInnen vor Ort zusammengearbeitet.
2: Also ich kenne ja nicht so viele, also ich kenne die Debatte in Tansania halt null. Ich habe mich jetzt auch nur die letzten 2 Wochen mit dieser Sache beschäftigt. Aber woran ich mich erinnere, war, dass in diesem Ausstellungsraum auch eine Person zu Wort kam, der hieß Mboro, von dem hätte ich eigentlich auch gerne noch eine Audio benutzt, aber ich hatte, Para hatte die Videos nicht mehr, deshalb konnte ich die nicht mit einbeziehen. Aber der ist quasi am Fuß des Kilimanjaro aufgewachsen und hat in diesem Interview erzählt, dass er diese Geschichte schon sein ganzes Leben kennt, dass ein Deutscher die Spitze vom Kilimanjaro geklaut hat. Und Hans Meyer, und das ist irgendwie ein Name, den man kennt. Und als ich ihn so habe sprechen hören, hat das schon auf jeden Fall sehr viel Gewicht bekommen, dass diese Spitze wieder zurückkommen könnte.
1: Ja, und stimmt ja auch, was die eine Person in dem O-Ton gesagt hat von dem Para-Kollektiv, dass es halt mit Bedeutung aufgeladen wurde. Also, und das jetzt schon so ist und dadurch auch die Zurückgabe eine Bedeutung hat. Das fand ich schon auch einleuchtend, weil letztlich sind es ja immer Menschen, die den Sachen eine Bedeutung geben. Die haben die ja nicht an sich sozusagen.
2: Ja. Aber ich glaube, ich merke auch gerade, dass ich ein bisschen mit einem Strohmann gegen dich argumentiert habe. Also du hast ja gesagt, diese Restitution ändert nichts an neokolonialen Verhältnissen. Also das heißt ja noch lange nicht, dass man die Restitution jetzt bleiben lassen sollte. Ne? Also keine
1: Fall.
2: Restitution ändert ja auch nichts an den neokolonialen Verhältnissen. Und dann, klar, also genau, das hast du ja gar nicht gesagt. Ist mir, also, ja, ich habe dann angefangen, für die Restitution zu argumentieren, aber das ist so offensichtlich, dass das gemacht werden muss. Oder ja, wenn es gewollt ist von tansanischer Seite natürlich, dass es möglich gemacht werden muss.
1: Ich glaube, meine Sorge ist eher so ein bisschen damit, dass darum dann so ein großer Diskurs und so eine große Performance entsteht. Zum Beispiel dann vom Grassi-Museum und von der Leitung vom Grassi-Museum und so weiter. Was ja auch cool ist, weil es ja auch offensichtlich einen Diskurs in der deutschen Gesellschaft irgendwie provoziert und ja dann auch sofort wieder Gegner findet mit der AfD, wie ja auch erklärt wurde, aber auch einfach mit diesen bildungsbürgerlichen Besucherinnen, die dann da buh schreien und ganz schockiert sind. Aber das ist quasi, ja, letztlich ohne wirklich viele reale Auswirkungen auf den Schaden, den man angerichtet hat und der eben nicht nur in der Vergangenheit liegt, sondern immer noch die ganze Zeit aufs Neue produziert wird, dass man den gar nicht irgendwie so unterbricht oder bekämpft oder so. Das, glaube ich, immer so ein bisschen meine Sorge damit. Aber das bedeutet überhaupt nicht, dass man das nicht machen sollte oder dass das deswegen irgendwie bedeutungslos wäre oder so. Weil es natürlich auch, also total diese symbolische Ebene davon auch gibt, die auch ja total wichtig ist, um die zu kämpfen, auf jeden Fall, ja.
2: Ja, was ich da auch noch rausgehört habe gerade ist die Sorge, dass sich dann eben zum Beispiel das Grassi oder ein deutscher Staat hinstellt in so einer großen Geste der Wiedergutmachung und dann irgendwie erwartet, dass dann noch ein Dankeschön von der anderen Seite käme und dass man dann ja jetzt auch mal einen Strich drunter machen könnte und dann das haben wir doch zurückgegeben, jetzt ist doch auch mal wieder gut. Ne? Also so diese Wiedergutmachungsidee ist mir auch in Auseinandersetzung mit dem Thema Restitution immer mal wieder begegnet, ne? Dass diese Restitutionsprozesse sich eben nicht danach richten dürfen, was jetzt die Colonizer-Seite will davon und wie die sich das jetzt vorstellen, wie das ablaufen sollte, sondern dass eben die Herkunftsgesellschaften darüber entscheiden und es vielleicht halt auch keinen Dank gibt. Also wofür denn auch? Also
1: ja.
2: Ja, und ich fand gerade schon auch noch spannend an dem, was du gesagt hast, dass es ja auch darum gehen muss, die aktuellen ausbeuterischen Strukturen eben auch umzugestalten.
1: Ja, genau. Aber vielleicht kann man ja auch die Rückgabe von der Spitze vom Kilimanjaro als Teil davon begreifen, oder zumindest ist es kein Entweder-Oder, glaube ich. Außer eben, wenn es so ein Gefühl erzeugt von, jetzt habe ich ja mein reines Gewissen, jetzt haben wir gezeigt, wie gut wir den Kolonialismus aufgearbeitet haben und jetzt können wir es auch hinter uns lassen, weil als nächstes irgendwie wieder ein anderes Thema en vogue ist oder so. Dann würde es tatsächlich dem entgegenstehen, die tatsächlichen, immer noch existierenden ausbeuterischen Strukturen zu bekämpfen.
2: Okay, also Fazit, unterstützt das Crowdfunding, aber glaub nicht, dass damit dann schon alles getan wäre.
1: Gute Zusammenfassung. Hätten wir auch schneller drauf kommen können. Sorry für mein Rumgelaber.
2: Nee, ich fand's sehr spannend. Zum Abschluss würde ich gerne nochmal das Parakollektiv zu Wort kommen lassen. Philipp hat nämlich im Interview noch eine sehr spannende Buchempfehlung ausgesprochen und in dem Buch geht's darum, wie diese Völkerkunde und dieses Vorgehen, Gegenstände aus anderen Ländern nach Europa zu bringen und in Vitrinen zu stellen, wieso das auch ein Akt imperialer Ausbeutung ist.
3: Von Ariella Aisha Azulay, Unlearning Imperialism, hieß dieses Buch, und darin macht sie dieses sozusagen Argument stark, ja, also dass Ich versuche jetzt mal ein bisschen holzschnittartig das wiederzugeben. Ja. In diesen Museen befinden sich Gegenstände, die aus anderen Ländern kommen. Zum Teil sind es so Sachen wie Masken, aber auch menschliche Überreste, Knochen. Und diese Objekte, die werden in den Museen in Deutschland ausgestellt, sind hinter Vitrinen und man soll sie sich dann angucken, ja, und bestaunen. Und aber eigentlich sind diese Objekte nicht dafür gedacht gewesen, sie in eine Vitrine zu geben, ja, sondern diese Objekte waren oft Teil von Riten oder gesellschaftlichen Praktiken. Ja. Und das war keine Kunst. Die wurden nicht gemacht, das trifft nicht für alle zu, aber die wurden oft nicht gemacht, sozusagen um im Sinne dessen, dass wir unter Kunst verstehen oder Kunstwerken, diese diskrete Objekte, ja, die so für sich alleine stehen und ohne Kontext existieren, so waren die nicht gemacht. Das war nicht deren Aufgabe. Und das ist eben ein Punkt, den Ariella Azulay in ihrem Buch macht, dass sozusagen das Übertragen, das quasi herausreißen und zu überführen in ein System Kunst, das ist sozusagen ein Akt imperialer Ausbeutung. Also weil dann machst du es sozusagen handelbar und kannst eben dann, so wie das Kalmbacher auch gemacht hat, ja, quasi einfach ein Preisschild daran machen und das irgendwie bei Sotheby's versteigern. Und sagen, hier, diese Maske, ja, die kostet jetzt irgendwie 250.000 Euro. Und dann kannst du dir die zu Hause sozusagen dann an die Wand hängen und dort als Kunstobjekt bestaunen, ja. Aber das ist sozusagen, das war das nie oder sollte das nicht sein. So, das ist jetzt mal ganz runtergebrochen wiedergegeben. Ich kann aber allen Menschen auch dieses Buch ans Herz legen. Ich finde, sie beschreibt es da sehr anschaulich und detailliert, wie diese Prozesse funktionieren.
2: Ja, den Titel von dem Buch, den findet ihr natürlich auch wie immer in den Shownotes. Genauso wie die Website von Para und deren Insta-Account und berge-versetzen.com, wo ihr jetzt sofort euren Skrupel bestellen könnt. Und das war's dann für heute.
1: Ja, danke Sina, dass du mir die Geschichte erzählt hast und nicht nur dafür, sondern auch für den Skrupel. Nie wieder skrupellos.
2: Ja, sehr gerne. Ich fand es irgendwie spannend, mal so einen künstlerischen Approach, mich darauf einzulassen und das so nachzuverfolgen, was sie sich da so gedacht haben. Mhm.
1: Mit aber ja auch durchaus aktionistischen Zügen, wie die Geiselnahme der Zugspitze.
2: Ja, sehr, sehr sympathisches KünstlerInnen-Kollektiv und sehr sympathische InterviewpartnerInnen. Danke nochmal an Lina, Philipp und Peter. Und dann bleibt uns nur noch zu sagen, wenn ihr keine Folge mehr verpassen möchtet, dann folgt uns auf Telegram oder Instagram unter @linkegeschichte. Feedback könnt ihr sehr gern auf Spotify oder Instagram in die Kommentare schreiben. Falls ihr diese Plattform nicht habt oder uns was Längeres schicken wollt, dann schreibt uns gern eine Mail an hallo-gkw@riser.net. Auch Hinweise auf spannende Themen könnt ihr uns gern per Mail schicken, aber bitte immer in den Betreff packen, ob das Thema für Sina oder für Indigo ist, damit wir einander weiterhin mit Themen überraschen können.
1: Wir hören uns wieder in 2 Wochen.
2: Ja, habt noch schöne Feiertage und kommt gut ins neue Jahr. Ciao.
1: Tschüss. 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
3: Yeah, Rough, Rugged and War Nummer 17. Was geht?
4: Yeah, wir checken mal wieder die Mikros. Wir haben heute Fehler Kulki hier im Studio. Was geht? Hörst du dich?
5: Moin, ja, ich höre mich sehr gut.
4: Er klingt am besten. Wir haben heute wieder im Studio Karm. Ich freue mich besonders, dass er wieder zurück ist von seinem nice Trip.
3: Ich freue mich auch, auf jeden Fall.
4: Ja, wir werden heute ein bisschen mehr in im zweiten Teil der Sendung Richtung Disco und Rap, die Verbindung, alte Schule, Oldschool. Es geht heute ein bisschen um Fehler Kulki. Wir werden heute mal ein bisschen raus aus den klassischen Hip-Hop Gefilden gehen und ja, wie immer haben wir natürlich auch wieder ein paar Dates dabei. Wir haben ein bisschen Mucke mit und ja, viel Spaß damit.
3: Auf jeden Fall an alle Sample-Enthusiasten, bleibt dran, das wird eine spannende Sendung.
4: Woo.

Ja, und als nächster Track kommt etwas von Roman Götzke. Ich kannte den auch nicht. Wir haben vor ein paar Wochen mit dem guten Herrn hier ein Video in Leipzig gedreht. Und irgendwie ist mir das Ding nicht so richtig aus dem Kopf gegangen. Der Track heißt Karma. Haltet mal Ausschau danach. Arvid Wünsch hat auch noch ein paar Videos gemacht. Was da bald rauskommt von Videofilms. Roman Götzke mit Karma.

0: Ja, wir haben ja schon einen ersten Track von Fehler irgendwie. Den hast du dir irgendwie so ein bisschen gewünscht?
1: Ja, sehr geiler Track. Es soll ja heute ein bisschen um die Connection zwischen Hip-Hop und Funk-Disco gehen. Und das war ein Track, den ich sehr früh schon gefeiert habe und ja, der so einen leichten Boogie-Einfluss mit drin hat.
0: Ah, nice.
2: Nice, nice, nice.
0: Aber ja, wenn wir beim Feiern sind.
2: Auf jeden Fall sind wir bei den Dates, würde ich sagen. Ja, was Mann. Für eine Brücke. Genau, wo gefeiert wird, darf der DJ nicht fehlen. Und ja, am 19.8. Findet in der Parkbühne im Sommergarten wieder ein schönes Event statt. Es ist ein Teil der Reihe Support Your Local DJ. Diesmal am Start Senior Keats und Mr. Olsen. Checkt es aus, wenn ihr auf die schöne Musik steht.
0: Ja, könnt ihr mal DJ angucken und an der Bar sein. Ich bin im Übrigen auch mit dabei. Also mal gucken, was da so im Park geht.
2: Genau, es ist keine,
0: Park aufgelegt.
2: Es ist keine Tanzveranstaltung.
0: Nein, natürlich Sitzen nicht. Und DJ.
2: Ja, yeah. Aber nette Atmosphäre auf jeden Fall. Die Woche darauf geht's gleich weiter mit dem guten Pöbel MC. Sein Konzert am 27.8. war super schnell ausverkauft, aber mit etwas Glück kriegt ihr noch eine Karte für den 26.8., das Zusatzkonzert.
0: Ja. Yeah.
2: Checkt einfach mal im Internet. Pöbel MC, auf jeden Fall jedem ans Herz gelegt.
0: Coney Island.
2: Yes.
0: Schön Digital-Tickets kaufen. Shoutouts an Ben, der das immer alles gut macht. Der steckt auf jeden Fall eine Menge Energie auch jetzt in Corona in Veranstaltungen, ja Mann.
2: Ja, keine Ahnung, ich weiß nicht, darf ich mein Highlight jetzt schon ansagen oder warten wir damit noch?
0: Drop it,
2: okay. Schreibt es euch auf, am 28.8. ist die Daily Concept Garten Party. Ihr kriegt ab sofort auch schon Tickets im Vorverkauf und es ist wirklich ein richtig dickes Programm im Coney Island im Freisitz. Und zwar zu Gast werden sein Beppo und Pete, die feiern ihr Release 26 Chambers, habe ich jetzt einfach mal so deutsch-englisch hier zusammengemischt. Karul wird auflegen am Anfang, ne? Vinyl only, ihr wisst Bescheid. Und jeder, der sie schon mal auflegen hat, hören, weiß, da gibt es nur Qualität für die Ohren.
0: Karul, ganz kurz, ja. Karul ist übrigens heute auch, wenn nicht sogar jetzt oder in einer Stunde im Felsenkeller. Also wenn ihr jetzt aktuell für heute noch was braucht, Karul, Vinyl, Felsenkeller im Westen von Leipzig. Yeah.
2: Das nenne ich mal brandaktuell auf jeden Fall.
0: Brand.
2: Zurück zur Daily Concept Garten Party am 28.8. Mit am Start sind Hubert und Mehmet. Die zwei waren auch schon mal hier bei Radio Blau beim Radiokonzert. Super nice Angelegenheit war das gewesen.
0: Word.
2: Und zwar gibt es da Beats und Jazzpiano. Also wirklich mega nice. Ich kann es jedem nur empfehlen. Weiterhin am Start sind Chess und Dam. Dam hatte auch ein Release und das gibt es zu feiern. Daily Routine. Bin ich auch super gespannt. Und das Ganze wird noch abgerundet von Fab und DJ Freaky, denn es steht ein Fab-Album in den Löchern. Phonografie wird demnächst erscheinen und wir sind natürlich alle gespannt auf die eine oder andere Hörprobe. Ja, es steht im Pressetext, deswegen habe ich es einfach mal hier schon mal angesagt. Ne?
0: Ich habe immer noch im Kopf, noch nicht verraten, aber ja, ist ja auch schon ein Monat vergangen. Bevor wir noch weitermachen, gibt es mal noch einen Track von Sugar MFK. Melodien heißt der Track. Bisschen mehr Trap-Rap und wir hören uns gleich wieder mit noch ein paar Dates und dann geht's ab zu Fehler-Kolke.
2: Yes!

0: Okay, okay. 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
1: Okay, okay, okay, okay. Das ist Simon Servida. Den ganzen Track habe ich die Woche erst vom guten B zum Z, Yusso, bekommen. Vielen Dank. Sehr smooth, R&B-lastiger Track. Company heißt das Ganze. Eigentlich produziert der Herr und hat hier mal selber etwas zusammengepackt. Ja, ansonsten, was haben wir denn noch auf der großen Event-Agenda hier?
2: Genau, noch drei Dates hier, die angesagt werden sollten. Und zwar am 2.9. findet hier eine schöne Premiere von We Almost Lost Bochum statt, also dem RAG-Film, in den Passagekinos.
1: Yeah.
2: Geht zahlreich, damit der Film das irgendwie auch länger ins Kino schafft. Ihr wisst, das entscheiden ja immer so die ersten Wochen, keine Ahnung. Aber geht... Der Trailer ist schon vielversprechend, krasse Gruppe, krasse Geschichte. Am 3.9. haben wir Poetry und Hip-Hop in der Moritz-Bastei. Nettes Konzept, cooler Mix auf jeden Fall. Deswegen sei euch das auch ans Herz gelegt. Und nicht zu vergessen, Ende September, 19.9. Skills. Ja? Skills Convention steht wieder an. Fettes Programm auf jeden Fall. Wir werden auch noch eine Sendung dazu machen nächsten Monat. Und haltet schon mal Ausschau. Es gibt Merch, mega nice Shirts.
1: Yeah, und Bandanas,
2: Corona-Bandanas.
1: Ja, und dann haben wir, glaube ich, die Dates.
2: Ja, das war's, genau.
1: Und weil wir ja so brandaktuell sind, haben wir auch was Neues vom aktuellen Kitsch Creek Album rausgebracht. Das ist, glaube ich, letzte Woche rausgekommen.
2: Mm. Krasse Kombos auf jeden Fall.
1: Krasse Kombos, da ist irgendwie Nena dabei, da ist Jan Delay dabei, ich habe mir natürlich den, sage ich mal, hip-hopigsten Track gepickt. Würde ich jetzt nur mal kurz anspielen. Hört euch das Album mal an. Macht euch eure Meinung selber. Ist, glaube ich, ein krasses Ding im Popkosmos des 2020-Jahrhunderts. Mhm. Genau, und dabei habe ich halt O Junge von Kitsch Creek, Rin und Kusavage. Den hören wir jetzt einfach mal kurz. Ey. Ach so, ja, nehmt euch in Acht. Der geht ganz schön ab.

Yeah, und natürlich, um noch aktueller als aktuell zu bleiben, Ad Absurdum, das neue Album von Nepomuk, A.I.S. Yeah, gibt euch.

0: Oh, jetzt kommt noch die Porno-Hook hinten. Yeah. Deswegen sind wir doch hier. Ja, wir sind wegen Fela Kulki heute hier.
1: Herzlich willkommen.
0: Moin. Hallo nochmal.
2: Moin, moin, ich bin auch noch hier. Geiler Track auf jeden Fall, jetzt der letzte. Mir gefällt jetzt auch am Ende gerade diese funky Hook. Kannst du gerne noch ein bisschen laufen lassen oder auch nicht.
0: Ich spring mal was Neues.
1: Oh, oh, okay.
2: Auch geil, sehr geiler Track, ja.
1: Ja, Fela Kulki, also krass, schön, dass du bei uns zu Gast bist. Vielleicht kannst du dich kurz selbst vorstellen. Was hat dich nach Leipzig getrieben? Was machst du hier eigentlich? Für die Leute, die deinen Namen noch nicht auf einem Flyer oder dich zusammen mit DJ Derbystar irgendwo gesehen haben.
2: Ja, ich freue mich auch hier zu sein. Ich heiße eigentlich Lukas und komme ursprünglich aus Franken. Und ich bin vor ungefähr 4 Jahren hierher gezogen nach Leipzig, zum Teil wegen meinem Studium. Ich habe Politikwissenschaften hier studiert an der Uni. Und zu einem anderen Teil auch wegen der Musik, weil ich hier schon so ein kleines Netzwerk hatte und damals Musik produziert habe, hauptsächlich Hip-Hop-Beats unter anderem, und dann aber im Laufe der Jahre mehr und mehr zum Auflegen gekommen bin, was ich auch jetzt noch mache.
1: Ja, nice. Das heißt, du warst schon früh mit Hip-Hop in Kontakt.
2: Genau, das ist richtig. Ich habe früher sehr viel Hip-Hop gehört, auch produziert. Ich war auch in meinem Freundeskreis, hatten wir verschiedene Rapper auch, und war eigentlich die klassische Story. Man ist zu Hause auf dem Dorf, irgendwo auf dem Dachboden abgehangen, hat ein bisschen geraucht, ein bisschen getrunken, Texte geschrieben, ein bisschen Beats gebaut. Ja, das ist aber schon eine ganze Weile her. Aber Hip-Hop hat bis heute einen Einfluss auf mich, würde ich sagen, und auf meinen Sound.
1: Ah, okay. Wie würdest du denn deinen Sound beschreiben und welche Rolle spielt Hip-Hop sozusagen dabei?
2: Ja, also mir ist bei den Tracks, die ich auflege, immer eigentlich so ein gewisser Groove sehr wichtig, den ich ursprünglich eigentlich bei, ich sag mal, klassischen 70er Jahre Funk entdeckt habe. Und bis heute, ich lege auch teilweise House auf, aber bis heute sind mir Breaks wichtig, also Breaky-Passagen. Und da gibt es ja ganz klar dann die Parallele zum Hip-Hop, was ja auch mit Breaks mehr oder weniger angefangen hat. Wenn ich richtig informiert bin, die Hip-Hop-Polizei kann sonst gerne einschreiten.
0: Nö, also diese Reden bleiben unten heute, alles gut. Ich weiß, ja. Du bist gut informiert.
2: Ja, mehr oder weniger, würde ich sagen, ja. Genau. Und ja, mir ist auch wichtig, dass die Musik irgendwie warm und organisch klingt. Für mich war auch Rave ein großer Einfluss. Ich bin auch viel raven gegangen, viel tanzen gegangen. Aber was mich irgendwann dann an so kontemporären Techno gestört hat, war eher so ein bisschen die Soundästhetik. Also dass alles sehr kühl und minimalistisch war. Und ich mag es gerne, wenn es auch so ein bisschen dreckig ist oder ein bisschen raw, passend zur heutigen Sendung. Yes.
0: Ja, ich muss auch sagen, wir haben, wo wir uns, wir waren ja erst so ein bisschen näher miteinander, weil wir zusammen gewohnt haben, und dann haben wir uns halt irgendwie nochmal neu gefunden über die Musik, und das war auch so ein Zeitpunkt, wo ich mich dann, ähnlich wie du es gerade erzählt hast, auch wieder erkannt habe. Ich habe halt so ein bisschen mehr Trap aufgelegt, und dann, das war nice, es hat eine neue Energie gegeben, aber irgendwie hat mir dann so das gefehlt, was am Anfang von der Mucke halt wichtig war, halt eben dieses funky Arschwackel-Ding, so einfach so dieses authentische und auch der, naja, einfach das Warme in der Musik sozusagen. Und dann, wissen nicht, dann haben wir über eine Cafuné-Veranstaltung haben wir dann irgendwie Platten zusammen aufgelegt und haben gemerkt, irgendwie haben wir da eine ähnliche Linie und entdecken auch immer wieder so Gemeinsamkeiten, nur dass sie beim einen halt schon waren und beim anderen kommen oder andersrum. Und das finde ich eine ganz schöne Erfahrung einfach zu machen jetzt gerade. Also auch wieder auch back zu den Wurzeln zu kommen und zu der wärmeren Musik so im Prinzip. Und eben auch jetzt hier auf so einem Funky-Distro-Bereich so. Auch von der Hip-Hop-Polizei, ne?
1: Ja. Lukas, wenn du auflegst, dann hört es ja nicht beim Ding der Platten auf sozusagen. Du bearbeitest es ja. Also du erstellst ja sogenannte Edits so. Was kann man sich darunter vorstellen? Und ja, vielleicht kannst du das kurz für unsere Hörerschaft mal erläutern.
2: Ja, genau, richtig. Also ein Edit ist für mich einfach eine leichte Abwandlung von einem ursprünglichen Song. Im Endeffekt geht es eigentlich meistens darum, die Songs DJ-freundlicher zu machen. Das heißt, man sucht sich vielleicht die Break-Passagen raus, verlängert die, macht ein längeres Intro oder Outro zum Rein- und Rausmixen. Und es gibt auch Songs, die sind für mich in der Hinsicht interessant. Die feiere ich vielleicht, weil die geil produziert sind, aber dann haben die vielleicht einen Part mit ziemlich unangenehmen Vocals.
1: Rap. Nein.
2: Ja, Ja, man kann natürlich auch mal ein bisschen irgendwie Rap-Edits machen mit längeren Instrumentalpassagen, könnte auch cool sein. Aber oftmals ist das vielleicht bei so 70er, 80er Jahre Disco-Musik, also die sehr geil produziert ist, aber dann sehr cheesy, radiofreundliche Vocals hat. Und ja, sowas ist vor allem interessant. Und ja, man könnte fast sagen, vielleicht leichter verständlich, wenn man das Ganze vielleicht einen Remix nennt, aber indem man arbeitet nicht mit den einzelnen Spuren wie beim klassischen Remix, sondern man hat die eine Spur, man rippt das vielleicht von Platte und cuttet das und arrange das so ein bisschen neu.
1: Ja. Darf ich noch einer hier rein, kurz reindingen, so, weil die Musik, wo du sozusagen Inspiration dann sozusagen herbekommst, hast du ja schon gesagt, eher so 70er. Wenn die Leute damals recorded haben, dann war das ja noch, also ne, krasse analoge Maschinen und so, aber alles noch nicht hier auf den Taktschlag genau. Die Musiker kamen ins Studio, haben es gefühlt so, haben es irgendwie reingehauen und es hat gepasst und dann ist die Geschwindigkeit am Anfang mal ein bisschen so und zwischendurch mal so. Wie gehst du damit um im Song sozusagen, wenn du jetzt so ein Edit erstellst, bist du darüber schon gestolpert? Weil es kann ja doch ganz schön nervend raubend sein vielleicht.
2: Ja, das wäre eigentlich auch so ein klassischer Fall, wo man versucht, die Passagen rauszucutten, wo der Beat ziemlich straight ist und das zum Beispiel dann an den Anfang zu setzen, damit man das eben leichter reinmixen kann oder länger mixen kann. Man muss natürlich immer dabei aufpassen, also was mir zumindest wichtig ist, dass man den Song nicht irgendwie killt, dass man den Groove nicht killt. Also irgendwo ist es ja auch geil, wenn das nicht ganz perfekt ist.
1: Auf jeden Fall, das macht's vielleicht auch aus, ne?
2: Genau, da muss man natürlich die Balance so ein bisschen finden.
0: Okay. Du hast auch uns ja ein paar Beispiele mitgebracht und ich finde, der, den wir jetzt hier haben, der passt eigentlich ganz gut zu dem, zum Introducing gerade, Boogie Yoogie Yoogie.
2: Ja, Boogie Oogie Oogie. Klassischer 70er-Jahre-Titel. Auch der Klassiker, irgendwie geil produziert, geile Instrumentalpassagen, aber teilweise richtig nervige, lange Vocal Parts, die ihr jetzt nicht hört zum Glück, sondern nur den Edit.
0: Ja, yeah, nice, dann hören wir den mal an.

0: Rough, Rugged and Raw hier bei Radio Blau. Zu Gast ist heute der gute Fela Kulki und wir haben bereits über Edits gesprochen, über seinen Zugang zu Hip-Hop auf jeden Fall und was natürlich nicht weit weg vom Auflegen ist und vom Editieren sozusagen ist das Sampling. Wo tobst du dich denn sozusagen noch aus? Also wo geht's über das reine Edit-Herstellen von so einem Song, wo du sagst, okay, das soll jetzt DJ-freundlicher werden, wo geht's darüber hinaus und wo entstehen vielleicht ganz, ganz neue Sachen?
1: Ich bin nebenbei auch immer so ein bisschen am Produzieren bei mir zu Hause. Ich hatte auch vor kurzem ein kleines Release auf einer Compilation von Old New Records. Könnt ihr auschecken auf Bandcamp oder Spotify, kann man sich auch einfach so anhören. Das würde ich gerne in Zukunft noch mehr forcieren mit dem Produzieren. Das ist generell relativ zeitaufwendig, aber macht mir trotzdem Spaß, ja. Also ich würde gerne öfter dazukommen. Das Thema Sampling spielt da dabei natürlich auch eine große Rolle. Ich sample vor allem gerne Drum-Passagen, also Breaks, ganz klassisch, oder auch Percussion-Loops und ähnliches.
0: Und hast du da, also wie gehst du beim Diggen vor? Guckst du einfach, hast du deine Lieblingsorte? Also keine Ahnung, gib uns mal einen kleinen Einblick vielleicht in deinen Digging-Alltag. Ja. Wovon lässt du dich inspirieren oder was catcht dich so ein bisschen?
1: Also eine große Inspiration, das sind natürlich Platten. Ich lege gerne mit Vinyl auf und gerade in vielen Plattenläden gibt es natürlich die berüchtigten 1-Euro-Kisten. Jeder kennt sie, der vielleicht öfter mal Dingen geht. Meistens findet man da jetzt nicht die perfekte Musik für das nächste Set, manchmal auch. Also lohnt sich immer mal reinzugucken. Aber oftmals findet man dort Tracks mit kleinen Passagen, die man dann raussampeln kann und die vielleicht dann im ganzen Song inspirieren. Genau, ja. Und ja, daneben inspiriert mich aber auch immer wieder Musik, die ich auflege, die ich vielleicht schon oft gespielt habe in irgendwelchen Sets und dann beim 5. Mal hören oder 6. Mal hören, denke ich mir, ah geil, die Passage könnte man eigentlich mal samplen.
0: Krass. Würdest du sagen, dein Workflow hat sich so verändert vom Anfang bis jetzt? Ist der vielleicht, also wie bist du damals vorgegangen? Was hast du jetzt anders gemacht? Was hast du gelernt vielleicht auch auf dem Weg?
1: Ja, also auf jeden Fall. Früher, ich sag mal vor 10 Jahren, als ich Hip-Hop-Beats gebaut habe, da war auf jeden Fall YouTube eine riesen Quelle. Es gab da diesen YouTube-Downloader, dann gab es so diese Facebook-Gruppen, die eigentlich auch jeder kannte, wo dann irgendwie Library-Musik gepostet wurde. Also richtig seltene Sachen, die richtig teure Sachen auch die Leute einfach dann so ein bisschen gebootlegt haben auf YouTube. Und damals habe ich mir gar keinen Kopf darüber gemacht, aber mittlerweile ist mir einfach beim Produzieren auch der Sound sehr wichtig und wenn man Sachen von Platte samplet mit einem schönen analogen Mixer oder so noch ein bisschen EQ, ist das natürlich eine ganz andere Geschichte und man hat dann auch eher seinen eigenen Sound natürlich und vielleicht auch die Samples, die jetzt nicht jeder schon 10-mal verwendet hat. Also das ist mir auch wichtig mittlerweile geworden.
2: Ja, kann ich auf jeden Fall bestätigen. Also auch irgendwas, wenn man gerade mit Samples arbeitet und nicht gleich von Anfang an das so macht, dann irgendwann kommt dann als Neues noch der Sound dazu. Also einfach wie es klingt, dass man nicht nur sagt, okay, ich habe jetzt schematisch was Geiles gefunden, ich rippe mir das mal schnell raus, sondern man dreht dann direkt noch ein bisschen weniger Bass. Vielleicht auch, was ich immer interessant bei Platten halt auch finde, man kann sie halt noch irgendwie direkt anfassen, schneller, langsamer oder das, was man jetzt

0: gelesen, dass der aufgrund des Inhaltes im britischen Radio oder so, ich weiß nicht, aus welchem Jahr der war, aber genau, und du hast ja noch, wir haben ja gerade ein bisschen über das Sampling geredet, noch was mitgebracht, einfach, dass man das jetzt vielleicht mal systematisch hören kann, von Asha Puti.
1: Ja, gute Frage, wie man die gute Frau ausspricht, habe ich mich auch schon gefragt. Ich glaube, du hast das gut hinbekommen.
0: Okay, genau, und ich werde das jetzt mal so ein bisschen einfach diese drei Tracks, also drei in dem Falle, weil es das Original ist, dann kommt ein Edit von Love Creation. Von wann ist das? Oder wo hast du das?
1: Das ist jetzt ein ziemlich aktueller Edit. Also das ist ein Edit, den ich öfter in meinen Sets auch spiele und deswegen bin ich auf den Originaltrack gestoßen. Und dann wiederum dachte ich mir, ja, das kommt mir bekannt vor. Und dann habe ich mal gegoogelt und der wurde tatsächlich auch in einem Biggie-Track gesampelt. Und das ist ja dann wieder der Link, den wir heute suchen.
0: Genau, den hört ihr dann als drittes sozusagen das Hip-Hop-Rap-Endprodukt.
1: Genau.
0: Von Notorious B.I.G., Puff Daddy und wer noch alles dabei ist. Genau, hören wir mal rein.

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1: Es war super interessant, das mal zu hören. Ey, den Weg sozusagen vom Original zum Edit, Sample im Hip-Hop-Song. So.
2: Ja, krass. Voll, ja.
1: Und das ist nur eins von zehntausenden Beispielen, weil Hip-Hop halt Sample-Musik per se ist. So.
2: Genau, ja.
1: Krass. Ja, Fehler, Lukas, mega nice, dass du heute hier warst. Lass uns vielleicht die letzten paar Minuten noch nutzen für Sachen, die du ansagen musst, ansagen darfst.
2: Ja, ein bisschen Werbung in eigener Sache vielleicht noch machen. Ja, also wir haben ja über Edits heute gesprochen. Ich werde in der nächsten Woche mal so ein kleines Edit-Tape online stellen. Das könnt ihr euch runterladen, einfach gratis auf meinem Soundcloud. Das ist soundcloud.com/fehlerkulki, alles klein geschrieben und zusammen. Mhm. Dort findet ihr auch immer aktuelle Mixes, Radioshows, Live-Recordings und all so ein Kram. Ja, genau. Ja, ansonsten, ich bin bei einer Party-Crew auch ziemlich aktiv, die nennt sich Schlappendisco. Da würde ich gerne noch ein bisschen Werbung machen, weil wir haben jetzt natürlich eine harte Zeit. Wir wollten eigentlich eine Party Mute machen am 3.4., die wurde natürlich verschoben auf unbekannt wegen Corona. Ansonsten Open Air ist auch so ein bisschen schwierig dieses Jahr, aber wir haben richtig Bock und ihr könnt auch einfach den Begriff Schlappendisco mal bei Facebook und Soundcloud eingeben. Folgt uns und ja, dann seid ihr immer auf dem Laufenden, was coole Partys angeht.
0: Shoutouts raus an Schlappendisco. Ja. Gibt's noch jemanden, den du grüßen willst, irgendwie? Aus alten Gefilden?
2: Ja, jetzt ist meine Chance, jetzt bin ich mal im Radio.
0: Mutti natürlich.
2: Ja, natürlich, ja. Ich grüße meine Mutter. Und ja, ansonsten alle, die hier in Leipzig irgendwie mich kennen und so weiter und so fort.
1: Yes, beste Grüße ever.
0: Nice.
1: Wir gehen raus noch mit einem Lieblingssong von dir. Das waren Rough Rocket and War 17. Seid nächsten Monat wieder dabei, wenn es heißt Rough Rocket and War mit DJ Derbystar und Calm.
0: Yeah. Ja, ich habe heute auch nicht mehr so viel zu sagen. Es ist warm, es ist heiß. Deswegen jetzt Tschüssi und dann übergeben wir die nächsten. Dank an euch und Ahoi.
2: Bye, bye.
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Willkommen bei Jazz and Beyond, der 83. Sendung mit Wolfgang. Begonnen haben wir mit dem Scandinavian Art Ensemble mit Thomas Stanko und dem Titel Dark Eyes of Martha Hirsch aus dem Album The Copenhagen Session Volume 1. Und wir machen weiter mit The Bad Plus und dem Titel Tyrone's Flamingo aus dem Album Complex Emotions.

Das war Robert Forster mit I Love Myself and I Always Have aus dem Album Songs to Play. Und davor hörten wir Aldous Harding mit Wave of the Planets aus dem Album Designer. Und das habe ich für euch gespielt, weil Aldous Harding ein neues Album rausgebracht hat und es mich erinnert hat, dass ich sie länger nicht hier in der Sendung hatte und deshalb habe ich dieses ältere Album von ihr rausgekramt und für euch gespielt. Und wir kommen zu den No-Twist. Von ihrem neuen Album News from Planet Zombie hört ihr Red Sun.

Das war Ornette Coleman mit Focus on Sanity aus dem Album The Shape of Jazz to Come. Und davor hörten wir Web Web mit M.E.T. aus dem Album Dance of the Demons. Und wir machen weiter mit Lucia Kardoc, weil die habe ich kürzlich wieder live erlebt in der NATO. Ein tolles Konzert und das war mein drittes mit ihr und aus meinem Lieblingsalbum von Lucia Kardoc, das heißt Speak Low 2, spiele ich für euch Black is the Color of My Two Loves Hair.

Das war Tom Waits mit Gun Street Girl aus dem Album Rain Dogs. Tom Waits ist für mich ja eigentlich die ideale Herbst- und Wintermusik. Wenn es früh dunkel wird, dann kann man das zelebrieren, aber Tom Waits kann man eigentlich das ganze Jahr hören und deshalb auch, warum nicht im Frühling? Und das war's auch schon mit Jazz and Beyond für heute. Die Zeit ist fortgeschritten. Und schließen möchte ich mit Leipziger Jazzszene und dem Volker Heuken Sextett und dem Titel Treasure aus dem Album Deep Field.

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Ich sitze am Fenster und blicke nach draußen, auf der Suche nach Worten. Worte, die sich zusammensetzen aus Buchstaben, Silbenfolgen. Und sie sind da, aber nicht zusammenhängend. So, ohne Sinn.

0: Hugo von Hofmannsthal, der Brief des Lord Chandos.
1: Auch die irdischen Begriffe entziehen sich mir in der gleichen Weise. Wie soll ich es versuchen, Ihnen diese seltsamen geistigen Qualen zu schildern, dies Emporschnellen der Fruchtzweige über meinen ausgereckten Händen, dies Zurückweichen des murmelnden Wassers vor meinen dürstenden Lippen? Mein Fall ist in Kürze dieser. Es ist mir völlig die Fähigkeit abhanden gekommen, über irgendetwas zusammenhängend zu denken oder zu sprechen. Zuerst wurde es mir allmählich unmöglich, ein höheres oder allgemeineres Thema zu besprechen und dabei jene Worte in den Mund zu nehmen, deren sich doch alle Menschen ohne Bedenken geläufig zu bedienen pflegen. Ich empfand ein unerklärliches Unbehagen, die Worte Geist, Seele oder Körper nur auszusprechen. Ich fand es innerlich unmöglich, über die Angelegenheiten des Hofes, die Vorkommnisse im Parlament oder was sie sonst wollen, ein Urteil herauszubringen. Und dies nicht etwa aus Rücksicht irgendwelcher Art, denn Sie kennen meinen bis zur Leichtfertigkeit gehenden Freimut, sondern die abstrakten Worte, deren sich doch die Zunge naturgemäß bedienen muss, um irgendwelches Urteil an den Tag zu geben, zerfielen mir im Munde wie modrige Pilze. Es begegnete mir, dass ich meiner vierjährigen Tochter Katharina Pampila eine kindische Lüge, deren sie sich schuldig gemacht hatte, verweisen und sie auf die Notwendigkeit, immer wahr zu sein, hinführen wolle und dabei die mir im Munde zuströmenden Begriffe plötzlich eine solche schillernde Färbung annahmen und so ineinander überflossen, dass ich den Satz, so gut es ging, zu Ende haspelnd, so wie wenn mir unwohl geworden wäre und auch tatsächlich bleich im Gesicht und mit einem heftigen Druck auf der Stirn das Kind allein ließ, die Tür hinter mir zuschlug und mich erst zu Pferde auf der einsamen Hutweide einen guten Galopp nehmend wieder einigermaßen beherstellte. Allmählich aber breitete sich diese Anfechtung aus wie ein um sich fressender Rost. Es wurden mir auch im familiären und hausbackenen Gespräch alle die Urteile, die leichthin und mit schlafwandelnder Sicherheit abgegeben zu werden pflegen, so bedenklich, dass ich aufhören musste, an solchen Gesprächen irgendwie teilzunehmen. Mit einem unerklärlichen Zorn, den ich nur mit Mühe notdürftig verbarg, erfüllte es mich, dergleichen zu hören wie: diese Sache ist für den oder jenen gut oder schlecht ausgegangen. Sheriff N. ist ein böser Prediger T., ein guter Mensch. Pächter M. ist zu bedauern, seine Söhne sind Verschwender. Ein anderer ist zu beneiden, weil seine Töchter haushälterisch sind. Eine Familie kommt in die Höhe, eine andere ist im Hinabsinken. Dies alles erschien mir so unbeweisbar, so lügenhaft, so löcherig wie nur möglich. Mein Geist zwang mich, alle Dinge, die in einem solchen Gespräch vorkamen, in eine unheimliche Nähe zu sehen. So wie ich einmal in einem Vergrößerungsglas ein Stück von der Haut meines kleinen Fingers gesehen hatte, das einem Blachfeld mit Furchen und Höhlen glich, so ging es mir nun mit den Menschen und ihren Handlungen. Es gelang mir nicht mehr, sie mit dem vereinfachenden Blick der Gewohnheit zu erfassen. Es zerfiel mir alles in Teile, die Teile wieder in Teile, und nichts mehr ließ sich mit einem Begriff umspannen. Die einzelnen Worte schwammen um mich, sie gerannen zu Augen, die mich anstarrten und in die ich wieder hineinstarren muss. Wirbel sind sie, in die hinabzusehen mich schwindelt, die sich unaufhaltsam drehen und durch die hindurch man ins Leere kommt.

verletzend, vernebelt, verwundert, verschlossen, verliebt, verloren, verängstigt, vortäuschen, vorurteilslos, verurteilt, verdunkelt, verniedlicht, vaterlandslos, verbarrikadiert, völlig verharmlost, barrikadiert, vielleicht verschwören, verschwiegen, vernebelt, verdichtet, vordergründig, vierhändig, verhasst, verschwitzt, verschwiegen, verschworen, voll, verwaschen, verhungert, verblichen, verirrt, verrückt, veränderlich, verblasst, versteinert, verneinend, vielversprechend, verschwommen, das Wort.

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0: Nachbarn sitzt hinter Gittern.
1: Aber was heißt das nun für die rechtsradikalen Gruppierungen in den USA? Wie sehr sind sie geschwächt? Ist im Vorfeld der Präsidentschaftswahl Ende kommenden Jahres vielleicht doch mit einem Wiedererstarken zu rechnen?
2: Durch Krawalle.
3: Die im Zweiten Weltkrieg weitgehend zerstörten Gebäude dieses Komplexes sind inzwischen bis auf den Deutschen Dom in ihrer historischen Gestalt wieder aufgebaut worden.
4: Ja.

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2: In Ländern wurden diese krächzenden Töne sogar im Radio übertragen.
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